0: Ich bin Katrin Müller. Die Spitzen von Union und SPD haben sich im Koalitionsausschuss auf eine Reihe von Reformen verständigt. Das erfuhr die dpa nach 7,5 Stunden Beratungen am späten Abend aus Koalitionskreisen. Über die Inhalte wollen die Vorsitzenden der Regierungsparteien CDU, CSU und SPD am Vormittag auf einer Pressekonferenz informieren. Erste Schritte waren bereits vor dem Treffen erfolgt. Das Sparpaket für die gesetzliche Krankenversicherung ist bereits im parlamentarischen Verfahren. Außerdem wollen Union und SPD die Vorschläge der Rentenkommission 1:1 umsetzen. Nach dem Ende des Tankrabatts sind die Spritpreise stark gestiegen. Nach dem typischen Mittagssprung stiegen die Preise für E10 im bundesweiten Durchschnitt auf 2,15 Euro pro Liter an, bei Diesel auf 2,11 Euro.
1: Genau damit hatten viele Autofahrer gerechnet. Eine Überraschung war das also nicht. Und viele sind am späten Vormittag noch einmal schnell an die Zapfsäule gerollt. Zum Last-Minute-Tanken nach dem Motto, mitnehmen was geht. Auch der ADAC hatte einen Preisanstieg vorhergesagt und Tankstellenbetreiber kritisiert. Denn die hatten bereits die Preise erhöht, als in vielen Tanks noch günstig versteuerter Kraftstoff war. Claudia Wächter, Nachrichtenredaktion.
0: Mit zwei großen Gesetzesänderungen will die Bundesregierung die Bundeswehr stärken. Es geht um Änderungen im Reservistendienst und um den beschleunigten Bau militärischer Infrastruktur.
2: Die Bundeswehr braucht mehr Personal. Das betrifft die aktive Truppe, wo in den kommenden Jahren möglichst aufgestockt werden soll. Aber es soll auch mehr Reservisten geben. Deshalb sollen unter anderem Übungen verpflichtend werden. Bislang konnten die Reservisten selbst als auch ihre Arbeitgeber das ablehnen, wenn die Einladung der Bundeswehr kam. Außerdem soll deutlich mehr Geld in die Infrastruktur investiert werden, also für den Bau von Unterkünften, Munitionsdepots und Logistik für neue Waffensysteme. Wir brauchen schnellere Prozesse. Und die schaffen wir, sagt Verteidigungsminister Pistorius. Thomas Brock, Berlin.
0: Zum Fußball. England hat bei der Weltmeisterschaft mit Mühe das Achtelfinale erreicht. Die Mannschaft von Trainer Thomas Tuchel gewann gegen die Demokratische Republik Kongo nach einem frühen Rückstand mit 2:1. Im Achtelfinale trifft England nun auf Co-Gastgeber Mexiko.
3: Das Wetter.
4: Nach Regen sieht's heute Nacht nicht aus. Da sind nur wenige Wolken unterwegs, 15 bis 11 Grad. Tagsüber zieht es sich dann aber zu. Da kann's auch mal regnen. Bis 27 Grad sind heute drin. Und morgen bis 26 Grad. Dazu wird's aber freundlicher am Freitag. Wenig Regen und die Sonne kommt auch immer mal wieder raus.
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6: Zurzeit liegen uns keine Meldungen vor. Wir wünschen allen unterwegs gute Fahrt.
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4: Guten Morgen. Ich weiß ja nicht, ob man sich zu dieser Uhrzeit so wirklich lebendig fühlen kann. Kamera tut's aber auf jeden Fall. Hier ist für euch Feel Alive.

0: Das ist eure Nacht mit Jennifer Lopez, If You Had My Love. Hallo zusammen, guten Morgen. Atze Schröder, ne? Der hat ja schon eine große Fanbase, das weiß er auch. Aber manchmal ist selbst er überrascht, wie viele Reaktionen er auf seine Späße bekommt.
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3: Ja, nee, ist klar.
4: Leute, Leute, Leute, ey, was eine Aktion letzten Freitag. Ich hatte bei Instagram und Facebook ein kleines Reel gepostet mit dem Thema, hier sterben Erben, das letzte Hemd hat keine Taschen und wer mit Schulden stirbt, hat Plus gemacht und so weiter. Ey, eine Welle darauf, 1,5 Millionen Views, hunderte Kommentare, fast alle lustig. Hier, mein Freund Johann Buchholz aus Emmen hat mir mal gesagt, in Ostfriesland heißt das beim Erben, wenn sich's ausgeht bis zum End, ist das Beste. Testament. Fand ich immer schon gut, solche Sprüche dazu. Aber die Kommentare auf meiner Seite, die hatten es aber in sich, ey. Pass auf hier, einer, der mit am meisten dabei war, dein letztes Auto ist immer ein Kombi. Fand ich richtig gut. Oder hier Nick Draxel aus Stuttgart schrieb, der letzte Scheck soll platzen. Fand ich so gut. Die besten Trauergäste sind Gläubiger, ist so. Oder wie meine Oma gesagt hat, es gibt nichts Traurigeres, als mit dem vollen Konto zu sterben. Ja, und Leute, es ist doch so, denkt dran. Wir sind alle nur Gast auf Erden. Das Leben ist zu kurz für ein langes Gesicht. Ja, und letzte Woche schon gesagt, im Himmel gibt's kein Bier, drum trinken wir es hier.
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Die Zeit in der Uni, der letzte Urlaub mit den Freunden, der letzte Trip ans Meer mit dem Partner, die Grillparty mit den Nachbarn. Wir alle haben so Erinnerungen, an die wir gerne zurückdenken, ne? Und Juli haben genau diesen Erinnerungen einen Song gewidmet. Hier ist Geile Zeit.

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0: Gibt es jetzt nach dem Aus für Deutschland eigentlich noch wen, der die restlichen Spiele tippt? Ich habe ja gar keine Motivation mehr. Werde ich halt Letzter.
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0: Wobei, vielleicht lasse ich einfach die KI für mich tippen. Das machen ja immer mehr Leute, der Kollege Stefan Rejek, über das Tippen mit KI.
2: Am Institut für Künstliche Intelligenz der Ludwig-Maximilians-Universität in München. Boah, was ein Name, ey. Jedenfalls wird da gerade getestet, wie gut eine KI Fußballspiele tippen kann. Ja, und die wollen natürlich wissen, kann die KI vielleicht sogar mithalten mit diesen Kicktipp-Göttern, die jeder von uns kennt und jeder hasst, ja? Diese Leute, die still und heimlich mit dem Namen Schoki Hasi 3000 die Büro-Kicktipp-Tabelle anführen. Naja, jedenfalls, um zu schauen, wie die KI bei sowas performt, sind jetzt in diesem Testprojekt alle möglichen KIs in einer Tipprunde. Ja, richtig gehört, wie so ein digitaler Stammtisch mit den Allstars in Sachen KI. ChatGPT, Gemini, Grok, DeepSea, Cloud Opus, Cloud Fable, Mistralarge, QN. Ja, und am Ende des Tages wird eben geschaut, welche KI beim Tippen am besten abgeschnitten hat. Ist ja eine interessante Frage, aber noch viel wichtiger ist ja eigentlich, geben sich die KIs da eigentlich auch so mega lustige Tipprundennamen wie Biernot United oder FC-Fehlprognose? Und noch was, wenn jetzt die KI für mich tippt und ich nichts mehr machen muss, was mache ich dann mit all meiner freien Zeit? Ich weiß, ich mache eine Tipprunde auf, in der wir tippen, welche KI am besten tippt. Ja, muss ich nur eben ChatGPT fragen, auf welche KI ich setzen soll. In dem Sinne, schöne WM euch noch, euer Schoki Hasi 3000.
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1: Ich bin Katrin Müller. Die Spitzen von Union und SPD haben sich im Koalitionsausschuss auf eine Reihe von Reformen verständigt. Das erfuhr die DPA nach 7,5 Stunden Beratungen am späten Abend aus Koalitionskreisen. Über die Inhalte wollen die Vorsitzenden von Union und SPD am Vormittag auf einer Pressekonferenz informieren. Auf einige Punkte des Reformpakets hatte sich die Koalition auch schon vor dem Treffen geeinigt.
2: Ja, was das Thema Rente angeht, ist das weitgehend abgehakt. Die Vorschläge der Rentenkommission sollen umgesetzt werden. Punkt. Und die Chancen, dass das mit den Stimmen von Union und SPD durch den Bundestag geht, die stehen ganz gut. Na und bei der Gesundheitsreform, da ist halt ein radikaler Sparkurs angesagt. Egal ob bei Kliniken, Arztpraxen, Patienten oder Medikamenten. Ziel ist, das Spargesetz so schnell wie möglich durch den Bundestag zu bringen. Tanja Wagner, Nachrichtenredaktion.
1: Die USA und der Iran haben nach Darstellung der Vermittlerstaaten Katar und Pakistan in indirekten Gesprächen Fortschritte erzielt. Bei Fragen im Zusammenhang mit dem vor 2 Wochen vereinbarten Rahmenabkommen zur Beendigung des Irankriegs seien positive Fortschritte erzielt worden, hieß es von katarischer Seite. Demnach wurde vereinbart, die Gespräche fortzusetzen. Ökostrom ist in Deutschland weiter auf dem Vormarsch. Im ersten Halbjahr 2026 hatte klimaneutral erzeugter Strom mit 58% einen so großen Anteil am Stromverbrauch wie noch nie in diesem Zeitraum. Das geht aus Hochrechnungen von Forschern und des Branchenverbands hervor.
3: Vor allem die Stromerzeugung aus Wind und Sonne hat im ersten Halbjahr kräftig zugelegt. Das lag vor allem wohl daran, dass einfach mehr Wind wehte als im ersten Halbjahr 2025. Und es regnete weniger. Das begünstigte die Stromerzeugung aus Sonnenenergie neben dem stetigen Ausbau von Photovoltaikanlagen. Bis zum Jahr 2030 soll in Deutschland 80% des Bruttostromverbrauchs aus erneuerbaren Energien stammen. Onne Thorau, Berlin.
1: Zum Fußball. Bei der WM hat Belgien ein fulminantes Comeback hingelegt und den nächsten Tiefschlag abgewendet. Das Team gewann sein 16-Finale gegen Senegal nach 2 Tore Rückstand noch mit 3:2 nach Verlängerung. Zuvor hatte England gegen die Demokratische Republik Kongo nach einem frühen Rückstand mit 2:1 gewonnen und trifft im Achtelfinale auf Co-Gastgeber Mexiko.
4: Das Wetter. In der Nacht zum Donnerstag gibt's nur wenig Wolken und es bleibt trocken. Die Werte gehen runter auf 15 bis 11 Grad. Am Tag zieht sich's dann zu und es kann auch kurze Schauer oder Gewitter geben bei maximal 27 Grad.
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6: Zurzeit liegen uns keine Meldungen vor. Wir wünschen allen unterwegs gute Fahrt.
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4: Hallo zusammen, eine schöne Nacht mit uns. Haltet durch, wir sind bei euch. Johanna Tänzer hier. Das sind Roxette mit Fading Like a Flower.

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0: Alle Farben und Justin Jesso, As Far As Feelings Go. Hallo, guten Morgen zusammen. Hey, es geht so langsam in Richtung Sommerferien und weil nicht alle 6 Wochen lang unterwegs sind, logischerweise, müssen wir gucken, dass wir hier eine gute Zeit verbringen. Deswegen stellen wir euch in dieser Woche ganz besonders schöne und tolle, außergewöhnliche Seen hier in NRW bei uns vor. Claudia Löhr, die war diesmal am Otto-Meigler-See.
1: Stehe hier an einem wunderschönen, wirklich sehr, sehr breiten Sandstrand. Ich ziehe mal die Schuhe aus. Es ist Mallorca-Feeling hier. Ein paar Kinder touren hier schon herum. Das ist die große Attraktion, die Wasserrutsche, ganz neu in diesem Jahr.
2: Ja, die ist richtig cool, die Rutsche. Man kann so mit den Knien und dann Saltos machen und alles.
3: Ich finde auch noch hier schön, dass es hier einen Spielplatz für kleine Kinder gibt, dass man hier auch was zu essen kaufen kann, falls man Hunger hat.
1: Das hier sieht auf jeden Fall sehr nobel aus, der Beach Club am Otto-Meigler-See. Sehr gepflegt hier unter Palmen. Das ist echt Karibik-Feeling. Hier unten am Wasser stehen direkt die Liegen, also kannst quasi deinen Drink genießen und die Füße dabei ins Wasser halten. Wunderschön, da gehe ich mal an die Bar. Was gibt's denn hier alles Tolles? Das sieht ja fantastisch aus.
4: Also wir haben von Getränken, Aperitifs, Longdrinks oder auch die nicht alkoholischen. Wir haben Eis, wir haben Kaffee, eigentlich alles, was das Herz begehrt.
1: Und hier abends, ich glaube nach Feierabend wird hier auch ganz gerne mal gechillt.
4: Genau, einmal im Monat machen wir eine After-Work-Party, das ist immer der Donnerstag. Da haben wir dann auch den Geigenspieler da, haben gute Musik. Und die Leute haben einfach nur gute Laune.
1: Also ihr habt es gehört, hier viele kommen auch nach Feierabend hier hin und genießen den Sonnenuntergang bei einem leckeren Getränk. Insgesamt fühlt sich das hier wirklich alles 100% nach Urlaub an. Ein wunderschöner Ort. Erwachsene zahlen 6,50 Euro fürs Tagesticket. Kinder bis 13 3,50 Euro. Am Eingang bekommt ihr einen Wertebon, den könnt ihr am Beachclub hier einlösen. Also auch eine Win-Win-Situation. Tickets könnte man auch online kaufen. Ne? Am Wochenende erspart ihr euch dann die Warteschlange.

Hallo, hallo. Einen schönen frühen Donnerstagmorgen wünsche ich euch. Ich bin Johanna Tänzer und das ist Jerry Halliwell. It's raining men. Ja, dann lass mal losregnen.

ist neu bei uns. American Girls. Wir

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Leute, es gibt was Neues von Katy Perry. Watch It Burn heißt die neue Single. Und das Krasse ist, die erinnert mich irgendwie voll an die Katy Perry von 2010. So ein bisschen nostalgisch. Also hier, so Hits wie diese hier, meine ich. Yeah.

0: Ja, denkt da mal dran, wenn ihr gleich Watch It Burn hört. Also ich finde, irgendwie hat das so einen 2010er Vibe. Watch It Burn ist übrigens eine Twin-Single. Das heißt, dieser Song, der knüpft thematisch an die letzte Single, an Band-Aids an. Da ging es ja noch so um den Herzschmerz einer zerbrechenden Beziehung. Und in Watch It Burn hat sich Katy Perry davon gelöst und sich stattdessen für die Liebe am Leben und an sich selbst entschieden.
1: I wrote two songs, Band-Aids and Watch It Burn. And I was terrified of putting Watch It Burn out. I was a little scared of putting Band-Aids out because they're so honest and they really tell a lot about my story. And I was like, I'm never putting this out. And cut to now, I'm putting it out.
0: Also sie hat zwei Songs geschrieben, Band-Aids und Watch It Burn. Und sie dachte, sie würde die Songs nie veröffentlichen, weil die halt so viel von ihr preisgeben. Umso glücklicher sind wir natürlich, dass sie es dann doch gemacht hat. Und den neuen, den spielen wir jetzt. Das ist Watch It Burn. Katy Perry, ganz neu bei uns.
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1: Ich bin Katrin Müller. Die Spitzen von Union und SPD haben sich im Koalitionsausschuss auf eine Reihe von Reformen verständigt. Das erfuhr die DPR nach 7,5 Stunden Beratungen am späten Abend aus Koalitionskreisen. Über die Inhalte wollen die Vorsitzenden von Union und SPD am Vormittag auf einer Pressekonferenz informieren. Auf einige Punkte des Reformpakets hatte sich die Koalition auch schon vor dem Treffen geeinigt.
2: Was das Thema Rente angeht, ist das weitgehend abgehakt. Die Vorschläge der Rentenkommission sollen umgesetzt werden. Punkt. Und die Chancen, dass das mit den Stimmen von Union und SPD durch den Bundestag geht, die stehen ganz gut. Na und bei der Gesundheitsreform, da ist halt ein radikaler Sparkurs angesagt. Egal ob bei Kliniken, Arztpraxen, Patienten oder Medikamenten. Ziel ist, das Spargesetz so schnell wie möglich durch den Bundestag zu bringen. Tanja Wagner, Nachrichtenredaktion.
1: Die USA und der Iran haben nach Darstellung der Vermittlerstaaten Katar und Pakistan in indirekten Gesprächen Fortschritte erzielt. Bei Fragen im Zusammenhang mit dem vor 2 Wochen vereinbarten Rahmenabkommen zur Beendigung des Irankriegs seien positive Fortschritte erzielt worden, hieß es von katarischer Seite. Demnach wurde vereinbart, die Gespräche fortzusetzen. Ökostrom ist in Deutschland weiter auf dem Vormarsch. Im ersten Halbjahr 2026 hatte klimaneutral erzeugter Strom mit 58% einen so großen Anteil am Stromverbrauch wie noch nie in diesem Zeitraum. Das geht aus Hochrechnungen von Forschern und des Branchenverbands hervor.
3: Vor allem die Stromerzeugung aus Wind und Sonne hat im ersten Halbjahr kräftig zugelegt. Das lag vor allem wohl daran, dass einfach mehr Wind wehte als im ersten Halbjahr 2025. Und es regnete weniger. Das begünstigte die Stromerzeugung aus Sonnenenergie neben dem stetigen Ausbau von Photovoltaikanlagen. Bis zum Jahr 2030 soll in Deutschland 80% des Bruttostromverbrauchs aus erneuerbaren Energien stammen. Onne Thorau, Berlin.
1: Zum Fußball. Bei der WM hat Belgien ein fulminantes Comeback hingelegt und den nächsten Tiefschlag abgewendet. Das Team gewann sein 16-Finale gegen Senegal nach 2 Tore Rückstand noch mit 3:2 nach Verlängerung. Zuvor hatte England gegen die Demokratische Republik Kongo nach einem frühen Rückstand mit 2:1 gewonnen und trifft im Achtelfinale auf Co-Gastgeber Mexiko.
4: Das Wetter.
5: In der Nacht ist es locker bewölkt und trocken. Die Temperaturen gehen runter auf 15 bis 11 Grad. Am Tag selbst ziehen dann ein paar mehr Wolken auf und im Tagesverlauf kann es auch kurze Schauer und Gewitter geben. Und die Temperaturen, die gehen auf bis zu 27 Grad hoch.
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7: Zurzeit liegen uns keine Meldungen vor. Wir wünschen allen unterwegs gute Fahrt.
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5: Hallo zusammen. Johanna Tänzer ist hier, wünscht euch eine ganz angenehme und ruhige Nacht. Und wir machen das hier auch alles ganz entspannt zusammen, okay? Das ist Alex Warren mit Ordinary.

0: von Hello, guten Morgen. 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
3: 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Ich habe gesagt, wenn das in deutscher Politik so weitergeht, kriegst du noch eine.
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0: Kelly, Rakim, Mondes.
1: Hallo, hallo. Guten Morgen zusammen. Ich bin Johanna Tänzer. Wer seid denn ihr? Willkommen. Leute, es gibt einen neuen Minions-Film in den Kinos, Minions in Monsters. Und den stellen wir euch gleich vor.

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0: Sie sind endlich wieder da.
1: Gibt es einen Namen, um euch alle anzusprechen?
2: Minions.
0: Ja, sie sind zurück. Die Minions sind im Kino. Die kleinen Viecher, die wie eine gelbe Kapsel aussehen, meistens blaue Latzhosen tragen und sehr lustigen Quatsch sprechen. Die sind wieder da und du hast sie schon gesehen, Filmexperte Jörg Albrecht, ne?
3: Ja, 7. Auftritt der Chaos-Truppe im mittlerweile 3. eigenen Film mit dem Titel Minions and Monsters. Und die Fans der Minions, die scheinen ganz heiß darauf zu sein, denn, und das gab's noch nie, allein mit den Previews am Wochenende und 150.000 verkauften Tickets haben die Minions die Nummer 1 der deutschen Kinocharts erobert.
1: Wunderbar!
0: Sag mal, höre ich das richtig? Spielt in dem neuen Minions-Film vielleicht auch Christoph Waltz mit?
3: Deine Lauscher funktionieren. Christoph Waltz spielt einen Regisseur, der im Hollywood der 1920er Jahre auf die Minions trifft und mit ihnen Großes vorhat.
4: Also, Minions, mein Name ist Max. Ich möchte mit euch arbeiten. Wir sollten Filme drehen.
5: Filme?
3: Nicht irgendein Film, sondern natürlich ein Horrorstreifen. Klar, dass der Plan nicht so aufgeht, wie sich Max das gedacht hat. Was aber komplett aufgeht, das ist dieser Film, der vollgestopft ist mit Filmzitaten der frühen Hollywood-Ära. Und so haben die Erwachsenen diesmal mindestens genauso viel Spaß an den Minions wie die Kids. Ich würde mich sogar dazu hinreißen lassen, dass Minions and Monsters der bislang beste Film der Reihe ist.
0: Oh krass. Dann müssen wir doch da wohl rein, oder? Minions and Monsters gibt's jetzt neu im Kino. Und den gucken wir uns ja wohl an, oder? Okay, diskutiert das mal ohne mich weiter.
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1: Ich bin Katrin Müller. Die Spitzen von Union und SPD haben sich im Koalitionsausschuss auf eine Reihe von Reformen verständigt. Das erfuhr die DPA nach 7,5 Stunden Beratungen am späten Abend aus Koalitionskreisen. Über die Inhalte wollen die Vorsitzenden von Union und SPD am Vormittag auf einer Pressekonferenz informieren. Auf einige Punkte des Reformpakets hatte sich die Koalition auch schon vor dem Treffen geeinigt.
2: Bei der Rente ist sich Schwarz-Rot weitgehend einig. Die Vorschläge der Rentenkommission sollen vollumfänglich umgesetzt werden. Und bei der Gesundheitsreform sollen die ersten Gesetze schon bis Jahresende fix sein. Streit gibt es dagegen noch bei den Themen Steuern und Arbeitszeit. Die SPD will kleinere Einkommen entlasten und dafür Gutverdiener ab 100.000 Euro und Erben stärker zur Kasse bitten, was die Union in der vorgeschlagenen Form ablehnt. CDU und CSU wollen den 8-Stunden-Arbeitstag dagegen mit einer Wochenarbeitszeit ablösen. Dagegen machen wiederum die Gewerkschaften mobil. Tanja Wagner, Nachrichtenredaktion.
1: Nach dem Ende des Tankrabatts sind die Spritpreise stark gestiegen. Nach dem typischen Mittagssprung stiegen die Preise für E10 im bundesweiten Durchschnitt auf 2,15 Euro pro Liter an, bei Diesel auf 2,11 Euro. Der Steuerrabatt in Höhe von etwa 17 Cent pro Liter war zum 1. Juli ausgelaufen. Der ADAC und die Monopolkommission werfen den Mineralölkonzernen vor, das Ende des Tankrabatts schon vor dessen Auslaufen in die Preise eingerechnet zu haben. Die Bundesanwaltschaft hat in Hamburg Anklage gegen einen mutmaßlichen Drahtzieher der Nord Stream-Anschläge im September 2022 erhoben. Das bestätigte die Kanzlei des angeklagten Ukrainers.
3: Die Bundesanwaltschaft wirft dem Mann laut Medienberichten Kriegsverbrechen, das Herbeiführen einer Sprengstoffexplosion und die Zerstörung von Bauwerken vor. Der Ukrainer war im vergangenen Jahr im Italienurlaub gefasst worden. Er wehrte sich monatelang gegen die Auslieferung nach Deutschland. Im November wurde er dann aber überstellt. Thomas Brock, Nachrichtenredaktion.
1: Zum Fußball. Bei der WM hat Belgien ein fulminantes Comeback hingelegt und den nächsten Tiefschlag abgewendet. Das Team gewann sein 16. Finale gegen Senegal nach 2 Tore Rückstand noch mit 3:2 nach Verlängerung. Zuvor hatte England gegen die Demokratische Republik Kongo nach einem frühen Rückstand mit 2:1 gewonnen und trifft im Achtelfinale auf Co-Gastgeber Mexiko.
4: Das Wetter.
5: In der Nacht sind nur wenig Wolken unterwegs und es bleibt auch trocken. Temperaturen, die sinken auf 15 bis 11 Grad. Tagsüber wird es dann ja sehr bewölkt, es zieht sich zu und es sind kurze Schauer oder auch Gewitter möglich. Die Höchstwerte liegen bei maximal 27 Grad.
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7: Zurzeit liegen uns keine Meldungen vor. Wir wünschen allen unterwegs gute Fahrt.
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5: Hey, guten Morgen zusammen. Wir starten rein gemeinsam in diesen sehr frühen Donnerstag. Ich bin Johanna Tänzer. Das ist Ed Sheeran mit Azizam. Kommt gut in den Donnerstag.

0: I knew it, I knew you. Dich kenne ich doch auch hier. Du bist doch dieser Robert Jans,
1: ich bin
0: oder?
1: Da. Ah, ja, Radio 7. Was ist heute wichtig?
0: Ja, Robert Jans ist da. Was bringt denn der Tag? Wir kriegen doch heute auch wieder einen schönen, entspannten, sommerlichen Tag. Das weiß ich schon mal.
1: Ja, einmal das. Und vielleicht bringt er ja auch Urlaub für euch, die gerade zuhören. Mhm. Gerade läuft da so ein bisschen die Aufarbeitung nach unserer WM-Blamage. Mhm. Keine, was wird da alles diskutiert? Ne? Wer wird Bundestrainer? Kommt Elfmeterschießen ab der Grundschule auf den Stundenplan, damit es irgendwann auch mal wieder klappt in den nächsten Generationen. Ja. Das sind ja so all die Dinge, die aktuell besprochen werden. Mhm. Aber eine Sache, die ist auf jeden Fall völlig klar.
0: Nämlich?
1: Ja, unser Kicker-Duell.
0: Aha.
1: Ja, da könnt ihr auch jetzt euch bewerben, bevor es zur Arbeit geht, für ein Käffchen oder so. Denn trotz WM aus, wir zocken weiterhin um Sonne, Strand, Meer. Unser Kicker-Duell im Deutschen Fußballmuseum in Dortmund, das läuft nämlich was?
0: Weiter.
1: Richtig. 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Und hier geht es in der aktuellen Runde hin.
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1: Das klingt fast wie bei mir zu Hause.
0: You wish.
1: Also, bewerbt euch jetzt auf unserer Homepage und mit ein bisschen Glück geht's dann bald für euch in die Sonne.
0: Robert, das wäre doch auch was für uns.
1: Ja, wir dürfen leider nicht mitmachen.
0: Nochmal.
1: Aber wir dürfen uns ja schon so langsam auf Wochenende freuen. Ja. Das ist ja auch sowas wie Urlaub in klein.
0: Ja, genau. Ja. Yeah, right.
1: Und Sonne haben wir ja auch im Moment.
0: Und ich bin auch richtig schlecht im Kickern, deswegen
1: Wochenende
0: ist es auch
1: wird
0: Wurst.
1: Schön.
0: Okay, danke, Robert. Tschüss.

Hallo, guten Morgen zusammen. Sagt mal, wie schön wäre das denn bitte, jetzt mit so einem 90er wach zu werden? Oh yeah, machen wir möglich. Die Backstreet Boys mit I Want It That Way jetzt für euch.

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0: Olly Murs, dear darling, guten Morgen zusammen. Eine Woche ist es jetzt her, das verheerende Erdbeben in Venezuela. Das ganze Ausmaß ist immer noch nicht absehbar und überall wird Hilfe benötigt.
1: Augenblick mal aktuell.
2: Die Bilder sind wirklich schwer mit eigenen Worten zu beschreiben. Es ist wirklich die Kartenhäuser, sind die Häuser in sich zusammengefallen. Die Menschen suchen teilweise mit schwerem Gerät, teilweise mit bloßen Händen immer noch nach Überlebenden.
3: Sagt Jonas Jung. Er ist Nothilfekoordinator bei Malteser International. Die katholische Hilfsorganisation hat ihren Sitz in Köln und hat ein Nothilfeteam in die Erdbebenregion geschickt, zu dem auch Jonas Jung gehört. Seit dem Wochenende sind sie in Venezuela vor Ort und konnten auch dieses kleine Wunder miterleben.
2: Wir wurden tatsächlich Zeuge an einem anderen Ort, wo tatsächlich noch jemand lebend aus den Trümmern gerettet werden konnte, nach über 4 Tagen. Aber solche freudigen Ereignisse passieren natürlich immer seltener. Und es ist sehr viel Leid, mit dem wir hier konfrontiert sind.
3: Es geht also nun darum, Verletzte zu versorgen, Trinkwasser und Medikamente zu verteilen. Denn auch schon vor dem Erdbeben war die Situation in dem südamerikanischen Land alles andere als optimal.
2: Die Menschen werden teilweise verletzt auf Motorrädern transportiert, weil es keine Ambulanzen gibt. Und die medizinische Versorgung gerade hier in der etwas abgelegenen Region natürlich nicht so gut ist wie in den großen Städten.
3: Seit vielen Jahren arbeitet Malteser International mit lokalen Partnerorganisationen in Venezuela. Das hilft auch jetzt in der großen Krise.
2: Wir als Malteser International werden daher mit unseren Partnern und den Maltesern hier vor Ort mobile medizinische Einheiten in die Krisenregion schicken, um hier entsprechend die Menschen zu unterstützen. Die Menschen sind hier dringend auf ihre Unterstützung angewiesen. Vielen Dank.
3: Alle Infos auch zu Spendenmöglichkeiten bei uns auf augenblickmalonline.de. Stefan Kienkammer von der Katholischen

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1: Mit Malte Albrecht, schönen guten Morgen. Monatelang wurde daran gearbeitet und seit kurz vor Mitternacht steht es jetzt auch, das große Reformpaket der Koalition. Die Spitzen von Union und SPD haben sich am späten Abend darauf geeinigt. Das ist aus Koalitionskreisen bestätigt worden. Danny Hopper aus dem News-Team, das Paket soll für wirtschaftliches Wachstum und soziale Sicherheit sorgen.
2: Genau, die Einzelheiten sollen wir am Morgen gegen 9 Uhr erfahren. Dann wollen sich die Chefs der Regierungsparteien im Garten des Kanzleramts dazu äußern und Details nennen. Was man so in der Nacht gehört hat, haben sich Union und SPD aber auch beim wohl dicksten Brocken geeinigt, einer Reform der Einkommenssteuer. Einig war man sich zwar, dass man ab dem nächsten Jahr vor allem kleine und mittlere Einkommen entlasten will, gestritten wurde aber darüber, wie man das Ganze gegenfinanzieren will. Da hat man sich anscheinend jetzt geeinigt. Genauso wie bei den Themen Rente, Arbeitsmarkt und Wachstum und auch beim Bürokratieabbau. Dazu wird die Koalition am Morgen wohl eine ganze Reihe von Maßnahmen vorstellen. Spannend bleibt die Frage, ob es wirklich der große Sprung nach vorne sein wird, den Bundeskanzler Merz noch gestern angekündigt hatte, denn das Reformpaket soll ja die sozialen Sicherungssysteme stabilisieren, die Menschen im Land steuerlich entlasten und die stagnierende deutsche Wirtschaft wieder in Schwung bringen. Und das Paket dürfte auch mit darüber entscheiden, ob die Bundesregierung kurz vor den wichtigen Landtagswahlen im Osten noch die Kurve kriegt.
1: Dankeschön, Danny. Und das sind weitere wichtige Schlagzeilen an diesem Morgen. Nach dem Ende des Tankrabatts rückt nun offenbar die Einführung eines Spritpreisdeckels näher. Der Wirtschaftsausschuss des Bundesrates habe den Weg freigemacht für staatlich festgelegte Obergrenzen, berichtet die RP. Als Vorbild wird Luxemburg genannt. Dort gäbe es seit Jahren gute Erfahrungen mit staatlich festgelegten Maximalpreisen beim Tanken, heißt es. In Remscheid ist ein 42-jähriger Mann bei einem Polizeieinsatz erschossen worden. Der Mann soll vorher zwei Mädchen mit Pfefferspray bedroht und anschließend die Beamten angesprüht haben, teilte die Staatsanwaltschaft Wuppertal mit. Ein Taser-Einsatz sei wirkungslos geblieben. Danach soll der Mann Werkzeug nach den Einsatzkräften geworfen haben. Daraufhin schoss ein Beamter auf den 42-Jährigen. Trotz Wiederbelebungsversuchen starb der Mann noch am Einsatzort. Die USA stehen im Achtelfinale der Fußball-WM. Der Co-Gastgeber hat am frühen Morgen im 16. Finale gegen Bosnien-Herzegowina mit 2:0 gewonnen. Im Achtelfinale geht es für die USA nun gegen Belgien. Die Belgier setzten sich gegen den Senegal nach 0:2 Rückstand noch mit 3:2 nach Verlängerung durch. Außerdem gewann England gegen die Demokratische Republik Kongo mit 2:1 und trifft im Achtelfinale ebenfalls auf einen Gastgeber, und zwar auf Mexiko. Und das waren die Nachrichten mit Malte Albrecht.
3: Danke Malte, hier geht's weiter mit dem aktuellen Radio 7 Verkehrsservice um kurz nach 6. Allerdings noch keine Meldungen, also gute Nachrichten allen unterwegs. Eine gute und sichere Fahrt.
4: Dann machen wir weiter mit dem Wetter in den Donnerstag. Geht's mit Sonne rein, dann kommen ein paar Wolken dazu, die gegen Nachmittag auch ein bisschen Regen mitbringen. Bei 19 bis 26 Grad in der Spitze. In der Nacht gibt's dann noch Reste von Regen, dann bleibt's eher trocken und es wird ziemlich kühl. Bei Tiefstwerten um 9 Grad, also hier und da einen höheren Lage auch mal einstellig. Das ist der Wahnsinn. Am Freitag gibt es dann viel Sonnenschein erst und dann bilden sich wieder eher dichtere Wolken, die dann auch hier und da mal ein bisschen Schauer mitbringen können. Sonne ist allerdings auch noch dabei und die Temperaturen, die pendeln sich so um Höchstwerte von 25 Grad ein. Also da sind wir auf jeden Fall ähnlich unterwegs wie heute.
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3: Schönen guten Morgen am Donnerstag. Wir werden gleich vor euch, mit euch verschwinden ein wenig in den Wald.
4: Ach schön.
3: Und werden sogar noch ein bisschen dabei trällern. Es geht um den Fingerhut Waldchor.
4: Ja, ganz interessant. Unsere Gesprächspartnerin heißt Fingerhut, verbindet die Themen Leute zum Singen zu bringen und das Thema Wald, also darüber was zu erfahren, und heißt einfach wie eine Blume, die man auch im Wald sieht, diese lila, mit diesen Glöckchen, also der Fingerhut. Ich weiß nicht, ob sie sich das ausgedacht hat, ob das irgendwie künstlernamenmäßig ist.
3: Künstlername
4: ist. Wahnsinn, also finde ich toll.
3: Über diesen sehr speziellen Chor-Workshop vom 13. bis 15. Juli werden wir gleich ausführlich sprechen. Hört aber uns beiden. Ich bin Florian Rubens.
4: Und ich bin Paul Bald. Musikalisch geht's aber jetzt erstmal in die Stadt mit Adel Tawil und Cassandra Steen.

0: Wenn am Stünzel bei Bad Berleburg plötzlich Chorgesang durch den Wald klingt, dann passiert das aus einem ganz besonderen Grund. Denn vom 13. bis 15. Juli findet da der Fingerhut-Waldchor statt.
1: Singen, gemeinsam und gemeinsam ins Gespräch kommen, das ist da so die Idee über den Wald. Also die hatte Monika Fingerhut, das ist die Forstunternehmerin und Organisatorin des ganzen Workshops. Im Radio Siegen-Interview ist sie mit Flo ins Gespräch gekommen darüber.
0: Frau Fingerhut, wenn ich mich jetzt spontan anmelde, was erwartet mich an diesen 3 Tagen?
2: In erster Linie einmal erstmal Spaß, den wir da miteinander haben. Wir werden singen, es wird Gospel gesungen. Gospel einfach nur, weil es eine ganz einfache Form des Gesanges ist. Das kann jeder sofort lernen, ohne dass man da Noten lesen muss oder irgendeinen Text auswendig lernen muss. Dann habe ich aber das Format gewählt, um einfach auch Menschen der unterschiedlichsten Art zusammenzubringen, um über Wald zu sprechen, weil da sind ganz viele Positionen im Wald, die auch ganz oft mal aufeinander krachen. Wir haben gemerkt, im letzten Jahr haben wir so einen Versuch gestartet, dass die Menschen, wenn sie miteinander singen, sprechen, dass man ganz oft einen Konsens findet und gar nicht immer nur gegenseitig oder gegeneinander sprechen muss, sondern man kann anfangen, miteinander zu sprechen. Da liegt mir eigentlich viel dran.
0: Und deshalb liegt es nahe, dass man nicht unbedingt ins Pfarrhaus geht, sondern mitten in den Wald.
2: Mitten in den Wald, genau da, wo es eigentlich passiert. Wald hat eine schöne Atmosphäre, auch die beruhigt schon irgendwo. Ja, dadurch, dass so viele unterschiedliche Menschen kommen, glaube ich, ist es da oben gut. Wir sind alle in einem Zelt. Am 13. ist der Montag, da fangen wir auch erst um 19 Uhr an und singen bis in die Abendstunden unsere ersten Proben, das gemeinsame Kennenlernen. Da wird auch schon ein Abendessen zusammen sein. Dann in diesem Zelt, auf dem Stünzel, glaube ich, ist das eine ganz, ganz gute Atmosphäre.
0: Was passiert da mit Leuten, die mitten im Wald zwischen Bäumen singen? Was erleben Sie da immer wieder?
2: Dass die Leute an sich schon mal runterkommen. Die kommen raus aus ihrem Alltag, die kommen an, machen die Autotür zu und hören schon mal gar nichts, außer Vogelgezwitscher. Dann hören sie schon das erste Lachen aus dem Zelt, dann gehen die Menschen aufeinander zu, die begrüßen sich und dann übernimmt eigentlich auch schon ganz schnell unser Chorleiter, der Hans-Jörg Viel, und macht so das erste Einsingen, wo auch schon viel, viel Spaß entsteht, weil wer nichts mit Singen zu tun hat, hat erstmal ein bisschen Scheu beim Einsingen. Aber auch das wird mit viel Lachen weggemacht, diese Scheu. Es kommen dann eben die Gespräche in der Pause.
0: Sie wollen den Menschen eben den Wald auch näher bringen und was sehen oder hören die Teilnehmer nach diesen 3 Tagen vielleicht ganz anders als vorher?
2: Manche kommen mit so vorgefertigten Meinungen an, Wald muss stillgelegt werden. Manch einer sagt, ich muss mein Geld daraus verdienen. Wir haben in den 3 Tagen, die wir gemeinsam dort sind, auch 6 Vorträge eingearbeitet. Ich will nicht meine feste Meinung dort vertreten, sondern einfach in den Gesprächen kommen neue Ansätze. Was wir alle wollen, ist ein klimastabiler Wald, der für unsere nächsten Generationen auch noch da ist. Das ist das gemeinsame Ziel und da
0: kommt man ins Gespräch.
2: Genau.
0: Ja, das ist ein sehr spannendes Projekt und wenn ihr mitmachen wollt, dann findet ihr alle Infos unter fingerhut-wald.de. Ihr müsst keine Chorerfahrung haben, ganz wichtig, sondern müsst einfach nur Spaß am Singen mitbringen.
1: Für die 3 Tage zahlt ihr übrigens 68 Euro inklusive Verpflegung, das komplette Interview. Und alle Infos findet ihr auch in unserem Studioblog auf radiosiegen.de.

0: Ihr hört Radio Siegen am Donnerstagmorgen, 6:15 ist durch. Tag zusammen. Nach Rudelgucken ist heute Rudelturnen wieder in Wittgenstein.
1: Am Dorfplatz in Birkelbach könnt ihr ab 18 Uhr zusammen mit Coach Marius ein Power-Workout machen. Eine Stunde später gibt's Aerobic mit Julia und Eva. Am besten bringt ihr eine Matte mit und was zu trinken, klar. Und kurz vorher am besten die Insta oder Website nochmal checken. Falls sich da was ändern sollte, wegen Wetter oder so, kann ja immer mal passieren. Wobei, heute sieht's ziemlich ruhig aus. Hatte ich schon den freudschen Versprecher. Das Rudelturnen sieht ruhig aus. Sieht Rudel aus. Heute am Dorfplatz in Birkelbach.
0: Ab 18 Uhr könnt ihr nachlesen, auch nochmal auf radiosiegen.de. Flo, wie sieht's bei dir aus? Wann hast du zuletzt Aerobic gemacht, also dich so richtig ausgepowert?
1: Aerobic habe ich jetzt nicht gemacht, aber ich habe am Montag war ich Sport machen und heute gehe ich relativ dicht nach der Sendung gehe ich eine Runde schwimmen.
0: Schwimmen finde ich krass, kann ich gar nichts mit anfangen. Ich gehe immer auch Fitnessstudio, wenn, aber schwimmen, ja, also ziehst du so richtig Bahn oder bist du dann eher mit deinem Ring unterwegs in der Taucherbrille und gehst dann mal auf 3 Meter tauchen?
1: Also sofern im Wasser Platz ist, werde ich richtig Bahn ziehen.
0: Alter,
1: ich bin sehr gespannt, ob das von der Fülle her ausreichen wird.
0: Das gibt ein breites Kreuz.
1: Ja, sicher.
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0: 24K Magic. Bruno Mars, es ist 6:30.
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0: Die Sonne blendet ein bisschen, hoffentlich kann er die Nachrichten trotzdem gut lesen. Simon
2: Volkmann
0: ist da. Es flackert
2: auf dem Bildschirm, aber ich gebe mir Mühe.
0: Mach das.
2: Guten Morgen. Die Vorstellung ist der absolute Horror. In Ludwigslust in Mecklenburg-Vorpommern brennt aktuell ein Krankenhaus. Dabei sind nach ersten Erkenntnissen mindestens 20 Menschen verletzt worden. Die Polizei sagt, dass Patienten und Mitarbeitende aktuell evakuiert werden. Die Spitzen von Union und SPD haben sich in der Nacht offenbar bei ihren großen Reformpaketen geeinigt. Das ist aus Regierungskreisen bekannt geworden. Die Details sind noch geheim. Um 9 Uhr soll es eine große Pressekonferenz geben.
1: Und jetzt die Nachrichten von hier.
2: Elberhausen hat es tatsächlich geschafft. Der Hilchenbacher Ortsteil hat im Bundeswettbewerb Unser Dorf hat Zukunft Gold geholt und ist damit eines der schönsten Dörfer Deutschlands. Dafür gibt es ein Preisgeld von 15.000 Euro. Am Abend wurde groß gefeiert in der Kapellenschule in Elberhausen und von dort hat sich Thorsten Klotz bei Radio Siegen gemeldet. Er ist Mitglied in der Projektgruppe und sagt, der Zusammenhalt im Dorf hat offenbar überzeugt.
3: Der einmalige Zusammenhalt hat die Kommission sicherlich mit beeinflusst. Also so ging es auch aus den Schreiben heraus hervor. Es ist wirklich sehr bemerkenswert, was wir hier erreichen konnten, gemeinschaftlich mit den Bürgerinnen und Bürgern, mit den Nachbarschaften, mit den Vereinen und den verschiedensten Akteuren, die hier im Ort halt eben unterwegs sind.
2: Die Siegerehrung findet im Januar auf der Grünen Woche in Berlin statt. Im Februar wird die Dorfgemeinschaft dann vom Bundespräsidenten empfangen. Übrigens, auch bei unseren Nachbarn im Landkreis Altenkirchen gibt es mit Ziegenhain ein Golddorf. Lenne im Hochsauerlandkreis wiederum hat Silber gewonnen. Nach den Sommerferien können in der neuen Grundschule in Willensdorf endlich die ersten Schülerinnen und Schüler unterrichtet werden. Heute schon könnt ihr euch das neue Gebäude anschauen. Ab 14 Uhr gibt es einen Tag der offenen Tür. Es gibt Führungen, Einblicke in das Lernkonzept und Gespräche darüber, wie sich die Schule und das Gebäude weiterentwickeln sollen. Die Gemeinde bittet darum, am Wielandstadion, am Gymnasium oder auch am Ruhrwald zu parken, denn direkt vor der Grundschule gibt es nicht genügend Parkplätze. Seit 150 Jahren gibt es im Siegerland nun schon den Christlichen Verein junger Menschen, kurz CVJM. Das will der Kreisverband am übernächsten Wochenende in der Innenstadt von Siegen groß feiern, direkt am Siegufer. Der Vorsitzende Stefan Haus freut sich besonders auf Samstag, wie er uns im Interview mit Radio Siegen verraten hat.
4: Wir sind da unterwegs zwischen Apollo-Theater und Herrengarten, werden dort die komplette Fußgängerzone bespielen mit dem, was CVJM kann. Kinderarbeit, Jugendarbeit, Posaunen werden da sein, Sport wird da sein, viele Mitmachangebote, inhaltliche Punkte, dass man auch im christlichen Glauben einen kleinen Gedanken mitnehmen kann.
2: Im Oktober gibt es dann noch einen Festabend im Apollo-Theater in Siegen. Er soll das große Jubiläum abrunden. Und das waren die Radio Siegen Nachrichten von hier mit Simon Volkmann.
0: Danke dir, Simon.
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6: Hallo Autofahrer, erstmal eine Meldung von uns in eigener Sache, denn aktuell seht ihr die Verkehrsmeldung auf der Homepage nicht wie gewohnt. Da arbeiten wir dran, da hat sich irgendwie ein Fehler eingeschlichen. Ich gebe natürlich hier alles durch, was wir trotzdem reinbekommen von euch. Das alles gerne melden über die 0271 23 22 21 0. Und das ist um kurz nach 6:30 gar nichts. Also alles gut, alles frei, gute Fahrt.
0: Ja, das wünsche ich doch euch auch. Und gar nichts ist auch am Himmel unterwegs. Also keine Wolke zu sehen, viel Sonne. Am Donnerstag geht's damit los. Dann kommen ein paar Wolken dazu, die gegen Nachmittag ein bisschen Regen mitbringen bei 19 bis 26 Grad. Heute Nacht dann überraschend kühl mit 9 Grad, ansonsten ein bisschen Regen, aber weitestgehend trocken. Und morgen gibt's dann wieder Sonne und gegen Nachmittag Regen und auch ein paar Wolken. Also das ähnlich wie heute.
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6: Guten Morgen in die Runde. Ich freue mich immer, auf unsere Social-Media-Kanäle zu gehen. Und vor allem habe ich in letzter Zeit schöne Videos gesehen von dir, Paul, und dem Kollegen Max Schepp. Ihr seid ja mit dem krassesten Torwandschießen unterwegs und da passiert immer einiges in den Dornseifer-Läden.
0: Ich sag mal so, vielen Dank fürs Kompliment. Ich freue mich auch immer sehr, wenn wir irgendwie unterwegs sind und das Video dann auch auch in der Redaktion selber, weil ja alle hier auch so kritisch unterwegs sind und drauf gucken, weil ja alle das auch begleiten. trotzdem so gut ankommen. Ich freue mich sehr darüber, bei euch da draußen kommt das auch übel gut an. Wir sind ja immer mit einem Ball und dieser Torwart unterwegs und wenn ihr trefft, gibt es einen 200€ Einkaufsgutschein für Dornseife. Das ist krass, weil ihr habt nur 2,5 Meter Entfernung.
6: Schauen wir mal, wen ihr beim letzten Mal angepfiffen habt. Im positiven Sinne. Das machen wir nach den Spice Girls im Wannabe. Ich bin Florian Rubens.
0: Ich bin Paul Balz.
6: Morgen.

0: Mir ist ein Riesenstein vom Herzen gefallen, Leute. Haltet euch fest. Es ist endlich passiert. Christian aus Burbach hat es geschafft. Er hat eins der überdimensional großen Löcher getroffen.
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3: Ja, dreimal haben unsere Kandidaten verschossen und jetzt beim vierten Mal haben wir haben endlich den allerersten Treffer.
0: Und der schmeckt richtig gut. Es gibt nämlich einen 200€ Einkaufsgutschein von Dornseifer. Dabei wollte sich Christian eigentlich was ganz anderes schmecken lassen.
3: Ja, hören wir mal rein. Paul, du bist ja zusammen mit unserem Radiosiegen-Kollegen Max Schepp dabei gewesen, diesmal im Dornseifer-Markt an der Leimbachstraße.
4: Blaues Shirt, schwarze Sporthose, pinke Gummischlappen. Christian aus Burbach geht in den Dornseifermarkt. Dann der hungrige Blick Richtung Salatbar. Er fasst den Spaghetti-Salat in den Blick. Da war klar, er ist unser Mann. Zugriff vom Schiedsrichter.
0: Du bist dabei beim krassesten... Schießen. Das ist unsere Kamera.
4: Die hat ihn aber erstmal gar nicht interessiert. Genauso wie vorher der Pfiff. Seelenruhig hat er mit einer silbernen Zange weiter den Spaghetti-Salat in seine Schale geschaufelt und hat dafür eine Erklärung.
5: Ah, ich dachte, das wäre jetzt irgendeine Veranstaltung oder so und ich habe einfach nur weitergemacht. Ich gehe eigentlich Sachen immer ruhig an, ne? Und habe mir angehört und dann, warum macht man da nicht mit, ne?
4: Es ging also an unsere krasseste Torwand mit den beiden Riesenlöchern, weiß umrundet. Die pinken Gummischlappen mussten für den Schuss aus. Christian schießt ohne Schuhe, nur mit hochgezogenen weißen Tennissocken. Absolut gut, auch seine erste Idee, was er mit dem 200€ Einkaufsgutschein von Dornseifer kauft.
5: Ich glaube, ein Fässchen Bier wäre geil, ne?
4: Oder gleich ein paar mehr. Das aber erst später, denn erstmal stand noch eine Runde Sport an.
5: Wir sind gerade vom Paddelspielen gekommen, wollten jetzt einmal kurz was einkaufen, weil wir nachher wieder die zweite Runde angehen wollen. Und ja, jetzt hätte ich jetzt nicht gedacht, dass ich jetzt hier mit 200€ rausgehe.
3: Ja, genau so soll das doch sein. Ihr geht einfach nur einkaufen, dann plötzlich der Schiri pfifft und mit einem guten Schuss 200€ reicher und es gibt ja schon bald die nächste Chance, Paul, ne?
0: Ja, das ist so. Es ist auf jeden Fall so, dass wir unterwegs sind, jetzt am kommenden Wochenende nochmal. Da machen wir ein paar mehr Märkte. Ich will noch nicht zu viel verraten. Wir geben das hier und da in unserem Programm natürlich auch immer wieder bekannt. Ich sag mal so, wenn ihr die vier Videos seht, dann wisst ihr ja, wo wir noch nicht waren. Das ist ein kleiner Tipp. Das Torwandschießen macht immer riesen Spaß. Jetzt gerade, eben vor 10 Minuten ist das Video online gekommen, findet ihr auf Instagram.
3: Ja, man kann ja so eine kleine Dornseifer-Tour machen. Vielleicht ist man ja irgendwo richtig, ne?
0: Ich würde das empfehlen, ja.
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2: Ich sag, ich würde dich wegkickern.
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0: ja, aber
2: wir's.
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1: Mit Malte Albrecht, guten Morgen. Der Tankrabatt ist seit gestern Geschichte und seitdem sind viele Autofahrer richtig wütend und fühlen sich verschaukelt. Denn die Preise für Benzin und Diesel sind direkt kräftig raufgeknallt. Um dagegen vorzugehen, rückt jetzt möglicherweise eine andere Maßnahme näher, ein Spritpreisdeckel. Das meldet zumindest die RP, Danny Hoppe aus dem News-Team.
2: Ja, sie schreibt, dass der Wirtschaftsausschuss des Bundesrats den Weg dafür freigemacht hat, also für eine staatlich festgelegte Obergrenze für Spritpreise. Vorbild ist hier Luxemburg, auf das sich die Länder berufen. Da legt das Wirtschaftsministerium schon länger fest, wie viel Benzin, Diesel und Heizöl maximal kosten dürfen. Und damit mache man dort seit Jahren gute Erfahrung, heißt es. Ziel ist es, so überhöhte Gewinne der Mineralölkonzerne und Abzocke zu verhindern und für verbraucherfreundliche Spritpreise zu sorgen. Entscheidend wird jetzt laut RP die Bundesratssitzung am 10. Juli. Sollten die Länderchefs dort dem Wirtschaftsausschuss folgen, würde das den Druck auf die Bundesregierung deutlich erhöhen.
1: Momentan sind ja nicht nur die Autofahrer sauer, sondern auch die Tankstellenbetreiber.
2: Ja, auch der Tankstelleninteressenverband TVI sagt, was die Mineralölkonzerne da gerade trieben, sei eine absolute Unverschämtheit. Die Tankstellenbetreiber hätten die Preise selbst gar nicht in der Hand, bekämen aber den ganzen Ärger der Autofahrer ab. Und auch die Monopolkommission hat beobachtet, dass sich die Mineralölkonzerne schon in den letzten Tagen auf ein Ende des Tankrabatts vorbereitet hatten und die Preise einfach so schon mal nach und nach angezogen hatten. Da seien nur noch 7 bis 11 Cent pro Liter weitergegeben worden, obwohl der Tankrabatt rechnerisch rund 17 Cent betragen sollte. Das sei wettbewerbspolitisch alarmierend, sagt die Monopolkommission.
1: Danke, Danny. Und jetzt weitere Nachrichten im Überblick. Die Koalitionsspitzen von Union und SPD haben sich am späten Abend auf ein Reformpaket für wirtschaftliches Wachstum und soziale Sicherheit geeinigt. Die konkreten Ergebnisse sollen am Vormittag präsentiert werden. Russland hat in der Nacht wieder mehrere Städte in der Ukraine massiv angegriffen. Aus der Hauptstadt Kiew wurden Explosionen gemeldet. Nach Behördenangaben gibt es mindestens 8 Tote und 34 Verletzte. Die USA sind ins WM-Achtelfinale eingezogen. Der Co-Gastgeber besiegte im 16. Finale Bosnien-Herzegowina mit 2:0. Außerdem gewann Belgien gegen den Senegal mit 3:2 nach Verlängerung und England mit 2:1 gegen die Demokratische Republik Kongo. Auf den Feldern geht's wieder los, die ersten Mähdrescher rollen an und viele Landwirte blicken mit gemischten Gefühlen auf die nächsten Wochen. Der Deutsche Bauernverband rechnet zwar insgesamt mit einer durchschnittlichen Ernte, warnt aber vor großen regionalen Unterschieden. Grund sei vor allem die Trockenheit im Frühjahr und der Hitzestress, heißt es. Dadurch könnten Menge und Qualität beeinträchtigt werden. Zusätzlich setzen den Bauern die gestiegenen Kosten und niedrigen Getreidepreise zu. Und das waren die Nachrichten mit Malte Albrecht.
3: Danke, Malte. Der aktuelle Radio 7 Verkehrsservice, kurz nach 7 ist es. Und wir haben noch keine Meldungen von den Straßen. Gerne melden, wenn ihr was seht. 0271 23 22 21 0. Kommt gut und sicher an euer Ziel.
4: Der Blick aufs Wetter zeigt, es beginnt heute mit viel Sonne der Tag. Dann geht's mit Wolken weiter, die gegen Nachmittag auch ein bisschen Regen bringen. Bei insgesamt 19 bis 26 Grad in der Spitze. Heute Nacht wird's noch überraschend kühl, bei Tiefstwerten einstellig um 9 Grad. Ja, und morgen geht der Tag dann auch mit Sonne und Wolken im Wechsel weiter. Aber er beginnt erstmal sonnig und die Temperaturen, die pendeln sich ähnlich. So knapp um die 25 Grad ein.
0: Das war das Wetter. 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
3: Ja, kein Edelmetall für Deutschland bei der WM, aber Gold gibt es. Für Helberhausen im Bundeswettbewerb. Unser Dorf hat Zukunft.
4: Ja, das ist so. Helberhausen hat sich da richtig, richtig lange drauf vorbereitet. Hat sich erst in Siegen-Wittgenstein, dann in NRW und jetzt in ganz Deutschland durchgesetzt. Man könnte sagen, Helberhausen ist das schönste Dorf der Republik.
3: So, es gibt auch einen kleinen Geldsegen für
4: genau.
3: Das Dorf.
4: Und die haben eine Menge geleistet. Die Dorfgemeinschaft hat zum Beispiel die alte Kapellenschule zum Bürgerhaus umgebaut, die Kita gerettet und vieles mehr. Da wollen wir gleich noch ein bisschen genauer drauf schauen. Auch aufs Preisgeld 15.000 Euro.
3: Hört ihr bei uns beiden? Florian Rubens
4: und Paul Bald.

0: Yes or nein?
1: Hier ist Radio Siegen um 7:07 mit richtig guten Nachrichten.
2: Denn in Helberhausen, da machen sie den Löffel jetzt aus Gold. Das kleine Dorf ist ja auch bekannt als die Löffelstadt und sind jetzt offiziell Gewinner beim dem deutschlandweiten Wettbewerb Unser Dorf hat Zukunft.
3: Wir sind wirklich überwältigt. Wir sind unglaublich dankbar. Natürlich auch jetzt in dem Augenblick an den ganzen Akteuren, auch an die Kommissionsmitglieder, an die ganzen Unterstützer aus Stadtverwaltung, aus Kreisverwaltung und über die Dorfgrenzen hinaus. Also es ist wirklich eine ganz, ganz, ganz tolle Sache. Es ist einfach geil.
1: Kann man so sagen. Einfach zu Recht geil. Freut sich Thorsten Klotz aus Helberhausen da, denn bis zur Goldmedaille in diesem Bundeswettbewerb war es ein ganzes Stück Arbeit. Die Dorfgemeinschaft hat zum Beispiel die alte Kapellenschule zum Bürgerhaus umgebaut, die Kita gerettet und einen Löffelpfad angelegt.
2: Das ist ja auch dann dementsprechend verknüpft mit der Geschichte des Ortes. Die haben ja früher Löffel aus Holz angefertigt. Aber es gibt noch weitere Sachen, zum Beispiel auch eine Dorf-App, alles mit viel eigenem Engagement.
3: Der einmalige Zusammenhalt hat die Kommission sicherlich mit beeinflusst. Also so ging es auch aus den Schreiben heraus hervor. Es ist wirklich sehr bemerkenswert, was wir hier erreichen konnten, gemeinschaftlich mit den Bürgerinnen und Bürgern, mit den Nachbarschaften, mit den Vereinen und den verschiedensten Akteuren, die hier im Ort halt eben unterwegs sind.
1: Ja, und jetzt gibt es dafür nicht nur Lob und Anerkennung, wir sprechen drüber, sondern es gibt auch Geld. 15.000 Euro bekommt das neue Golddorf und die sind auch jetzt schon verplant.
3: Das darf einfach jetzt auch nicht das Ende sein, weil wir müssen auch mit den Projekten, die jetzt hier ja aktuell schon laufen, auch der Dorfplatz, der hier mit viel, viel Geld und Unterstützung auch vom Land und von der Stadt Hilchenbach halt eben entsteht, das Ganze muss ja gepflegt werden, das muss sauber gehalten werden. Das muss weiterentwickelt werden und das ist natürlich mit einer der Gründe, die uns da jetzt sehr, sehr zuversichtlich in die Zukunft gucken lässt.
2: Eine sehr umtriebige Dorfgemeinschaft, die auch wirklich diese Anerkennung verdient haben. Einen ganzen Tag hat sich die unabhängige Jury Helberhausen angeschaut. Das hat am Ende gereicht, um sie von Helberhausen zu begeistern. Gold für ein Dorf aus Siegen-Wittgenstein.
1: Das haben nur 7 weitere Dörfer aus ganz Deutschland geschafft, diesen ersten Platz. Gratulation an alle Menschen aus Helberhausen. Ihr habt es hier gehört bei Radio Siegen.

0: Es gibt Menschen, die würden dafür eine mittelstellig, fünfstellige Summe zahlen.
1: Ich glaube nicht.
0: Es gibt Menschen, die würden dafür nichts zahlen. Zum Beispiel Florian Rums kommen in den, und ich komme in den Genuss eigentlich täglich. Ein Date mit Top Firma.
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1: Das ist ja wirklich schön, so die Leute zu treffen, die man aus dem Radio kennt. Und Samstagabend ist es eben soweit, dass Kollege Tom Schirmer und DJ Markus Nauraut mit euch in Truppach die Radio Siegen Kult-Hit-Party feiern. Die Kollegen spielen auch aktuelle Party-Hits natürlich, tauchen auch mal Richtung Malle und Partyschlager ab, durchkreuzen aber auch die letzten Jahrzehnte.
3: Ja, Madonna, Michael Jackson war schon ziemlich toll damals.
4: Michael Jackson war schon der Star meiner Jugend.
5: Michael Jackson, Beat It, ist mein Favorit.
6: Ich habe aber total gerne gehört. Waterloo zum Beispiel.
5: So aus den 90ern war es, glaube ich, East 17 mit It's Alright.
7: Die 90er Jahre, musikalisch natürlich ganz weit vorne, Smells Like Teen Spirit, das war ein super Lied.
0: Auf jeden Fall, da kann man nicht anders, als da mitzusingen. Der funktioniert wunderbar. 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Einlass ist ab 19 Uhr und die Party beginnt um 20 Uhr. Das Wetter soll bestens werden. Nicht zu warm, nicht zu kalt. Sonne ist dabei. 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An der Abendkasse ist es ein bisschen teurer. Wir haben schon gerade gesprochen. Es gibt ja auch Musik von heute quasi da zum Party machen.
1: Das ist richtig, aber ist jetzt nicht das passende Beispiel. Shakira, das ist doch der WM-Song, ne?
0: Ja, der geht aber schon nach vorne. Da kann man schon ein bisschen das Tanzbein zu schwingen. Du nicht?
1: Ich bin skeptisch.
0: Jetzt machen wir mal. Guck mal, wie du dich hier bewegst.

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0: Linkin Park, The Emptiness Machine. Es ist 7:30.
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0: Das Update hat Simon Volkmann für euch.
2: Guten Morgen. In Ludwigslust in Mecklenburg-Vorpommern brennt aktuell ein Krankenhaus. Dabei sind nach Angaben der Behörden 2 Patienten gestorben. Mehr als 30 Menschen sind verletzt. Ausgebrochen war das Feuer in einem Patientenzimmer. Kommt nach dem Tankrabatt ein Spritpreisdeckel? Im Bundesrat haben sich die Bundesländer offenbar darauf geeinigt, ein entsprechendes Gesetz dem Bundestag vorlegen zu wollen, meldet die Rheinische Post. Das würde bedeuten, dass der Staat den Mineralölkonzernen vorschreiben darf, wie viel Benzin, Diesel und Heizöl maximal kosten dürfen.
1: Und jetzt die Nachrichten von hier.
2: Bei uns in Siegen-Wittgenstein werden mehr Zwillinge oder Drillinge geboren als im NRW-weiten Schnitt. Das geht aus aktuellen Zahlen des Statistischen Landesamtes und einer Recherche von Radio Siegen hervor. Die Details kennt Kollege Max Schepp.
3: NRW-weit sind gut 1,5% aller Geburten im vergangenen Jahr Mehrlingsgeburten gewesen, also Zwillinge oder mehr. Bei uns ist das Jungstilling-Krankenhaus primär für Mehrlingsgeburten zuständig. Allein hier sind es fast 3,5% gewesen. In Zahlen ausgedrückt haben hier rund 2.100 Babys das Licht der Welt erblickt, 69 davon Zwillingspaare, 3 Drillingspaare. Genau wie im NRW-Trend gibt es bei uns aber im Laufe der letzten Jahre immer weniger Mehrlingsgeburten.
2: Am übernächsten Wochenende präsentiert sich der Christliche Verein Junger Menschen, kurz CVJM, in der Innenstadt von Siegen. Anlass ist das 150-jährige Bestehen des Siegerländer Kreisverbandes. Er wurde 1876 gegründet und hat seitdem das Kaiserreich, die Weimarer Republik, die Nazizeit, 2 Weltkriege und die Jahrzehnte danach überdauert. Aktuell kümmert er sich um 54 Ortsvereine im Siegerland, sagt uns der Vorsitzende Stefan Haus im Interview mit Radio Siegen.
4: Das wird auf der Ehrenamtsseite nicht leichter. Natürlich versuchen wir, alle zu begeistern, immer die Dinge immer wiederholend zu machen. Was wir als Verband machen, ist, wir holen dann schon Hauptamtlichkeit mit rein. Also wir als Siegerland sind ja der Kreisverband dieser 54 Ortsvereine und wir haben mittlerweile 3 hauptamtlich angestellte Jugendreferenten und Jugendreferentinnen, die einfach in die Ortsvereine gehen, sie unterstützen in dieser Arbeit.
2: Morgen in einer Woche feiern sie alle zusammen in der Hammerhütte in Siegen. Am Tag danach stellt sich der CVJM mit vielen Aktionen in der Siegener Innenstadt vor. Am 12. Juli gibt es dann noch einen großen Open-Air-Gottesdienst. Wenn ihr heute Vormittag über die HTS müsst, dann müsst ihr eine Umleitung in Kauf nehmen. Zwischen 10 und 11:30 ist der Ziegenbergtunnel in Richtung Mudersbach gesperrt. Hier werden Schadstellen beseitigt, heißt es von der zuständigen Behörde Straßen NRW. Eine Umleitung wird nicht ausgeschildert. Und das waren die Radio Siegen Nachrichten von hier mit Simon Volkmann.
0: Vielen Dank dir, Simon.
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6: Hallo Autofahrer, wir haben ein bisschen was auf den Straßen, aber allzu viel ist es noch nicht. Ich muss gerade mal schauen, ob unser Verkehrstool funktioniert. Es funktioniert nach wie vor leider nicht. Also da bitten wir darum, das Ganze zu entschuldigen. Wir haben ein bisschen Probleme auf der Homepage, aber ich kann euch den Blitzer durchgeben. Den hatte ich mir vorher notiert. HTS Kreuzer Richtung Siegen zwischen Buschhütten und Geisweit kontrolliert. Und falls ihr uns was übermitteln wollt, könnt ihr das natürlich nach wie vor gerne machen. Dann müsst ihr halt nur das Radio anmachen, um es mitzubekommen. 0271 23 22 21 0. Gute Fahrt.
0: Wir schauen aufs Wetter. Das funktioniert, die Aussichten darauf. In den Donnerstag geht es nämlich mit Sonne. Dann kommen ein paar Wolken dazu, die gegen Nachmittag dann auch Regen mitbringen. Bei 19 bis 26 Grad. Heute Nacht wird es überraschend kühl. Wir kriegen sogar einstellige Temperaturen. Da sind die Tiefstwerte bei 9 Grad. Ja, und morgen geht es dann auch mit Sonne in den Tag rein. Dann kommen aber Wolken dazu, die auch hier und da mal Regen bringen. Und wir pendeln uns so um die 25 Grad in der Spitze ein.
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6: Am Wochenende einiges los bei uns. Unsere Kult-Hit-Party natürlich am Samstag in Truppach. Dann Sonntag Siegtal pur. Ein Riesen-Radfahr-Event bei uns. Und dann das ganze Wochenende Schützenfest in Berleburg.
0: Das ist ein Riesending. Das ist the place to be in Wittgenstein. Auch für Comedian Tobias Beitzel. Der Ahrfelder ist heiß drauf, aber er amüsiert sich auch ein bisschen über die ein oder andere Tradition. Der hat immer beide Perspektiven im Blick. Thema in der neuesten Folge Beitzels Lautsprecher.
6: Hört ihr gleich bei uns beiden, Florian Rubens.
0: Ich bin Paul Bald und das sind David Guetta und Sia mit Titanium. Schönen guten Morgen.

0: Einen wunderschönen guten Morgen am Donnerstag. Radio Siegen ist hier mit Paul Bald und Florian Rubens.
1: Schönen guten Morgen.
0: Das Wochenende, das anstehende, das ist proppevoll, viele, viele Veranstaltungen. Ich bin ein bisschen traurig. Seit circa 2 Jahren habe ich irgendwie den Plan, mal aufs Berleburger Schützenfest zu gehen. Ich habe mir sagen lassen, der Sonntag ist besonders toll. Muss man sich halt nur irgendwie den Montag freinehmen, damit man irgendwie halbwegs klarkommt. Und bis jetzt ist irgendwas immer dazwischen gekommen. Dieses Jahr habe ich eine Taufe, wird also wieder nichts. Ich nehme mir das ganz fest vor für 2027.
1: Solltest du auch, denn da gibt es ja wirklich viel zu erleben. Die haben ja unter anderem auch an verschiedenen Tagen dann, wie gesagt, zum Beispiel den Freibierausschank. Da zahlst du den Eintrittspreis und da gibt es einfach quasi das Gefühl, dass du fürs Bier nichts bezahlen
0: musst. Du
1: musst
0: mich nicht überzeugen, ich bin schon überzeugt.
1: Du kannst ja aber auf jeden Fall noch ein paar wichtige Tipps abholen und zwar von wem besseren als Kollege Tobias Beitzel, der sich das Schützenfest genauer angeschaut hat.
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3: Leute, die WM war für Deutschland mal wieder ähnlich erfolgreich wie Oliver Pocher in seiner Ehe und dieses Elfmeterschießen war derart traumatisierend, dass ich es am liebsten einfach nur vergessen würde. Da trifft es sich doch, dass für uns Wittgensteiner am Wochenende die perfekte Gelegenheit geboten ist, sich mal 3 Tage lang richtig ordentlich die Fassade zu bepinseln. Das Berleburger Schützenfest. Ein von vorne bis hinten konsequent durchgezogenes Schützenfest ist ein atomarer Schlag gegen das eigene körperliche Wohlbefinden. Und der beginnt bereits am Freitagabend mit dem großen Zapfenstreich im Schlosshof. Bei diesem Event marschiert das Vereinsvolk zum Takt mehrerer Blaskapellen durch die Stadt und schließlich in den Schlosshof und salutieren dabei den Bewohnern des Berleburger Schlosses, als würde Aragorn, der Herrscher von Gondor, dort auf dem Balkon stehen. Die Mitglieder der besagten Blaskapellen sind vom Berg aufmarschieren so derartig kaputt, dass sie pflichtweise einen Organspendeausweis dabei haben müssen, für den Fall, dass das Tröten der Tuba für einen der Musiker den letzten Atemzug darstellt. Ihnen folgen im Gleichschritt dackelnde Schützenbrüder, unter deren Uniformjacke sich Niagara-artige Flüsse an Arschwasser gebildet haben und die Hofstaatsfrauen in so hohen und engen Schuhen, dass ihre Füße bereits Farbe und Struktur von grober Jagdwurst angenommen haben. Am Ende des Zapfenstreichs freuen sich dann alle darüber, mal die Nationalhymne singen zu können, ohne dass im Anschluss Deutschland ein Fußballspiel verliert und man kann endlich damit beginnen, sich einen hinter die Borke zu käfern. Am Samstag wird dann vor den Augen der Festgemeinde ein Holzvogel in einen Schießstand genagelt und grün gekleidete Herren schießen auf das arme Tier. Das Tier wird immer kleiner, die ernsthaften Interessenten immer weniger und am Ende liefert sich dann eine Handvoll Leute einen finalen Wettkampf um die Königswürde. Neben ihnen stehen hochrangige Vereinsmitglieder mit Ferngläsern, sie schauen durch ihr Fernglas, nicken oder schütteln den Kopf, gucken die ganze Zeit sehr wichtig und ernst und tun so, als könnten sie in irgendeiner Weise vorhersagen, was als nächstes passiert. Fällt der Vogel dann runter, wird einer der Kontrahenten hochgehoben und weggetragen, die Festgemeinde applaudiert brav und fährt dann damit fort, sich ordentlich den Maschinenraum zu fluten. Am Sonntagmorgen betet man beim Aufwachen eigentlich darum, dass das Ganze endlich vorbei ist, aber es liegt ja noch der Schützenfest-Sonntag vor einem. Erst marschiert die komplett verkaterte Bande nochmal durch die Stadt, dann bringt jeder seinen eigenen Krug mit, zahlt einen Festpreis und kann diesen immer wieder auffüllen, quasi der Traum vom nie verendenden Quell, das wahr gewordene Valhalla. Man steht den ganzen Tag auf dem Schützenplatz, orgelt sich ein Bier nach dem anderen in die Sakristei, irgendwann steht grundlos eine Blaskapelle auf dem Dach und der ganze Platz wedelt mit den Armen. Das muss ein Auswärtiger nicht verstehen. Aber jetzt mal Jägermeister bei das Pilzbier. Leute, ich hab Bock, das Schützenfest kann kommen.
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0: Bitte schon mal vormerken, morgen in einer Woche kommt Michael Schulte ins Siegerland.
1: Hallo liebe Leute, hier ist Michael Schulte, ihr hört Radio Siegen und wir sehen uns alle am 10. Juli im Dresdnerspark in Kreuztal. Meine Band und ich sind am Start und ihr vielleicht auch. Mit ein bisschen Glück könnt ihr vielleicht sogar auch Tickets gewinnen.
2: Ja, das was Michael sagt, gleich mehr dazu. Kommenden Freitag am 10. Juli spielt er in Dresdnerspark. Er hat auf jeden Fall richtig Bock und hat mit uns auch drüber gesprochen, was die Leute so erwartet.
1: Das ist wirklich eine geile Show und natürlich werden wir viele Songs spielen, die man auch aus dem Radio kennt. Und was immer ganz spannend ist, dass die Songs natürlich live auch nochmal wieder anders klingen. Also man wird die Songs natürlich anders hören, als man sie es im Radio hört, weil Live-Versionen klingen immer anders. Sie klingen, wie viele sagen, oft noch besser, weil wir eine starke Band irgendwie am Start haben, weil ich glaube ich auch ein vernünftiger Live-Künstler bin, der auch die Songs da wirklich toll rüberbringt und die Leute sind immer begeistert. Wir haben natürlich auch viele Songs zum Tanzen, zum Feiern, zum Spaß haben. Natürlich gibt es auch hier und da mal ein paar ruhige Töne, wie jetzt beim ESC-Song zum Beispiel, aber insgesamt, die Leute haben schon echt immer eine gute Zeit bei uns auf den Konzerten.
0: Das ist mal ein Understatement. Ich bin ein vernünftiger Live-Künstler. Aber ein sympathischer Typ, der Michael. Das Konzert ist schon fast ausverkauft. Wenn ihr Tickets haben wollt, bekommt ihr die im Vorverkauf noch über Kreuztal Kultur ab 43 Euro. An der Abendkasse kosten sie 50, wenn es denn noch welche gibt.
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1: Mit Nico Hartmann. Für Gastgeber USA lebt der Traum vom erstmaligen Weltmeistertitel weiter. Die US-Boys besiegten in der Nacht Bosnien trotz zwischenzeitlicher Unterzahl mit 2:0 und treffen im Achtelfinale nun auf Belgien, die gegen den Senegal einen 0:2 Rückstand aufholten, sich in die Verlängerung retteten und dort mit dem letzten Angriff durch Tielemans das entscheidende Tor erzielten. Auch England steht im Achtelfinale. Nach Rückstand gegen den Kongo traf Harry Kane zweimal. Nächster Gegner der Engländer ist Mexiko.
0: 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Es ist 8 Uhr. 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
2: Mit Malte Halbricht, guten Morgen. Es waren lange Verhandlungen in Berlin. 7,5 Stunden haben die Spitzen von Union und SPD um ihr großes Reformpaket gerungen. Am späten Abend gab es dann die Einigung. Das ist aus Koalitionskreisen bestätigt worden. Die Einzelheiten sollen in einer guten Stunde vorgestellt werden. Danny Hopper aus den Nachrichten. Offenbar hat man sich auch bei der Reform der Einkommensteuer geeinigt.
3: Ja, das galt ja im Vorfeld als der wohl dickste Brocken. Union und SPD waren sich zwar einig, dass vor allem kleine und mittlere Einkommen ab dem nächsten Jahr entlastet werden sollen. Wie das Ganze finanziert werden soll, da war man sich aber nicht einig. Die SPD hatte zum Beispiel einen höheren Spitzensteuersatz und eine höhere Erbschaftssteuer ins Spiel gebracht und auch eine höhere Reichensteuer beim Gespräch. Am Vormittag dürften wir hier mehr wissen. Auch bei den Themen Rente, Arbeitsmarkt, Wachstum und Bürokratieabbau hat sich die Koalition geeinigt. Da musste man aber auch nicht mehr so viele Steine aus dem Weg räumen.
2: Die Erwartungen an das Reformpaket sind ja groß. Kanzler Merz hatte gestern noch von einem großen Sprung nach vorn gesprochen.
3: Ja, gleichzeitig hat er aber auch schon gesagt, es werde jetzt nicht einen großen Big Bang geben. Aber klar, es geht um richtig viel für die Bundesregierung. Zum einen sollen von diesem Paket wichtige Signale ausgehen für stabile soziale Sicherungssysteme, steuerliche Entlastungen und Schwung für die stagnierende deutsche Wirtschaft. Aber auch für die schwarz-rote Koalition hängt viel davon ab. Denn die Umfragewerte sind mies, die Unzufriedenheit mit der Arbeit der Koalition dagegen groß. Für die Bundesregierung wäre es deshalb enorm wichtig, mit dem Paket die Kurve zu kriegen, auch mit Blick auf die wichtigen Landtagswahlen im Osten, die anstehen.
2: Dankeschön, Danny. Und jetzt weitere Themen kurz und kompakt. Nach dem Ende des Tankrabatts rückt nun offenbar die Einführung eines Spritpreisdeckels näher. Der Wirtschaftsausschuss des Bundesrates habe sich für staatlich festgelegte Obergrenzen beim Sprit ausgesprochen, berichtet die RP. Bei einem Brand im Krankenhaus von Ludwigslust bei Schwerin sind 2 Patienten ums Leben gekommen. Das Feuer war in einem Patientenzimmer ausgebrochen und griff auf den Dachstuhl über. Mehr als 30 Menschen wurden verletzt. Das Bundesverfassungsgericht entscheidet heute, ob das Verbot von Sexpuppen, die wie Kinder aussehen, rechtens ist. 2 Männer sehen sich unter anderem in ihrem Recht auf sexuelle Selbstbestimmung verletzt. Sie hatten deshalb Verfassungsbeschwerden eingereicht. Zuwanderung bleibt ein wichtiger Stützpfeiler für den deutschen Arbeitsmarkt. Zu diesem Ergebnis kommt eine Studie der Bertelsmann Stiftung. Demnach gäbe es ohne ausländische Beschäftigte in vielen Branchen schon heute große Personalprobleme, etwa in der Reinigung, der Gastronomie oder der Pflege. Laut der Studie wird aber noch viel Potenzial verschenkt. Viele Zuwanderer arbeiten demnach weit unter ihrer Qualifikation, oft nur als Hilfskräfte, obwohl sie studiert haben. Damit die Integration besser klappt, fordert die Stiftung unter anderem schnellere Anerkennungen von Berufsabschlüssen, weniger Bürokratie bei den Behörden und deutlich mehr Sprachkurse. Und das waren die Nachrichten mit Malte Albrecht.
4: Danke Malte, rüber geht's auf die Straßen, der aktuelle Radio Siegen Verkehrsservice. Die A4 Olpe Richtung Köln, da stockt es gleich zweimal, einmal zwischen Gummersbach und Bielstein, 1 Kilometer, 3 Minuten plus und im weiteren Verlauf nochmal zwischen Bergisch Gladbach Frankenforst und dem Kreuz Köln Süd, 9 Kilometer Stau, 35 Minuten plus. Dann noch ein Unfall zwischen Netfen-Seichendorf und Rudersdorf auf Höhe des Sportplatzes, da bitte vorsichtig, hierunter stockt es auch im Berufsverkehr, unter anderem zwischen Kreuzhall und Hilchenbach. 5 Minuten kommen da oben drauf. 3 Blitzer noch. Deutz, Weiherdamm in beide Richtungen. Siegen, Frankfurter Straße bergab und HTS. Kreuztal Richtung Siegen zwischen Buschhütten und Geisweid. Gute Fahrt.
5: Der Blick aufs Wetter dann in Siegen-Wittgenstein. Es ist mit Sonne hier und da heute Morgen ein wunderbarer Vormittag. Dann kommen ein paar Wolken dazu, die gegen Nachmittag ein bisschen Regen mitbringen, bei 19 bis 26 Grad in der Spitze. In der Nacht gibt es noch Reste von Regen, dann bleibt es trocken und wird kühler, bei einstelligen Tiefstwerten um 9 Grad. Ja, und morgen gibt es dann wieder einen sonnigen Start, im späteren Verlauf viele Wolken und dann auch wieder den ein oder anderen Regenschauer. Es bleibt warm bei bis zu 25 Grad.
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4: Einen schönen guten Morgen wünschen wir euch, Paul Bald und Florian Rubens. Und
5: Moin.
4: Wir schauen gleich auf ein größeres Jubiläum. 150 Jahre CVJM hier bei uns.
5: Ja, das ist an diesem Wochenende nochmal groß in der Feierlaune sozusagen, dieser Verein. Der christliche Verein junger Menschen.
4: Nächstes Wochenende.
5: Ja, nicht jetzt.
4: Nein.
5: Danach das Wochenende.
4: Genau.
5: Ach, ich dachte, weil so
4: wir
5: viel los ist.
4: Wir sprechen jetzt schon mal drüber, damit ihr euch darauf vorbereitet.
5: Oh, ich habe gedacht, dieses Wochenende, na sowas. Naja, auf jeden Fall steht noch einiges an, unter anderem eben diese Feier 150 Jahre. Hört ihr dann gleich bei uns beiden. Ich lese dann vorher nochmal kurz nach, was wir da alles noch besprechen müssen, wohl?
4: Alles klar, machen wir so.

0: Am kommenden Wochenende ist wieder jede Menge los in Siegen-Wittgenstein. Kult-Hit-Party in Truppach, Siegtal pur, Schützenfest in Berleburg. Und wir schauen schon mal auf das Wochenende drauf.
1: Ja, das ist ganz wichtig. Also nicht dieses, sondern nächstes Wochenende könnt ihr euch da schon mal was im Kalender ankreuzen. Der CVJM-Kreisverband feiert dieses Jahr das 150-jährige Bestehen. Geburtstag. Feiert wird das unter anderem übernächstes Wochenende. Freitagabend gibt es ein Fest für alle Mitarbeitenden. Samstag dann in der Innenstadt.
2: Wir sind da unterwegs zwischen Apollo-Theater und Herrengarten, werden dort die komplette Fußgängerzone bespielen mit dem, was CVJM kann. Kinderarbeit, Jugendarbeit, Posaunen werden da sein, Sport wird da sein, viele Mitmachangebote, inhaltliche Punkte, dass man auch im christlichen Glauben einen kleinen Gedanken mitnehmen kann.
0: Sagt der Vorsitzende Stefan Haus hier im Radio Siegen-Interview. Alle, die mal irgendwann in ihrem Leben in einem der 54 Ortsvereine tätig waren, ist eingeladen, bei einem ganz besonderen Programmpunkt mitzuwirken.
2: Ganz besonders, und da sind wir mal gespannt, wie es laufen wird. Wir haben sogenannte Flashmobs geplant, wo wir einfach alle die aus den letzten Jahrzehnten, die irgendwo im CVJM einen Anknüpfungspunkt hatten, findet jede halbe Stunde eine andere Aktion statt, genau für dieses Thema. Also zum Beispiel, wer schon mal in einem Vorstand war, der kommt bitte zu einer bestimmten Uhrzeit dorthin. Wer in der Jungschar war, auf einer Freizeit mitgefahren ist, im Posaunenchor ist, Sport macht, immer wieder zu einer anderen Uhrzeit, kann man alles auf unserer Homepage lesen. Also bitte schaut rein, alle ihr, die beim CVJM unterwegs seid, wann euer Zeitpunkt ist und kommt bitte zum Treffpunkt.
1: Auch beim CVJM merkt man allerdings die Schwierigkeit, Ehrenamtliche zu finden. Ne? Das ist natürlich überall ein Thema. Und auch die Kids haben mittlerweile viele Termine.
2: Zu meiner Zeit war es einfach gar kein Problem, ein wöchentliches Angebot wahrzunehmen. Man hatte dann kleine Gruppenstunde im Kalender stehen und da ging man hin. Und das ist heute einfach so diese Verbindlichkeit der jungen Leute zu Terminen, zu festgesetzten Aktionen, die regelmäßig stattfinden, das ist schon schwerer geworden.
0: Ihr könnt euch gerne informieren. Übernächsten Samstag in der Fußgängerzone zwischen Apollo-Theater und Herrengarten beim Familienfest des CVJM. Ab 13 Uhr geht's da los. Am Sonntag gibt's dann noch einen Open-Air-Gottesdienst im Siegener Herrengarten.
1: Habt ihr gehört? Bei uns, hier ist Radio Siegen, gleich 10 nach 8.

0: Coldplay. Feels Like I'm Falling in Love bei Radio Siegen. Einen schönen guten Morgen. Und Deutschland diskutiert ja gerade die T-Frage. Ist Julian Nagelsmann noch der richtige Trainer oder muss er so schnell wie möglich weg? Paul, wollen wir das Fass wieder aufmachen mit uns beiden?
1: Ich dachte kurz, die T-Frage wäre hier Pfefferminz oder Kamille. Nee, es geht um die Trainer. Wir können das Fass gerne aufmachen. Wir beide sind da ja unterschiedlicher Meinung. Du bist ganz klar Julian Nagelsmann raus. Ich bin, gebe ihm noch eine Chance. Ähnlich sieht das ja auch Rudi Völler, der nimmt ihn auch noch in Schutz. Also ich bin da wie der Weltmeister unterwegs. Ist das ein Argument, dass du dann zu mir kommst?
0: Es gibt einige Weltmeister, die ihn auch gerne raus hätten. Ich sag mal Mats Hummels unter anderem.
1: Fair, na
0: Jürgen
1: gut.
0: Klinsmann.
1: Wir bleiben dabei, wir reden miteinander statt gegeneinander und lassen einfach einen Dritten vielleicht entscheiden. Das könnte Atze Schröder übernehmen. Da muss jetzt diese Instanz ran.
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3: Ja, nee, ist klar. Auch wenn das Ausscheiden schmerzt, was für ein Spiel. Mit eurem Einsatz und Teamgeist bei dieser WM habt ihr unser Land begeistert. Wir sind stolz auf euch. Ja, leider sind das nicht meine Worte, sondern die von unserem großen Vorsitzenden und Vereinspräsi Friedrich Merz, unser Gute-Laune-Bär. Das ist wie beim Sackhüpfen auf dem Kindergeburtstag, wo es hinterher heißt, ihr habt alle gewonnen. Wahrscheinlich empfängt Fritze Merz die Mannschaft auch noch und überreicht feierlich Teilnahmeurkunden. Also, ich will nicht polemisch werden, aber in Nordkorea würde diese Sache anders bewertet. Was ist denn eigentlich los mit uns? Das ganze Jahr sind wir Deutschen am Jammern und am Rummecken, aber kaum verkacken wir nach allen Regeln der Kunst und schon findet unser Bundeskanzler lobende Worte. Da sieht man mal wieder, wie vorausschauend Friedrich Merz ist. Das Ausscheiden passt doch komplett ins Konzept. Ja, sicher. Dienstag ist doch der Tankrabatt ausgelaufen. Autokursus könnte sich doch jetzt eh keiner mehr leisten. Mann.
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0: Nickelback, unser Hit vor 8:30.
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0: Bereit ist Simon Volkmann.
2: Guten Morgen. Die Spitzen von Union und SPD haben sich am späten Abend offenbar bei ihren großen Reformpaketen geeinigt. Das ist aus Regierungskreisen bekannt geworden. Die Details sind noch geheim. Um 9 Uhr soll es eine Pressekonferenz geben. Zuwanderer sind wegen des Fachkräftemangels wichtig für den deutschen Arbeitsmarkt. Zu diesem Ergebnis kommt eine neue Studie der Bertelsmann Stiftung. Zuwanderer würden vor allem in der Gastro und in der Pflege arbeiten, heißt es.
1: Und jetzt die Nachrichten von hier.
2: Helberhausen hat es tatsächlich geschafft. Der Hirchenbacher Ortsteil hat im Bundeswettbewerb Unser Dorf hat Zukunft Gold geholt und ist damit eines der schönsten Dörfer Deutschlands. Dafür gibt es ein Preisgeld von 15.000 Euro. Am Abend wurde groß gefeiert in der Kapellenschule in Helberhausen und von dort hat sich Thorsten Klotz bei Radio Siegen gemeldet. Er sagt, das Engagement im Wettbewerb habe dem Dorf und den Helberhäusern ordentlich Motivation gegeben.
3: Wenn halt eben diese ganze Arbeit, die hier reingesteckt worden ist, auf Kreisebene schon bei dem Wettbewerb, dann auf Landesebene, jetzt auf Bundesebene und das dann halt eben entsprechend so gewürdigt wird. Ja, das peitscht uns natürlich dann an und lässt uns natürlich auch schon wieder an die nächsten Projekte dann halt eben denken.
2: Die Siegerehrung findet im Januar auf der Grünen Woche in Berlin statt. Im Februar wird die Dorfgemeinschaft dann vom Bundespräsidenten empfangen. Übrigens, auch bei unseren Nachbarn im Landkreis Altenkirchen gibt es mit Ziegenhain ein Golddorf. Lenne im Hochsauerlandkreis wiederum hat Silber gewonnen. Bei Mehrlingsgeburten liegen wir in Siegen-Wittgenstein über dem NRW-Schnitt. Heißt, hier bei uns werden mehr Zwillinge und Drillinge geboren als in anderen Regionen. Das zeigen Zahlen des Statistischen Landesamtes und eine Recherche von Radio Siegen. Mehr Infos hat Kollege Max Schepp.
4: Das Jung-Stilling-Krankenhaus bei uns in Siegen ist primär für Mehrlingsgeburten zuständig. Hier sind letztes Jahr rund 3,5% aller Geburten Mehrlingsgeburten gewesen, also Zwillinge oder mehr. In Zahlen ausgedrückt, von rund 2.100 Geburten 69 Zwillingspaare und 3 Drillingspaare. NRW-weit sind nur knapp 1,5% aller Geburten Mehrlingsgeburten gewesen. Egal ob in ganz NRW oder bei uns, im Laufe der letzten Jahre hat es immer weniger Mehrlingsgeburten gegeben.
2: Nach den Sommerferien können in der neuen Grundschule in Willensdorf endlich die ersten Schülerinnen und Schüler unterrichtet werden. Heute schon könnt ihr euch das neue Gebäude anschauen. Ab 14 Uhr gibt es einen Tag der offenen Tür. Es gibt Führungen, Einblicke in das Lernkonzept und Gespräche darüber, wie sich die Schule und das Gebäude weiterentwickeln sollen. Die Gemeinde bittet darum, am Wielandstadion, am Gymnasium oder auch am Ruhrwald zu parken. Denn direkt vor der Grundschule gibt es nicht genügend Parkplätze. Und das waren die Radio Siegen Nachrichten von hier mit Simon Volkmann.
0: Vielen Dank.
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6: A4 Olpe Richtung Köln zwischen Bergisch Gladbach Frankenforst und dem Kreuz Köln Süd. 11 Kilometer Stau, 33 Minuten plus. Außerdem haben wir 4 Radarkontrollen gemeldet bekommen von euch. Vielen Dank dafür. Niederdilfen, Siegener Straße in beide Richtungen. Dann Deutz, Weiherdamm in beide Richtungen. Siegen, Frankfurter Straße, dann Höhe vom Friedhof bergab. Und HTS, Kreuzer Richtung Siegen zwischen Buschhütten und Geiswald. Kommt gut an.
0: Wir schauen aufs Wetter. In Siegen-Wittgenstein geht's heute in den Donnerstag mit Sonne rein. Dann kommen ein paar Wolken dazu, die gegen Nachmittag ein bisschen Regen mitbringen können, bei 19 bis 26 Grad. In der Nacht geht's dann auf Tiefstwerte einstellig weiter, beziehungsweise haben wir da so 9 Grad. Es bleibt trocken und wird auch noch ein bisschen was kühler. Am Freitagmorgen gibt's dann wieder viel Sonne. Die kommt dann aber hinten dran ein bisschen ins Schwitzen, weil viele Wolken am Himmel unterwegs sind, die ja auch und da mal ein bisschen Schauer bringen können.
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6: Wer uns kennt, der weiß, Paul und ich, wir essen für unser Leben gerne. Haben ja auch sehr viel Freude gehabt in Freudenberg beim Küchenart Kochduell, wo wir unsere Profiköche begleitet haben. Und jetzt gleich geht's wieder ums Kochen und das freut uns ganz besonders. Siegerländer Gerichte, alte, traditionelle, werden neu interpretiert.
0: Das Schöne ist, das findet eigentlich direkt vor meiner Haustür statt. Also ich kann jetzt quasi eigentlich nach Hause gehen für den Beitrag, denn wir sind in Dahlbruch unterwegs mit dem Heimatverein. Kollege Louis Wiegel war, ich bin schon ganz aufgeregt, es geht nach Dahlbruch. Ich freue mich so. Kollege Louis Wiegel war da auf jeden Fall mittendrin und alles zu dem Kochworkshop hört ihr dann bei uns beiden gleich. Ich bin Paul Wald.
6: Und ich bin Florian Robens. Guten Morgen. Ich bin ja gerade auf die Freier-Eier. Outtake des Jahres schon mal für 2026.
0: Ich muss auch, ich überlege
6: es. Airfryer.
0: Ich wollte gerade sagen, ich wollte wirklich sagen, was ist das für ein krasses Gericht, was du uns jetzt da präsentieren willst? Ja. Fryer-Eier.
6: Ja, da war ich, bin ich gerade drauf, aber ich habe noch kein traditionelles Siegerländer Gericht da drin gemacht. Ja, gut.
0: Vielleicht solltest du die Fryer-Eier mal im Airfryer probieren, oder?
6: Ja.
7: So.

0: Den Holzmichel, den kennen wir, den Kirschmichel noch nicht. Radio-Siegen-Reporter Louis Wiegel, der weiß da mehr als wir. Er war kochen für euch.
1: Ja, das ist wunderbar. Tradition trifft moderne Küche in Hilchenbach. Dahlbruch gab es eine coole Kochsession. Alte Siegerländer Gerichte neu interpretiert quasi. Professor Dr. Guido Ritter von der FH Münster forscht im Bereich Lebensmittel- und Ernährungswissenschaften. Er hat sich lokale Rezepte geschnappt, um mit Studierenden gesündere, nachhaltigere und vegetarische und vegane Varianten sogar entwickelt.
0: Die haben einige von euch jetzt bei einem Workshop gekocht mit dem Heimatverein Grund und dem Heimatverein Dahlbruch. Und wie gesagt, Louis Wiegel war mittendrin.
2: Warum ist der Erhalt von solchen traditionellen Gerichten auch neu interpretiert wichtig?
3: Ja, viele traditionelle Gerichte kennen wir von Kind auf. Es hat was mit dem zu tun, wo wir herkommen, wer wir selbst sind. Und jeder Mensch hat Lieblingsgerichte und viele, wenn man sie fragt, fangen an zu lächeln, weil bei ihnen sofort Emotionen und Bilder durch den Kopf gehen. Wir merken, dass also diese traditionellen Gerichte uns verbinden mit dem, was Heimat ist, wo wir herkommen.
4: Kartoffeln, Mangold, Kirschen, Speck, Kichererbsen, Tofu. Was wird heute hier gemacht?
5: Als Gemüse gibt es Mangold und Rübstiel. Dann gibt es die gequalte Gestalte und als Nachtisch den Kirschmichel. Dort drüben auf der Kochinsel als vegane, vegetarische Version.
2: Was haben Sie jetzt hier gerade gemacht? Ich sehe jetzt hier ganz schön viel Fleisch und eine Brühe.
6: Wir haben jetzt hier eine Knochen- und Rindfleischbrühe gemacht.
2: Die Kerne kommen da raus.
7: Die werden die Kirschen entsteinen, natürlich. Man kann das sehr kompliziert machen. Aber es gibt Küchenhelfer, die bringen schon sogar hin, dass man auch durchaus einige Kilo Kirschen in kurzer Zeit dann gedöppt kriegt. Und das ist hinterher beim Essen einfacher. Ne? Da muss nicht jeder die Kirschen ausspucken.
2: Und der Zahn bleibt drin, ne?
7: Und der Zahn bleibt drin.
2: Und wofür sind die Kirschen jetzt?
6: Die sind für den Kirschmichel. Den Rest der Essen, die Süßspeise wird das.
2: Zwiebeln geschnitten,
6: ja.
2: Und gerade schneiden sie Speck.
6: Genau.
2: Wofür ist das genau?
6: Für gequalte Gestalte.
2: Warte, nochmal gequalte Gestalte.
6: Ein Kartoffel-Eintopfgericht.
2: Was kommt sonst noch alles da rein?
6: Oh, hier kocht es schon.
2: Da muss man schnell regulieren.
6: Das geht schneller wie bei uns zu Hause, weil ich keinen Induktionsherd habe.
2: Milch und Mehl, Safran, macht den.
6: Kuchengel. Kirschauflauf mit Brötchen. Habe ich so auch noch nicht gegessen. Mal sehen, was das hier wird.
2: Was machen Sie jetzt hier?
8: Ich blanchiere Mangold.
2: Wofür macht man das?
8: Das ist quasi zum Vorkochen und das wird nur kurz gemacht, damit die Vitamine und die Nährstoffe erhalten bleiben.
2: Duftet auch schon ein bisschen hier im Raum langsam. Sie jetzt hier waschen etwas. Was passiert hier?
9: Ich wasche Rübstiel tatsächlich. Ich habe das vorher noch nie gegessen oder so.
2: Ich tatsächlich auch nicht. Ich habe das noch nie vorher gesehen.
9: Ich auch nicht.
1: Rübstiel klingt ein bisschen wie ein Märchen. Mangold schmeckt mir ja persönlich überhaupt nicht, aber ich habe mich gerade mal in meiner Erinnerungskiste bedient und ich habe das mit den Kirschen, das mit dem Kirschmichel in so einer ähnlichen Form schon mal gegessen. Das ist eigentlich gar nicht so unlecker. Das ist so ein Pudding-Ding.
0: Ja,
1: weißt du, so
0: natürlich ist das nicht unlecker. Man hat nur vieles vergessen und deshalb ist es ja auch gut, dass diese alten Rezepte nochmal neu aufgelegt werden. Und wenn ihr jetzt denkt, Mensch, das würde ich aber gerne mal nachkochen oder mir zumindest gerne mal angucken, dann geht das über dahlbrucher-heimatverein.de. Schaut da oben in der Leiste und da gibt es alle Rezepte.

0: Ja, das lief deutlich besser als bei uns.
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0: Bei der WM haben alle drei Gastgeberländer das Achtelfinale erreicht. Nach Mexiko, Kanada ist nun auch die USA weitergekommen.
2: Nico Hartmann, im WM-Studio gegen Bosnien gab es einen 2:0-Sieg und das in Unterzahl.
3: Ja, die US-Boys sind vielleicht der Geheimtipp der WM mittlerweile, spielen schnörkellos nach vorne und präsentieren sich als echtes Team, so auch gegen die Bosnier zu sehen. Offensivspieler Balogun von der AS Monaco traf zum 1:0 und dann wurde es im zweiten Durchgang dramatisch. Eben jener Balogun flog nach einer Stunde vom Platz nach einem bösen Tritt von hinten in die Achillessehne des Gegners. Doch zu 10 verteidigte das die USA super. Und am Ende war es Malik Tillman von Bayer 04 Leverkusen, der in der 82. Minute einen Freistoß ins Tor streichelte. Die USA sind weiter und entwickeln sich immer mehr zu einer richtigen Fußballnation bei dieser WM.
0: England und Belgien sind auch weiter, aber es war harte Arbeit für die beiden Favoriten.
3: Ja, ganz genau. Es war mal wieder Zeit für den vielleicht besten Stürmer weltweit, Harry Kane, der England retten musste. Der Kongo zeigte tollen Fußball, ging nach 7 Minuten in Führung und das Team von Trainer Thomas Tuchel wackelte bedenklich. Die Fans waren sauer. Es drohte das komplette Fiasko, aber dann kam eben Kane. Erst ein Kopfball in der 75. Minute und dann in der 86. Minute ein wunderschöner Schuss in den Winkel. Der Bayern-Stürmer ist eben ein Phänomen mit seiner Trefferquote. Nächster Gegner für die Three Lions ist nun Gastgeber Mexiko und auch die Belgier mussten gestern lange zittern, lagen mit 0:2 bis kurz vor Schluss gegen den Senegal hinten. Dann glichen die Belgier tatsächlich noch aus, retteten sich in die Verlängerung und als alle schon vom Elfmeterschießen sprachen, traf Tielemans in der Achtung 120. Minute plus 5. Comeback-Qualität nennt man das. Die Belgier treffen jetzt im Übrigen auf die USA.
2: Glückwunsch an Belgien, das war natürlich dann auch relativ knapp. Vielen Dank, Nico, für die Infos.
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1: Mit Malte Albrecht. Guten Morgen. In Luxemburg geht es am Vormittag um richtig viel Geld, konkret um mehr als 4 Milliarden Euro. So viel soll der Internetriese Google zahlen. Dieses Bußgeld in Rekordhöhe hatte die EU-Kommission schon im Jahr 2018 verhängt. Google wehrt sich aber dagegen. Danny Hopper aus dem News-Team. Die EU wirft Google illegale Beschränkungen vor.
2: Genau, Google soll das Betriebssystem Android ausgenutzt haben, um die Marktposition seiner eigenen Suchmaschine zu stärken. Android wird ja bei Google entwickelt und ist für Gerätehersteller kostenlos. Aber Hersteller, die eine Lizenz für Googles App Store haben wollten, mussten auch immer gleich ein Paket aus Google Apps installieren, darunter zum Beispiel den Browser Chrome oder auch die Google Suche. Und da sagt die EU-Kommission, das ist ein Verstoß gegen die Wettbewerbsregeln der EU. Wie du schon gesagt hast, über den Fall wird seit Jahren gestritten. In erster Instanz hatte es auch schon eine Schlappe für Google vor dem EU-Gericht gegeben. Das war im Jahr 2022. Da hatten die Richter in Luxemburg das Bußgeld nur minimal gesenkt, von rund 4,3 Milliarden Euro auf 4,125 Milliarden. Der Konzern steht ja immer wieder wegen seiner Geschäftspraktiken vor Gericht. Erst gestern ist zum Beispiel in Schweden ein Urteil gegen den Tech-Riesen gefallen. Da wurde entschieden, dass Google der Klarna-Tochter PriceRunner umgerechnet knapp 1,3 Milliarden Euro Schadenersatz zahlen muss.
1: Danke, Danny. Und jetzt weitere Themen in unseren Kurznachrichten. Die Spitzen von CDU, CSU und SPD haben sich auf ein Reformpaket geeinigt. Nach 7,5 Stunden war das Treffen im Koalitionsausschuss am späten Abend zu Ende. Die Details werden in wenigen Minuten in Berlin vorgestellt. Bei einem russischen Großangriff auf die ukrainische Hauptstadt Kiew sind in der Nacht mindestens 10 Menschen getötet worden. Außerdem gibt es fast 50 Verletzte. Ein Vertreter des Militärs warf Russland gezielte Angriffe auf Wohngebiete und Zivilisten vor. Wegen der mauen Konjunktur setzen viele Unternehmen in Deutschland auf Sparkurs und künstliche Intelligenz. Laut einer Umfrage von Deloitte wollen 68% der Finanzvorstände Kosten einsparen, um wettbewerbsfähig zu bleiben. Fast genauso viele setzen KI ein. Das Erschließen von neuen Märkten oder Geschäftsfeldern spielt dagegen eine deutlich kleinere Rolle. Nach dem Ende des Tankrabatts macht Tanken gerade so gar keinen Spaß. Deshalb bringen die Bundesländer jetzt einen Spritpreisdeckel ins Gespräch. Laut RP plädiert der Wirtschaftsausschuss des Bundesrates für staatlich festgelegte Preisobergrenzen beim Tanken. Das Gremium habe sich hinter eine Initiative aus dem Saarland gestellt. Als Vorbild wird Luxemburg genannt, das seit Jahren gute Erfahrungen mit staatlich festgelegten Maximalpreisen macht. Eine Entscheidung soll nächste Woche Freitag im Bundesrat fallen. Sollten die Länderchefs dort dem Ausschuss folgen, würde der Druck auf die Bundesregierung deutlich wachsen. Und das waren die Nachrichten mit Malte Albrecht.
3: Danke Malte, der aktuelle Radio Siegen Verkehrsservice hier. Wir haben die A4 Olpe Richtung Köln zwischen Bergisch Gladbach Frankenforst und dem Kreuz Köln Süd. 11 Kilometer Stau, rund eine halbe Stunde obendrauf. Radarkontrollen. 4 an der Zahl haben wir gemeldet bekommen. Dankeschön. Niederdirfen, Siegener Straße in beide Richtungen. Deutz, Weierdamm ebenfalls in beide Richtungen. Dann Siegen, Frankfurter Straße bergab und HTS, Kreuztal Richtung Siegen zwischen Buschütten und Geisweid. Allen unterwegs eine gute und sichere Fahrt.
4: Wünsche ich euch auch. Wir schauen noch aufs Wetter. Im Donnerstag sind wir mit Sonne unterwegs. Dann kommen ein paar Wolken hinzu gegen Nachmittag. Bringen die auch ein bisschen Regen mit bei 19 bis 26 Grad. Heute Nacht gibt es noch ein paar Reste vom Regen. Dann bleibt es eher trocken und es wird einstellig bei 9 Grad, recht kühl. Morgen gibt es dann überwiegend erst noch Sonne und dann gibt es wieder ein paar Wolken. Die bringen auch wieder ein bisschen Regen. Also dieses wechselhafte Wetter, das bleibt uns noch ein wenig erhalten.
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3: Guten Morgen in die Runde. Die aktuelle Folge Beizels Lautsprecher habt ihr heute Morgen schon gehört. Gleich steigen wir noch ein bisschen mehr ein bei Tobi, denn wir haben rausgefunden, er ist Amerikaner. Er ist in den USA geboren. Das wussten wir irgendwie nicht. Das ist irgendwie ein Side-Fact, der uns neu war.
4: Ich glaube, das meint man ja oft gar nicht, was die Leute alles so machen oder wo die Verwandte haben. Das kann man ja irgendwie gar nicht so herausfinden.
3: Paul, willst du vielleicht irgendwas verraten, was keiner von dir weiß, jetzt an dieser Stelle?
4: Ja, ich kann sagen, ich habe Herzrhythmusstörungen. Nee, ich weiß nicht, was soll ich sonst sagen?
3: Ja, bleiben wir dabei.
4: Ich bin sehr ehrlich. Also eigentlich gibt es nichts, was keiner von mir weiß.
3: Guten Morgen von uns, Florian Rubens. Ohne Herzrhythmusstörung.
4: Ja.
3: Aber anderen Problemen. Und du bist Paul Ball. Guten Morgen.
4: Guten Morgen.

0: 11 nach 9
1: am Donnerstagmorgen. Guten Morgen zusammen. Paul Bald und Florian Rubens melden sich. Und wenn ich irgendwie mal Leute verwirren will, dann sage ich schon mal sowas wie, ja übrigens, ich bin ja Viertel Portugiese.
2: Ja, also ich würde das auf jeden Fall glauben, da, weil du so einen mediterranen Vibe hast.
1: Ja, sagt man mir auch ständig. Mhm. Ja, aber hättet ihr geglaubt, dass unser Haus- und Hof-Comedian Tobias Beitzel gebürtiger US-Amerikaner ist?
2: Ja, wir hatten das auch nicht so auf dem Bingo-Zettel dieses Jahr. Kollege Tom Schirmer hat es zufällig rausgefunden. Der ist nämlich ein alter Spürhund. Der fragt dann die Leute schon mal, hört gut zu. Afeld oder Amerika? Ist ja eigentlich das Gleiche, wa?
3: Deine Eltern sind damals 93 in die USA ausgewandert?
4: Sie werden mich jetzt vielleicht lügen strafen. Entweder 92 oder 93 sind sie berufsbedingt in die USA gezogen, genau.
3: Und dann warum wieder zurück? Wegen dir?
4: Also es war von Anfang an geplant, dass das eine temporäre Sache wird. Ich glaube, es ist dann tatsächlich aus beruflichen Gründen auch wieder ein bisschen früher gewesen, als es eigentlich geplant war. Aber ich und mein Bruder sind beide da geboren. Ich habe auch noch einen älteren Bruder, der 3 Jahre vor mir da geboren ist.
3: Das heißt, du hast auch eine US-Staatsbürgerschaft?
4: Ich habe die US-amerikanische Staatsbürgerschaft und halte mir die Präsidentschaftskandidatur weiterhin offen.
3: Ja gut, kann ja offensichtlich jeder.
4: Aktuell würde ich sagen, könnte ich da lückenlos einsteigen.
3: Jetzt kommen die Amerikaner aber auch schon seit 30 Jahren nach Berleburg.
4: Ja, also dadurch, dass immer wieder Leute aus Berleburg beruflich in Lancaster in Pennsylvania gearbeitet haben, ist es so eine kleine Tradition, dass so ja fast jedes Jahr irgendwelche Amis auf dem Berleburger Schützenfest zugegen sind.
3: Von welcher Größe sprechen wir da? Wie viele Leute kommen dann rüber?
4: Ja, dieses Jahr sind es 2, ja vor 10, 15 Jahren, als ich klein war, da waren da auch schon mal 10, 15 Leute gleichzeitig aus allen Teilen der Welt irgendwie auf dem Berleburger Schützenfest.
3: Die kommen dann auch mit Schützenkappe und allem aufs Fest?
4: Wir haben einen Kumpel von mir auch schon mal in Uniform eingekleidet, ja. Also ist schon ein Erlebnis für die. Die kommen mit 25, 26 erstmal aufs Schützenfest und sehen hier 16-jährige Bier trinken. Das ist eine Erfahrung.
3: Berleburger Schützenfest, die sind wahrscheinlich froh, dass Deutschland nicht spielt am Samstag.
4: Kann ich nie einschätzen. Ich würde sagen, da freut sich jeder, dass man sich aufs Fest an sich konzentrieren kann, glaube ich.
3: Was ist geplant dieses Jahr an Hektolitern?
4: Also ich plane mit einigen Hektolitern persönlich. Für die anderen Gäste kann ich nicht sprechen.
2: Man kann dann auch viel besser Englisch sprechen, wenn man den einen oder anderen im Turm hat. Also ja, ich sage das aus eigener Erfahrung. Da klingt ja alles wie Englisch. Ja, das ist Wahnsinn.
1: Ich kann dann auch fließend sämtliche Landessprachen.
2: Portugiesisch.
1: Ja, Portugiesisch beispielsweise. Und wenn ihr noch mehr Gedanken von Tobi zum Bad Berleburger Schützenfest hören wollt, dann klickt mal rein, radiosiegen.de in unserem Studioblog.
2: We hear us, yes?
1: Yes, of course. Round, round, Sugar Babes now. 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Hello, good morning.
2: Sorry dafür.

0: Hier ist der aktuelle Radio Siegen Verkehrsservice.
1: Ja, da haben wir ein bisschen was. Und zwar haben wir vor allem eine Vorsicht in Gredenbach, denn da läuft gerade die Fahrradprüfung in der Grundschule. Da kann man ja ein bisschen vorsichtiger sein, ne?
0: Würde ich auch sagen. Gute und sichere Fahrt. 20 nach 9 ist durch. 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

0: Rihanna S&M. 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Es ist 9:30.
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0: kommen jetzt von Simon Volkmann.
2: Guten Morgen. Kleinere und mittlere Einkommen in Deutschland sollen bei der Einkommensteuer entlastet werden. Darauf haben sich Union und SPD geeinigt. Konkret sollen der Grundfreibetrag und der Kinderfreibetrag erhöht werden. Auch das Kindergeld soll steigen. Gleichzeitig soll der Spitzensteuersatz erst später greifen. Auch im Arbeitsrecht soll es Veränderungen geben. Künftig müssen wir schon ab dem ersten Krankheitstag uns krankschreiben lassen. Außerdem wollen Union und SPD die telefonische Krankschreibung abschaffen. So wollen beide Parteien den aus ihrer Sicht zu hohen Krankenstand in Deutschland senken.
1: Und jetzt die Nachrichten von hier.
2: Gold für Helberhausen. Diese Nachricht hat am Nachmittag großen Jubel in dem Hilchenbacher Ortsteil ausgelöst. Im Bundeswettbewerb Unser Dorf hat Zukunft hat Helberhausen den ersten Platz abgeräumt und ist damit offiziell eines der schönsten Dörfer Deutschlands. In den letzten Jahren ist dafür auch einiges passiert in Helberhausen. Die Kapellenschule wurde zum Bürgerhaus und im Ortskern entsteht eine Multifunktionsfläche mit einem Kapellentheater. Die Kita konnte gerettet werden, es gibt den historischen Löffelpfad und eine Dorf-App. Thorsten Klotz von der Projektgruppe hat sich gestern sehr über den Sieg gefreut und hat uns versichert, dass deshalb jetzt aber noch lange nicht Schluss ist.
3: Das darf einfach jetzt auch nicht das Ende sein, weil wir müssen auch mit den Projekten, die jetzt hier ja aktuell schon laufen, auch der Dorfplatz, der hier mit viel, viel Geld und Unterstützung auch vom Land und von der Stadt Hilchenbach halt eben entsteht, das Ganze muss ja gepflegt werden, das muss sauber gehalten werden, das muss weiterentwickelt werden und das ist natürlich mit einer der Gründe, die uns da jetzt sehr, sehr zuversichtlich in die Zukunft gucken lässt.
2: Für den Preis bekommt Helberhausen 15.000 Euro. Im Februar wird die Dorfgemeinschaft dann auch noch von Bundespräsident Steinmeier empfangen. Er wurde 1876 gegründet und feiert dieses Jahr sein 150-jähriges Bestehen, der CVJM im Siegerland. Am 11. Juli stellt er sich und seine 54 Ortsvereine in der Innenstadt von Siegen vor. Geleitet wird der CVJM im Siegerland von einem Eigengewächs. Stefan Haus ist seit Jahrzehnten an Bord und hat mit seinem Team eine ganz besondere Aktion zum Jubiläum geplant, nämlich einen Flashmob, wie er uns im Interview mit Radio Siegen verraten hat.
4: Wo wir einfach alle die aus den letzten Jahrzehnten, die irgendwo im CVJM einen Anknüpfungspunkt hatten, findet jede halbe Stunde eine andere Aktion statt, genau für dieses Thema. Also zum Beispiel, wer schon mal in einem Vorstand war, der kommt bitte zu einer bestimmten Uhrzeit dorthin. Wer in der Jungschar war, auf einer Freizeit mitgefahren ist, im Posaunenchor ist, Sport macht, immer wieder zu einer anderen Uhrzeit, kann man alles auf unserer Homepage lesen. Also bitte schaut rein, alle ihr, die beim CVJM unterwegs seid, wann euer Zeitpunkt ist und kommt bitte zum Treffpunkt.
2: Wenn ihr heute Vormittag über die HTS müsst, dann müsst ihr eine Umleitung in Kauf nehmen. Gleich ab 10 und dann bis 11.30 Uhr ist der Ziegenbergtunnel in Richtung Mudersbach gesperrt. Hier werden Schadstellen beseitigt, heißt es von der zuständigen Behörde Straßen NRW. Eine Umleitung wird nicht ausgeschildert. Und das waren die Radio Siegen Nachrichten von hier mit Simon Volkmann.
0: Danke dir, Simon.
5: Der aktuelle Radio-Siegen-Verkehrsservice und da haben wir auf der A4 Olpe Richtung Köln zwischen Gummersbach und Bielstein dichten Verkehr. 2 Minuten kommen da oben drauf, also nichts Wildes. Und nochmal der Hinweis, in Griedenbach, da an der Grundschule läuft die Fahrradprüfung, also da gerne vorsichtig dran vorbei. 3 Blitzer noch Niederdilfen, Siegener Straße in beide Richtungen. Deutz, Weierdamm ebenfalls in beide Richtungen wird dort kontrolliert. Und noch Siegen, Frankfurter Straße bergab, das ist da am Lindenberg Friedhof. Gute Fahrt.
0: Schneller Blick aufs Wetter, ich will spielen. Am Donnerstag, heute gibt's nur Sonne und ein paar Wolken im späteren Verlauf des Tages, die bringen Regen bei 19 bis 26 Grad.
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5: Ja, Paul hat sich vorgenommen, heute auszugleichen in der Radio Siegen Frühteam Challenge. Noch liege ich knapp vorne.
0: Ich bin so heiß, ich hab so Bock.
5: Kollegin Ann-Christine Schmidt wird wahrscheinlich wieder ein gutes Quiz vorbereitet haben. Wir freuen uns drauf und spielen in rund 4,5 Minuten.
0: Bis dahin können wir noch ein bisschen rangeln vielleicht oder boxen.
5: Ja, können wir machen.
0: Okay, alles klar. Dann sehen wir uns und hören. Ach nee, wir sehen uns die ganze Zeit. Ihr hört uns dann gleich wieder.
5: Ich bin Florian Rubens.
0: Ich bin Paul Wald. Und das ist Pink.

0: 9.41 Uhr, Radio Siegen meldet sich. Schönen guten Morgen. Ihr seid passend dabei bei der Radio Siegen Frühteam-Challenge. Wir zocken gegeneinander, Paul Bald und Florian Rubens. Und unsere Quizmasterin hat soeben das Studio betreten, hechelnd. Hallo, Ann-Christine.
1: Einen schönen guten Morgen. Ja, ich habe heute Sport gemacht.
2: Lächelnd
3: und hechelnd.
2: Da hast du dich schon wieder versprochen. Der Flo hat heute Morgen ganz viele Versprecher schon.
1: Okay.
2: Die Frère-Eier sind am heute Morgen schon gemacht.
1: Wir kommen schnell zur Sache. Es geht um Nationalhymnen. Ja, wir haben ja einige gehört jetzt bei der Fußball-Weltmeisterschaft. Und ich habe euch 5 Dateien geschickt. Ganz wichtig, Paul, sind die in der richtigen Reihenfolge geladen? Das wäre sonst schwierig.
2: 3, 1, 7, 4, 5.
1: Alles klar.
0: Kommt jetzt sowas wie Usbekistan?
1: Vielleicht. Es gibt diesmal keine Antwortmöglichkeiten.
0: Okay.
1: Ja, ihr seid beide fußballaffin. Seid ihr hymnenaffin?
0: Die klassischen würde ich kennen von den größeren Nationen und dann irgendwann hört es auf. Meine Einschätzung.
1: Ja, sagt Flo, was sagt Paul?
2: In Deutschland singt man doch ein Hoch auf.
0: Oh. Ja, genau. Andreas Morani hat die deutsche
2: Das ist doch also.
0: Oder Brühe im Glanze.
1: Genau. Ja, genau. So.
2: Ach, nee. Dann, Mark Forster.
0: Lass reinstarten.
1: Dann wollen wir uns die Finger nicht verbrühen. Wir starten mit der ersten Hymne.

0: Ja. Ich sag, das ist ganz...
1: Ich sag, ich hab nichts aufgeschrieben.
0: Wie, du hast nichts aufgeschrieben? Schreib irgendwas auf.
1: Nein, ich suche gerade, ob ich irgendwo ein Land lesen kann, was
2: wie herrlich, passt. Flo, dann auch noch so im Gedankengang so, ha,
0: ja,
2: so mitgesummt.
0: Das, Leute, das ist ganz klar Malta.
2: Wie jetzt Malta?
0: Das ist Malta. Malta ist ein Land und das ist die nationale Hymne von Malta.
1: Ich schreibe Argentinien auf.
2: Es ist Paraguay. Es ist ja noch nicht so lange her, dass wir das gehört haben, ne?
0: Das ist aber auch ganz komische Version, die du da rausgesucht hast.
3: Ja, das war der Remix.
0: Ist das irgendwie damals vom Handy? Diese Polyphon-Klingeltöne oder
2: was? Ja, konnte so für 90 Cent. Ach, ich weiß nicht, ob es da schon Cent gab. So, Nummer 2.
0: Ja, wir können aufhören.
2: Ja, wir lassen unseren Hörern auch noch die Chance. Hast du gerade ein Bäuerchen gemacht, Flo?
0: Nee, jetzt ich hab noch ganz am Ende tief gesungen.
2: Achso.
1: An mir kommt es bekannt vor, aber ich weiß es ehrlich gesagt nicht. Ich schreibe jetzt mal England auf.
0: Das ist die weltbekannte Marseillaise, die französische Nationalhymne.
1: Ah, das war 50-50.
2: Absolut richtig. Mist. Frankreich natürlich.
1: Ich dachte, genau. Da singt ja keiner.
2: Oh, ja Gott, nicht noch. Nummer 3.

0: Ist für mich Kroatien.
1: Paul sagt, das war Kroatien. Was haben wir für eine Hymne gehört hier bei Radio Siegen? In der Radio Siegen Frühteam Challenge. Flo.
2: Ich
1: finde das sehr ich-bezogen jetzt gerade.
2: Ich vermute einfach mal, dass vielleicht auch noch mal ein Gegner von Deutschland dabei ist. Deswegen sage ich einfach mal Elfenbeinküste.
1: Es ist Österreich.
2: Ah, okay. Mhm.
1: Aber man muss dazu sagen, das ist noch nicht so lange her, da ist die Hymne gar nicht
2: ja.
1: Gar nicht bis zu Ende gespielt worden bei einem Spiel, aber jetzt nicht bei der WM. Also von daher wird es verziehen sein, wenn ihr das jetzt nicht wusstet. Wir machen weiter.
0: Vier, ne?
1: Mhm.

0: Ich kenne die und die ist auch bekannt.
1: Das kann man auch kennen, ja. Die Hymne welches Landes haben wir gerade gehört?
2: Deutschland war es nicht.
0: Boah, ich mir fällt es auch nicht ein.
1: Ja, boah, Libyen?
0: Ich sag einfach mal aus der kalten Spanien.
2: Ich war tatsächlich bei England, aber im letzten Moment habe ich noch an Japan gedacht. Ich bleib bei England.
0: Das ist doch God Save the King, oder?
2: Ach, ja, stimmt.
0: Also.
1: Gut, also Paul auf jeden Fall schon mal falsch. Flo tatsächlich richtig.
0: Echt?
1: Es war Spanien. Ja, absolut richtig. So, die letzte, die 5.

0: So dramatisch, richtig dramatisch, so ein bisschen aggressiv.
1: Das klingt so ein bisschen
0: auch
1: wie Phantom der Oper, finde ich, am Anfang.
0: Ja,
1: ne?
0: Total. Mhm. Da sage ich vielleicht einfach mal Argentinien.
2: Ich bin dann mal bei Ecuador.
1: Es ist Argentinien. Flo hat tatsächlich 3 Punkte geholt in dieser Challenge. Die spielen am Samstag.
2: Ja, auf jeden Fall.
0: Richtig. Ja, ich wusste, dass Argentinien auf jeden Fall so was Aggressives hat. Und irgendwie finde ich die
2: aber
0: auch aggressiv.
2: Woher kennst du die alle? Weil ich mache immer vorher Ton aus. Wenn es losgeht, mache ich Ton an.
0: Ja, ich kannte ja 2 nicht.
1: Aber die Hymne hörst du dir doch an, Paul.
2: Nicht immer so.
1: Echt nicht, ich finde das voll feil. Ich stehe, wenn wir spielen, stehe ich sogar auf.
0: Die schönste,
2: ich auch. Ich sag mal, bei mir läuft das immer so meistens dann, wenn die deutsche Nationalhymne kommt, dann guckt man, hört zu, vielleicht kannst du auch mal aufstehen, ja, singst mal vielleicht kurz mal mit und dann aber ist man ja schon wieder beim Spiel, wenn die anderen dann singen. Weiß nicht, dann diskutiert man darüber, irgendwie ist das für mich gar nicht so ein Ding.
0: Also ich finde ja mit Abstand die allerschönste Nationalhymne hat Italien. Damals sehe ich da immer noch Michael Schumacher da auf dem Podest und dann hat er mal dirigiert und die Italiener haben gesungen.
2: Hab ich nichts im Ohr, ehrlich.
1: Was? Gib mir allen Nationalhymne Italien.
2: Kann ich mal machen. Aber jetzt oder was?
1: Wir klingen uns aus, das war die Radiosingen-Frühteam-Challenge. Florian gewinnt. Wollt ihr schon Tschüss sagen?
2: Können wir morgen auch nochmal spielen?
1: Ja, können wir.
2: Ja, dann machen wir das doch. Dann würde ich sagen, sagen wir noch nicht Tschüss. Bis gleich.
1: Ja.

0: 10 von 10. Paul Bald und Florian Rubens reiten jetzt langsam in den Feierabend. Kollegin Laura Potting übernimmt.
1: Ja, wir melden uns morgen wieder zwischen 6 und 10. Ich hoffe, ihr hattet Spaß mit uns. Und wir wünschen euch jetzt noch einen schönen Donnerstag. Macht's gut.
0: Wir freuen uns auf morgen. Tschüss.

0: Der aktuelle Radio Siegen Verkehrsservice hier. Kollege Steffen Ziegler steckt den Kopf durch die Tür und sagt, Siegenberg-Tunnel ist jetzt schon gesperrt.
1: Ja, das ist auch schon die Info. Da waren ja Wartungsarbeiten sowieso geplant, sollte eigentlich ein bisschen später geschlossen werden, aber jetzt wisst ihr Bescheid, dass ihr da jetzt schon nicht mehr herkommt. Und zu den Updates könnt ihr immer unsere Homepage besuchen. radiosiegen.de.
0: Allseits. Und immer eine gute Fahrt.

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1: Mit Nico Hartmann. Beim Deutschen Fußballbund soll bald eine Entscheidung über die Personalie Julian Nagelsmann fallen. Die Führungsriege des DFB beginnt heute eine eingehende Analyse der Gründe für das erneute Scheitern bei einer WM. Bundestrainer Nagelsmann wurde in der Öffentlichkeit nach dem Aus im 16-Finale gegen Paraguay scharf kritisiert. Fachlich, aber auch für Kommunikation und Außendarstellung. Sollte es zu einer vorzeitigen Trennung kommen, wird momentan Jürgen Klopp als Nachfolgekandidat Nummer 1 gehandelt.
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1: Mit Malte Albrecht. Guten Morgen.
2: Wir wollen Deutschland wieder flott kriegen.
1: Bundeskanzler Merz war das vorhin in Berlin bei der Vorstellung des großen Reformpakets, auf das sich die schwarz-rote Koalition geeinigt hat. Bis spät in den Abend hatten die Spitzen von Union und SPD darüber verhandelt. Danny Hoppe aus dem News-Team, unter anderem soll es Steuerentlastungen geben.
3: Genau, ab dem nächsten Jahr sollen vor allem kleine und mittlere Einkommen entlastet werden. Vor allem Familien mit Kindern sollen das spüren, das hat Merz vorhin betont.
2: Wir rechnen mit bis zu 600 Euro pro Jahr Durchschnitt für einen Durchschnittshaushalt.
3: Geplant ist unter anderem eine Anhebung des Grundfreibetrages, ein höherer Kinderfreibetrag und eine Erhöhung des Kindergeldes. Das Entlastungsvolumen der Reform soll insgesamt bei rund 10 Milliarden Euro pro Jahr liegen. Die Gegenfinanzierung soll unter anderem über eine Veränderung der Reichensteuer erfolgen. Ab einem Einkommen von 250.000 Euro soll ein Steuersatz von 45% gelten, ab einem Einkommen von 280.000 Euro ein Satz von 47%.
1: Außerdem plant die Koalition schärfere Regeln bei der Krankschreibung.
3: Ja, und die dürften bei Arbeitnehmern nicht gut ankommen. Merz hatte ja schon in der Vergangenheit immer wieder betont, dass er findet, dass wir zu viele Krankheitstage in Deutschland haben. Deshalb soll die telefonische Krankschreibung wieder abgeschafft werden. Und wer krank ist, soll in Zukunft dazu verpflichtet werden, schon am ersten Tag eine Arbeitsunfähigkeitsbescheinigung vorzulegen.
2: Das ist eine harte Entscheidung, das wissen wir. Aber wir können uns diesen Wettbewerbsnachteil durch lange Abwesenheiten in den Unternehmen nicht länger leisten.
3: Aktuell ist es ja noch so, dass man sich auch ohne Praxisbesuch krankschreiben lassen kann, wenn man in der Praxis bekannt ist und keine schweren Symptome hat. Das fällt jetzt weg, das dürfte noch für Diskussionen sorgen.
1: Danny, vielen Dank. Und jetzt weitere Nachrichten im Überblick. Bei einem Brand in einem Krankenhaus in Ludwigslust in Mecklenburg-Vorpommern sind 2 Patienten ums Leben gekommen. Mehr als 30 Menschen wurden verletzt. Das Feuer war am frühen Morgen in einem Patientenzimmer ausgebrochen und griff dann auf den Dachstuhl über. Rund um Wuppertal gibt es wieder große Probleme im Bahnverkehr. Zwar hat die Bahn gerade erst ein defektes Stellwerk nach 2 Wochen reparieren können, aber dafür ist jetzt ein anderes Stellwerk ausgefallen. Vor allem Regionalzüge können deshalb auf der Strecke zwischen Düsseldorf und Hagen wieder nicht fahren. Wie lange die Störungen noch andauern, ist bisher unklar. Auf den Feldern geht's wieder los, die ersten Mähdrescher rollen an und viele Landwirte blicken mit gemischten Gefühlen auf die nächsten Wochen. Der Deutsche Bauernverband rechnet zwar insgesamt mit einer durchschnittlichen Ernte, warnt aber vor großen regionalen Unterschieden. Grund sei vor allem die Trockenheit im Frühjahr und der Hitzestress, heißt es. Dadurch könnten Menge und Qualität beeinträchtigt werden. Verbandspräsident Ruckwied will gleich in Brandenburg eine erste Einschätzung zur Ernte geben. Zusätzlich setzen den Bauern die gestiegenen Kosten und niedrigen Getreidepreise zu. Einziger Lichtblick im Moment ist der Raps, denn der läuft wohl ganz gut. Und das waren die Nachrichten mit Malte Albrecht.
4: Das Wetter.
5: Da ziehen heute einige Wolken durch, da kann es dann auch mal regnen. Bis 27 Grad sind heute drin. Die Sonne, die kommt aber auch ab und an mal durch. Morgen sieht es dann wieder netter aus, da kriegt ihr immer wieder die Sonne zu sehen. Regen gibt es keinen, bis 26 Grad.
4: NRW Verkehr.
5: Die A57 Köln-Krefeld, die ist zwischen Neuss-Norf und Neuss-Hafen nach einem Unfall gesperrt aktuell und das noch voraussichtlich bis 12 Uhr. Aktuell 3 Kilometer Stau, ihr braucht hier 33 Minuten länger. Jetzt die restlichen Staus ab 28 Minuten Zeitverlust. Es ist schon einiges los bei uns im Land. Die A4 Aachen-Köln zwischen Weißweiler und Düren 6 Kilometer Stau, 39 Minuten plus. Die A40 Duisburg-Essen zwischen Mülheim-Winkhausen und Essen-Holsterhausen 6 Kilometer Stau, 49 Minuten. Die A46 Wuppertal-Heinsberg zwischen Düsseldorf-Ella und Neuss-Hafen 7 Kilometer Stau, 54 Minuten plus. Und die A52 Essen-Düsseldorf zwischen Essen-Kettwig und Tiefenbruch 5 Kilometer Stau, 28 Minuten plus. Gute Fahrt!
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5: Hallo zusammen, einen schönen Donnerstagvormittag wünsche ich euch. Mark Forster, der hätte fast eine große Filmkarriere gehabt. Also eigentlich hatte er sie. Also er hat in Star Wars 9 mitgespielt, hat er mir im Interview verraten.
6: In Form meiner Stimme. Im letzten Star Wars bin ich Star Trooper 13.
5: Nein, wirklich?
6: Mhm. Also, nee, das ist ein Spaß.
7: Ich sag zwei, weil ich habe zu der Zeit Trolls synchronisiert und war quasi in dem Synchro-Studio, wo die gerade Star Wars synchronisiert haben. Und dann habe ich die Folge gequatscht. Dann meinten die, ja, also du kannst jetzt, wenn du Bock hast, jetzt einen Satz sagen und dann bist du im Star Wars drin.
6: Im Ernst?
7: Ja, also ich bin so ein Star Trooper und wir laufen so über einen Korridor. Ich weiß nicht mehr, was ich sage. Irgendwas, bla bla bla, das war aber ganz schön krass. Oder irgendwas sage ich und dann werde ich erschossen.
6: Wie cool. Also ich meine das mit dem Erschossen jetzt nicht, aber wie cool ist das bitte, wenn du sagen kannst, meine Stimme ist in einem Star Wars Film drin. Und hier im Radio ist sie sogar auch noch. Hier ist Mark Forster mit einem Lied und ich bin Laura Potting. Hallo.

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0: so, Leute, was war es denn bei euch? Ring im Champagnerglas oder Ring im Nachtisch versteckt? Sascha Fassbeiner ist da, hallo.
1: Hi.
0: Wie hast du denn deiner Frau den Antrag gemacht?
1: Ganz klassisch am Strand.
0: Oh, das ist aber auch schön.
1: Ja,
0: aber ich muss sagen, ich hatte da mehr von dir erwartet. Du hättest ruhig so ein bisschen Action machen können. Andere Leute klettern das Empire State Building hoch, okay?
1: Ja, andere Leute sind aber auch schwer bekloppt.
0: Das stimmt.
1: Aber du hast recht, da ist ein Pärchen jetzt das Empire State Building in New York hoch und oben gab es dann auch wirklich so einen richtigen Heiratsantrag. Ich kriege schon feuchte Hände, wenn ich nur in diese Höhe denke.
0: Ja, ich auch.
1: Die Polizei fand es nicht so romantisch. Das ist nämlich natürlich illegal. Die beiden wurden jetzt festgenommen.
0: Na, immerhin haben sie jetzt eine Story zum Erzählen, die knallt.
1: Oh ja.
0: Und solche völlig irren Heiratsanträge gab es schon zuhauf.
1: Ja, in einer Nachrichtensendung hatte Wettermann Trent Eric Nachrichtensprecherin JC Bird mit einem Heiratsantrag vor laufenden Kameras überrascht.
0: Boah, das finde ich ja super unangenehm, ne?
1: Ja.
0: Naja, in solchen Situationen ist es auch immer für alle Anwesenden gut, wenn dann auch so ein Ja-Ich-Will zurückkommt.
1: Mhm. Vergangene Woche gab es einen Antrag während eines Konzerts vor 6000 Leuten in Amsterdam und da kam dann ein Nein.
0: Ah.
1: Und sie hat danach auch noch so ganz unangenehm vor allen Leuten das Nein auf der Bühne erklärt und so.
0: Oh nein, das ist ja schrecklich. Geil. Er so, willst du mich heiraten? Und sie so.
2: Och nee, lass mal. Nee, bin da nicht so für.
0: Nee.
1: Ja, das hier ist dann schon deutlich schöner abgelaufen. Er schenkt ihr Flugtickets,
0: was schon mal schön.
1: Ja, auf jeden Fall. Was sie nicht wusste, er fliegt das Flugzeug von Melbourne nach Los Angeles.
0: Angeber.
1: Genau, und macht dann über die Bordansage, hier dieses Mikrofon im Flugzeug, einen Heiratsantrag.
0: Ja gut, aber auch ein bisschen drüber, ne?
1: Mhm, drüber, über den Wolken, auf jeden Fall, ja.
0: So, du hast noch was aus NRW.
1: Genau, ja, aus Bocholt. Da hat ein Mann das Auto seiner Freundin geliehen und wurde geblitzt mit einem Schild hinter der Frontscheibe. Auf dem Schild steht die Frage, klar, willst du mich heiraten?
0: Ah, und weil er ist ja ihr Auto und da hat sie auch den Bußgeldbescheid bekommen.
1: Ganz genau, clever mit dem Foto drauf und so. Ja, sehr clever, sehr romantisch auch. In Lüdenscheid gab es den gleichen Fall auch nochmal. Aber um unserer journalistischen Sorgfaltspflicht natürlich nachzukommen, bitte fahrt nicht so schnell mit dem Auto.
0: Ja, und klettert nicht aufs Empire State Building einfach so. Übrigens, der krasseste Antrag war so ein Typ, der hat seinen eigenen Verkehrsunfall vorgetäuscht, damit seine Freundin merkt, wie ein Leben ohne ihn wäre. Und dann hat sich rausgestellt, alles nur gefaked. Und dann hat er sie gefragt.
1: Meine Antwort wäre ein Nein gewesen.
0: Ich hätte dem schlichtweg eine geschallert und wäre dann gegangen.
1: Krank.
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0: Es ist 10:30.
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0: Mit Simon Volkmann. Guten Tag. Google muss in der Europäischen Union eine Rekordstrafe zahlen. Der Europäische Gerichtshof hat den US-Tech-Konzern zu einer Strafe von 4,1 Milliarden Euro verdonnert. Der Grund: Google habe Smartphone-Herstellern mit Android-Systemen die eigenen Google-Dienste aufgezwungen, um die Marktdominanz der eigenen Systeme zu stärken. In Niederndorf hat es heute Morgen im Backes gebrannt. Gestern Abend haben die Verantwortlichen hier ganz normal angestochen, sagt uns die Polizei auf Nachfrage von Radio Siegen. Heute Nacht habe dann die Holzdecke zu kokeln angefangen. Die Feuerwehr konnte das Feuer heute Morgen aber löschen. Die Polizei hat den Backes jetzt beschlagnahmt, damit sich die Kripo den Brandherd in Ruhe anschauen kann. Den Schaden schätzen die Ermittler, Stand jetzt, auf 40.000 Euro. Nach den Sommerferien können in der neuen Grundschule in Wilnsdorf endlich die ersten Schüler unterrichtet werden. Heute schon könnt ihr euch das neue Gebäude anschauen. Ab 14 Uhr gibt es einen Tag der offenen Tür. Es gibt Führungen, Einblicke in das Lernkonzept und Gespräche darüber, wie sich die Schule und das Gebäude weiterentwickeln sollen. Die Gemeinde bittet darum, am Wielandstadion, am Gymnasium oder auch am Ruhrwald zu parken. Und das waren die Radio Siegen Nachrichten von hier mit Simon Volkmann. Wir schauen aufs Wetter für Siegerland und Wittgenstein. Der Donnerstagvormittag zeigt sich noch von seiner freundlichen Seite. Sonne und Wolken wechseln sich ab und es bleibt trocken. Am Nachmittag ziehen dann von Nordwesten Schauer durch, der Wind frischt böig auf. Die Temperaturen, die steigen heute noch auf 22 Grad in Rinte, 23 Grad in Burbach-Lützeln und 24 Grad in Eichen. Morgen wird's wieder freundlicher und trocken und das Wochenende startet mit viel Sonne und bis zu 28 Grad. Erst am Sonntag sind wieder einzelne Schauer möglich.
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0: Der aktuelle Radio Siegen Verkehrsservice mit der HTS Siegen in Richtung Mudersbach. Vor dem Ziegenbergtunnel verliert ihr aktuell 19 Minuten. Hier gibt's dichten Verkehr. Der Grund: der Ziegenbergtunnel ist in Richtung Mudersbach aktuell wegen Straßenausbesserungsarbeiten gesperrt. Wenn ihr könnt, den Bereich also bitte weiträumig umfahren. Länger dauert's auch auf der B508 zwischen Kreuzter und Hilchenbach. Hier zum Glück aber nur 3 Minuten, die ihr verliert. Es gibt Fahrradprüfungen, hier also bitte vorsichtig fahren. Einmal in Hilchenbach auf der Hilchenbacher Straße und in Kredenbach auf der Dr. Stellbring-Straße hier auf Höhe der Grundschule. 2 Blitze habt ihr uns noch gemeldet. Netphen, Kronprinzenstraße stadteinwärts und Niederdielfen, Siegener Straße in beide Richtungen. Allen unterwegs eine gute und sichere Fahrt.
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0: 2,5 Wochen noch bis zu den Sommerferien. Wetter macht mit. In einigen Schulen haben sie unterrichtsmäßig auch schon fast aufgegeben. Und wir machen schon mal Pläne für die Ferien, für alle, die nicht weg sind. Wir stellen euch die schönsten Badeseen in NRW vor. Heute gibt's die Wasserski- und Wakeboard-Anlage in Langenfeld. Liegt zwischen Düsseldorf und Köln. Und jetzt so kurz vor den Ferien ist sie sehr beliebt bei Schulklassen. Claudia Löhr hat sich dort unter anderem mit dem Geschäftsführer Benjamin Süß getroffen.
1: Ja, also das ist hier eine der größten Wakeboard- und Wasserski-Anlagen weltweit. Es ist groß, es ist weitläufig.
2: Wir haben vier große Seilbahnen mit einem Rundkurs, ne, zwischen 500 und 800 Metern. Und dazu noch zwei Minibahnen, sogenannte Übungsbahnen für Schnupperkurse, Kindergeburtstage etc. Genau.
1: So, ich gehe jetzt hier mal runter. Hier startet die erste Bahn. Stehen schon zwei, drei Leute parat.
3: Das hier ist die Bahn 1. Genau, hier geht's los. Und je nachdem, wo man rausfällt, muss man entsprechend weit laufen.
1: Im Ernst, man muss zurücklaufen?
3: Naja, wenn man da hinten rausfällt, dann ist da kein Lift, der einen zurückholt. Ne? Muss man dann zu Fuß gehen und da ist man unter Umständen ein paar Minuten unterwegs. Ja.
1: Und wie läuft's bei dir? Gab es schon ein paar Wasserplatscher?
3: Einen Wasserplatscher gab's, ansonsten bin ich durchgefahren und ich bin recht zufrieden.
1: So, hier ist so ein kleiner abgetrennter Strand. Schön mit Sand, die Liegestühle direkt am Wasser. Also man kann super hier den Start beobachten. Das macht natürlich riesig Spaß.
4: Ich bin Zuschauerin nur. Und ich feuer meinen Freund an, aber der ist gerade ins Wasser gefallen.
1: Und Sie filmen das alles hier schön?
4: Ja, genau. Damit er seine Face auch sieht.
1: Eine Beachbar gibt es, eine sehr schöne Seeterrasse, da kannst du dich zwischendurch ein bisschen stärken. Also wer Bock hat auf Action und Wassersport, der ist hier wirklich genau richtig. Viele, viele Schulklassen, viele Gruppen, die können hier Kurse buchen. Das ist genial natürlich für eine Klassenfahrt. Jetzt vor den Ferien wird das sehr viel gemacht.
5: Wir sind ja das erste Mal heute hier. Wir haben eine Exkursion mit unserer Klasse gemacht und es ist schon sehr gut gewesen. Wir sind hier, unsere drei Bahnen haben wir auf jeden Fall alle schon gemacht eigentlich. Und es ist am liebsten, sollte es natürlich niemals aufhören hier heute.
1: Also wenn du hier den Nachmittag verbracht hast, dann hast du abends auf jeden Fall was zu erzählen.
0: Ach, das klingt herrlich. Also die Wasserski- und Wakeboard-Anlage in Langenfeld. Claudia Löhr hat sie sich für uns angeschaut. Danke dir und eine kleine Info noch zu mir, zum Wasserskifahren. Die erste Kurve zerschießt dich immer.
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Der aktuelle Radio Siegen Verkehrsservice mit guten Nachrichten von der HTS. Der Ziegenbergtunnel in Richtung Mudersbach ist wieder frei, hat uns die Polizei eben gesagt. Gute Nachrichten für Autofahrer auf der HTS. Der Ziegenbergtunnel in Fahrt Richtung Mudersbach ist wieder frei. Allen unterwegs eine gute und sichere Fahrt.

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2: Mit Malte Albrecht. Guten Tag. Deutschland soll wieder flott werden. Das hat Bundeskanzler Merz am Vormittag gesagt. Klappen soll das mit einem großen Reformpaket, das die Spitzen der schwarz-roten Koalition am Morgen in Berlin vorgestellt haben. Es geht unter anderem um Reformen bei der Arbeit und der Rente, aber auch um das Thema Krankschreibungen. Danny Hoppe aus den Nachrichten. Vor allem dieser Punkt dürfte noch für Kritik sorgen, denn die Regeln hier sollen deutlich verschärft werden.
3: Ja, die telefonische Krankschreibung soll abgeschafft werden. Dazu soll jeder, der krank ist, dem Arbeitgeber schon direkt am ersten Tag eine Arbeitsunfähigkeitsbescheinigung vorlegen müssen. Das heißt, egal ob du jetzt einen starken Migräneanfall hast oder dich alle 5 Minuten übergibst, du musst zum Arzt und dich in der Praxis krankschreiben lassen. Dürfte auch bei den

0: Ärztinnen und Ärzten nicht gut ankommen, denn dadurch wird es in den Wartezimmern der Praxen wohl wieder deutlich voller. Dazu waren die Ärzte ja schon länger davor, dass sich dadurch auch das Ansteckungsrisiko in den Praxen wieder erhöht, weil jetzt auch wieder jeder mit einer Grippe oder Erkältung in die Praxis muss und dort seine Viren verteilen kann.
1: Anderes Thema, auch auf Steuererleichterungen hat man sich geeinigt. Vor allem kleine und mittlere Einkommen sollen ab dem nächsten Jahr entlastet werden.
0: Ja, das ist der Plan. Kanzler Merz hat vorgerechnet, eine berufstätige Familie mit zwei Kindern und einem Gesamteinkommen von 60.000 Euro könnte um mehr als 600 Euro jährlich entlastet werden. Klappen soll das durch einen höheren Grundfreibetrag und einen höheren Kinderfreibetrag, der Erhöhung des Arbeitnehmerpauschbetrags und des Kindergeldes. Im Gegenzug soll es Anpassungen bei der Reichensteuer geben, wer mehr als 250.000 Euro verdient, für den soll ein Steuersatz von 45% gelten. Ab einem Einkommen von 280.000 Euro sind es dann 47%. Und auch Minijobs sollen pauschal höher besteuert werden.
1: Dankeschön, Danny. Und jetzt weitere Nachrichten in der Übersicht. Internationale Ermittler sind zum ersten Mal gezielt gegen Online-Netzwerke von Männern vorgegangen, die ihre Partnerinnen betäuben und dann sexuell missbrauchen. Das hat die europäische Polizeibehörde Europol mitgeteilt. 156 Opfer und Täter wurden demnach identifiziert. Das Bundeskriminalamt und das Hamburger Landeskriminalamt waren maßgeblich an der Aktion beteiligt. Google muss eine Rekordstrafe von 4,1 Milliarden Euro zahlen. Das hat der Europäische Gerichtshof entschieden und wies damit eine Klage des US-Konzerns endgültig ab. Die EU-Kommission hatte die Geldbuße schon 2018 verhängt, weil Google seine Marktmacht beim Betriebssystem Android wettbewerbswidrig ausgenutzt habe. Zuwanderung bleibt ein wichtiger Stützpfeiler für den deutschen Arbeitsmarkt. Zu diesem Ergebnis kommt eine Studie der Bertelsmann Stiftung. Demnach kämen viele Branchen ohne Beschäftigte aus dem Ausland in Schwierigkeiten, etwa in der Reinigung, der Gastronomie oder der Pflege. Laut der Studie wird aber noch viel Potenzial verschenkt. Viele Zuwanderer arbeiten demnach weit unter ihrer Qualifikation, oft nur als Hilfskräfte, obwohl sie studiert haben. Damit die Integration besser klappt, fordert die Stiftung schnellere Anerkennungen von Berufsabschlüssen, kürzere Asylverfahren und deutlich mehr Sprachkurse. Und es waren die Nachrichten mit Malte Albrecht.
2: Das Wetter. Mal kommt die Sonne raus heute, mal zieht es sich zu. Da kann es dann auch mal regnen im Tagesverlauf. Dazu bis 27 Grad. Morgen bis 26 Grad, da dann wieder mehr Sonne und es ist trocken.
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2: Die A57 Köln-Krefeld, die ist immer noch gesperrt zwischen Neuss-Norf und Neuss-Hafen nach einem Unfall und zwar voraussichtlich noch bis zum Mittag. Jetzt die Staus und zwar ab 16 Minuten Zeitverlust. Die A1 Köln-Münster zwischen dem Westhofener Kreuz und Unna, 7 Kilometer Stau, 26 Minuten plus. Die A1 Dortmund-Köln zwischen Burscheid und Köln-Niel, 5 Kilometer Stau, 16 Minuten. Die A4 Aachen-Köln zwischen Weißweiler und Düren, 5 Kilometer Stau, hier kommt eine halbe Stunde obendrauf. Die A46 Düsseldorf-Heinsberg zwischen Neuss-Üdesheim und Neuss-Hafen, 2 Kilometer Stau, eine Dreiviertelstunde plus. Und die A59 Düsseldorf-Köln zwischen Leverkusen-Rheindorf und dem Kreuz Leverkusen-West, 1 Kilometer Stau, eine Viertelstunde plus. Gute Fahrt!
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2: Also damals in der Schule ist das bei uns richtig abgegangen. Da haben wir uns in den Pausen in irgendwelchen Ecken getroffen, um zu handeln. Und dann hast du das Zeug mit nach Hause genommen, du hast es gut verwahrt, um es dann im Zweifel weiter zu vertauschen. Am 20. Juli kommt die Maus mit den Riesenfüßen zurück. Diddle feiert sein Comeback und soll ab dann wieder erhältlich sein im Handel. Und ich hatte so einen ganzen Ordner, weißt du, mit so ganz vielen Diddle-Blättern, liebevoll in so Klarsichtfolie einsortiert. Ganz ehrlich, so eine Ordnung hatte ich danach nie wieder bei irgendwas. Laura Potting hier, hallo zusammen. Dann mal frohes Tauschen demnächst, ne?

0: manchmal, also ich gebe es echt zu, manchmal vergesse ich, dass dieser geile Song hier aus Deutschland ist. Fury in the Slaughterhouse sind das, machen seit 40 Jahren Musik und am Freitag ist ihr neues Album Changes rausgekommen. Und wir hatten Kai und Christoph von Fury in the Slaughterhouse zu Besuch bei uns und sie haben uns erzählt, dass auf ihren Konzerten immer noch super viele, auch junge, neue Fans dazukommen.
1: Weil sie ihre Eltern dazu gezwungen haben.
2: Ja, ich glaube auch. Oder weil ihre Eltern sie zu uns gezeugt haben.
1: Ja, genau, das ist auch der Fall, ja. Nein, wir haben neulich eine Autogrammstunde gemacht und da waren noch ein paar Butchis dabei, die meine Söhne hätten sein können. Und die haben auch gesagt, nee, das haben mir meine Eltern früher immer vorgespielt und ich kenne alle eure Songs und ich finde die alle total super.
0: Mega schön. Über KI haben wir auch mit ihnen gesprochen. Da sind die Jungs von Fury in the Slaughterhouse nämlich auch, ich sag mal, sehr, sehr kritisch.
1: Finde ich scheiße. Ich weiß nicht, ob man das auf dem Sender sagen durfte, aber finde ich totale Scheiße.
2: Mal ganz ehrlich, es ist der größte Urheberrechtsraub, der auf dieser Welt je stattgefunden hat, weil sie nehmen unsere Musik, das nehmen die Musik von allen, sie nehmen das Schaffen der ganzen gesamten Menschheit, lassen es von irgendwelchen Digitalsklaven auf irgendwelche Festplatten ballern, nehmen gigantisch viel Energie, um das Ganze neu durchzuquirlen und verkaufen es als ihre eigene Idee.
0: Ja, das neue Album übrigens, das entstand noch ganz klassisch per Hand in einem kleinen schönen Ferienhaus in Dänemark und da kam auch der Song Fix This Crack zustande.
1: Es geht darum, dass man mit Geld eine Menge Sachen kaufen kann. Kann sich vielleicht das Leben auch hier und da mal angenehmer machen, aber die Sachen, um die es wirklich geht, kannst du dem Kohle nicht kaufen.
2: Ist nicht zu bezahlen.
1: Das ist nämlich sowas wie Liebe und Glück und da wird es dann ein bisschen schwierig mit der Bezahlbarkeit. Da muss sich jeder schon mal durch, oder?
0: Hören wir mal rein in die neue Single.
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0: Es ist kurz nach halb zwölf.
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0: Mit Simon Volkmann. Guten Tag. Die Bundesregierung hat sich bei ihren großen Reformpaketen geeinigt. Das haben die Spitzen von Union und SPD mitgeteilt. Unter anderem sollen kleine und mittlere Einkommen steuerlich entlastet werden durch höhere Freibeträge und mehr Kindergeld. Um das zu finanzieren, soll die Reichensteuer angehoben werden. Veränderungen wird es auch im Arbeitsrecht geben. Die telefonische Krankschreibung soll abgeschafft werden. Und wer krank ist, soll sich künftig schon ab Tag 1 eine Krankmeldung holen müssen. Gold für Helberhausen. Diese Nachricht hat am Nachmittag großen Jubel ausgelöst. Im Bundeswettbewerb Unser Dorf hat Zukunft hat Helberhausen den ersten Platz abgeräumt und ist damit offiziell eines der schönsten Dörfer Deutschlands. In den letzten Jahren ist dafür auch einiges passiert. Die Kapellenschule wurde zum Bürgerhaus und im Ortskern entsteht eine Multifunktionsfläche mit einem Kapellentheater. Die Kita konnte gerettet werden. Es gibt den historischen Löffelpfad und eine Dorf-App. Für den Preis bekommt Helberhausen jetzt 15.000 Euro. Der CVJM im Siegerland wird dieses Jahr 150 Jahre alt. Das wird am übernächsten Wochenende groß gefeiert mit einem Fest in der Siegener Innenstadt. Auch einen großen Open-Air-Gottesdienst wird es geben und im Oktober auch noch einen großen Festabend im Apollo-Theater. Der CVJM im Siegerland hat mehr als 5.000 Aktive und gehört damit zu den größeren CVJM-Kreisverbänden in Deutschland. Und das waren die Radio Siegen Nachrichten von hier mit Simon Volkmann. Wir schauen aufs Wetter für Siegerland und Wittgenstein. Kurz vor Mittag zeigt sich das Wetter noch von seiner freundlichen Seite. Sonne und Wolken wechseln sich ab und es bleibt trocken. Erst am späten Nachmittag ziehen von Nordwesten Schauer durch und der Wind frischt auf. Die Temperaturen, die steigen heute noch auf 23 Grad auf der Lützel, 24 Grad in Oberfischbach und 25 Grad in Fischelbach. Morgen wird's freundlich und trocken. Das Wochenende startet sonnig mit bis zu 24 Grad. Erst am Sonntag sind wieder einzelne Schauer möglich. Der aktuelle Radiosiegen Verkehrsservice A45 Richtung Gießen zwischen Rolzhagen und Kreuz Olpe Süd. 1 Kilometer stockender Verkehr, 2 Minuten plus. B62 Siegen Richtung Betzdorf zwischen Mudersbach und Betzdorf. Dichter Verkehr, 9 Minuten plus. Und einen Blitzer habt ihr uns gemeldet. Siegen, Frankfurter Straße in beide Richtungen. Allen unterwegs eine gute und sichere Fahrt.
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0: Hefte auf, Klassenarbeit. Nostradamus. Wer war das nochmal? Das war ein Franzose, der prophetische Gedichte geschrieben hat. Deswegen sagt man ihm nach, dass er sowas wie ein Hellseher war. Heute, vor 460 Jahren, ist er gestorben. Seine Fähigkeiten, muss ich sagen, hätte ich gut beim WM-Tippspiel gebrauchen können. Ich meine, Deutschland ist zwar raus, ne? Aber das Tippen, Leute, das Tippen geht ja weiter.
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2: Tipprunden sind wie früher der Schulbus. Ich verpenne es immer, rechtzeitig einzusteigen. Ja? Ob man mitmachen will, wird man immer nur von denen gefragt, die denken, dass sie sowieso selbst gewinnen. Ja, das sind diese Sportstudio-Gucker, die vorm Fernseher sitzen und sagen, ja, die haben doch alle keine Ahnung. Ja. Und jetzt sind schon 3 Wochen WM um und ich denke so, boah, hätte ich mal mitgemacht, weil die im Sportstudio haben doch alle keine Ahnung. Eigentlich müsste ich im Tippen ja richtig gut sein. Ich habe das immerhin meine ganze Schulzeit in Mathe geübt. Aber so ist es ja auch im Endeffekt immer. Tippkönigin wird am Ende irgendeine Sabine aus der Personal, die mit Fußball so gar nichts zu tun hat. Aber WM, da guckt sie die Deutschlandspiele. Ja, die gewinnt. Apropos, wer ist dieses Jahr eigentlich WM-Orakel? Ist das wieder so ein Tintenfisch oder ein Schwein? Oder ist es vielleicht mal ein Schimpanse? Nicht Nostradamus, sondern Nostraafmus? Mehr Prophet als Primat? Das wäre mal ein Titel. Über so einen hätte sich Oliver Kahn damals auch gefreut. Mehr Prophet als Primat. Ja, und immer dran denken, wenn du beim Tippspiel richtig abräumen willst, dann setz einfach auf die Gewinner.
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1: Mit Malte Albrecht. Guten Tag. Wer krank ist, muss bald wieder zum Arzt, um sich krankschreiben zu lassen. Die telefonische Krankschreibung wird abgeschafft. Außerdem sollen Beschäftigte dazu verpflichtet werden, in Zukunft schon direkt am ersten Tag eine Krankschreibung beim Arbeitgeber vorzulegen. Darauf hat sich die schwarz-rote Koalition geeinigt. Danny Hopper aus dem News-Team. Von den Hausärzten kommt direkt scharfe Kritik. Sie sagen, die Beschlüsse seien absolut katastrophal.
2: Ja, die sind richtig sauer. Der Chef des Hausärzteverbandes Blumenthal-Bayer rechnet gegenüber dem RND ab mit der Koalition. Er sagt, die Entscheidungen seien völlig faktenfrei. Alle Statistiken und Untersuchungen zeigten, dass die telefonische Krankschreibung nicht zu mehr Krankschreibungen geführt habe. Das alles sei deshalb völlig unglaubwürdig. Die Koalition nehme dadurch außerdem eine komplette Überlastung der Praxen in Kauf. Millionen Menschen würden jetzt zusätzlich ab Tag 1 in die Praxen kommen, um sich ihre Krankschreibung abzuholen, ohne irgendeinen medizinischen Sinn, sagt Blumenthal-Bayer. Für die Patienten bedeutet das längere Wartezeiten, für die Praxen viel mehr Bürokratie. Und genau die will die Bundesregierung ja eigentlich abbauen. Dazu kommt in den Wartezimmern natürlich auch nochmal ein erhöhtes Ansteckungsrisiko, weil jetzt wieder jeder mit einer Erkältung oder Grippe in die Praxis muss. Sieht Bundeskanzler Merz allerdings anders. Er hatte zuletzt ja immer wieder betont, dass ihm die Anzahl der Krankheitstage in Deutschland generell zu hoch sei. Bei Arbeitnehmern dürfte er mit diesen Maßnahmen allerdings nicht punkten.
1: Dankeschön, Danny. Und jetzt unser Überblick mit weiteren Themen. Direkt nach Ende des Tankrabatts haben die Spritpreise wieder kräftig angezogen. Superbenzin der Sorte E10 kostete gestern im bundesweiten Tagesdurchschnitt knapp über 2 Euro pro Liter. Das ist der höchste Wert seit

0: Anfang Mai teilte der ADAC mit. Diesel blieb mit 1,96 Euro pro Liter noch unter der 2-Euro-Marke. Der russische Angriff auf die ukrainische Hauptstadt Kiew heute Nacht war der schwerste seit Kriegsbeginn, das hat Bürgermeister Klitschko gesagt. Bei dem Angriff mit Drohnen und ballistischen Raketen wurden nach ukrainischen Angaben mindestens 13 Menschen getötet und 86 weitere verletzt. Die Zahl der Auszubildenden in der Pflege ist weiter gestiegen. Laut dem Statistischen Bundesamt schlossen im vergangenen Jahr rund 64.000 Auszubildende einen neuen Ausbildungsvertrag ab. Das waren 8% mehr als im Jahr davor. Inzwischen ist fast ein Drittel der Auszubildenden männlich. Wer heute rund um Wuppertal mit der Bahn unterwegs sein wollte, brauchte wieder starke Nerven. Eigentlich sollte der Zugverkehr nach 2 Wochen außerplanmäßigen Stillstands wieder anlaufen. Die Bahn hat ein defektes Stellwerk reparieren können, aber dafür ist fast zeitgleich das nächste Stellwerk ausgefallen. Alle Signale stehen auf Rot, sagte ein Bahnsprecher. Regionalzüge und S-Bahnen zwischen Düsseldorf, Wuppertal und Hagen fallen deshalb aus. Reisende und Pendler müssen auf Ersatzbusse umsteigen. Wie lange die Störung diesmal dauert, ist noch unklar. In der Region gelten viele Stellwerke als marode, eine grundlegende Modernisierung ist aber erst für die 2030er Jahre geplant. Und das waren die Nachrichten mit Malte Albrecht.
1: Das Wetter.
2: Da ziehen heute einige Wolken durch, da kann es dann auch mal regnen. Bis 27 Grad sind heute drin. Die Sonne, die kommt aber auch ab und an mal durch. Morgen sieht es dann wieder netter aus. Da kriegt ihr immer wieder die Sonne zu sehen. Regen gibt es keinen. Bis 26 Grad.
1: NRW Verkehr.
2: Und das sind die Staus ab 24 Minuten Zeitverlust. Die A1 Köln-Münster zwischen dem Westhofener Kreuz und Unna. 3 Kilometer Stau, 25 Minuten plus. Die A4 Aachen-Köln zwischen Weißweiler und Düren, 4 Kilometer Stau, eine halbe Stunde plus. Die A4 Köln-Aachen zwischen dem Kreuz Aachen und Aachen-Zentrum, 3 Kilometer Stau, hier kommen 24 Minuten obendrauf. Die A46 Düsseldorf-Heinsberg zwischen Neuss-Üdesheim und Neuss-Norf, 2 Kilometer Stau, 26 Minuten. Und die A61 Mönchengladbach-Koblenz zwischen Weilerswist und Miel, 6 Kilometer Stau, hier müsst ihr eine Stunde mehr einplanen. Kommt gut durch!
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2: Einen schönen guten Tag zusammen. Boah, dieses Mittagstief, oder? Boah, es zerschießt mich einfach jedes Mal komplett. Und das Schlimme ist, es fängt inzwischen schon nach dem Aufstehen an. Naja, was können wir also tun? Mehr schlafen, wäre eine Option. Mehr Kaffee, weniger fettig zum Mittagessen oder... Musik hilft auch immer. Jawohl, hier ist Turn the Lights Off und ich bin Laura Potting. Hi!

0: So, also den großen Knall hat es nicht gegeben, aber eine Einigung. Die Regierungskoalition, ihr habt es bei uns in den Nachrichten gehört, die hat sich auf ein Reformpaket mit 34 Punkten geeinigt. Und das, obwohl schon einzelne Punkte in den vergangenen Monaten ja heftigen Zoff ausgelöst hatten. Jetzt also der Versuch eines Befreiungsschlags. Es geht um Steuerentlastungen, es geht um Entbürokratisierung, aber auch um einige Zumutungen, muss man sagen. Thorsten Ortmann aus dem News-Team. Thorsten, du hast die Präsentation des Pakets ja heute Morgen verfolgt. Fangen wir mit dem unangenehmen Teil an, der Krankschreibung. Die wird in ihrer jetzigen Form abgeschafft.
1: Ja, man kann sich künftig nicht mehr telefonisch beim Arzt krank melden und man muss schon am ersten Krankheitstag den gelben Schein auch direkt beim Arbeitgeber vorlegen. Die Betriebe können das aber in Absprache mit den Betriebsräten auch anders regeln, so Kanzler Merz. Aber insgesamt sei die Zahl der Krankheitstage in Deutschland einfach zu hoch, darum die Änderung.
0: Aber das Paket hat auch zumindest angenehmere Seiten. Es gibt Steuerentlastungen.
1: Vor allem Familien sollen entlastet werden. Der Grund- und der Kinderfreibetrag werden erhöht und auch der Arbeitnehmerpauschbetrag und das Kindergeld. Bundeskanzler Merz.
2: Wer unter Teuerung, Inflation und stagnierenden Löhnen am meisten leidet, wird entlastet. Wir rechnen mit bis zu 600 Euro. Pro Jahr Durchschnitt für einen Durchschnittshaushalt.
1: Und gegenfinanziert werden soll das Ganze unter anderem, indem Reiche mit einem Einkommen über 250.000 Euro mehr Steuern zahlen sollen.
0: Wichtiges Thema auch die Wirtschaft?
1: Ja, ein wichtiger Punkt ist, dass die Firmen entlastet werden sollen. Berichts- und Dokumentationspflichten sollen wegfallen. Der Datenschutz soll auf europäisches Mindestmaß reduziert werden. Die Firmen dürfen auch Jobs künftig 4 Jahre statt 2 befristen. Und auch der Bund will beim Thema Wirtschaft mitmischen, nämlich beim Wohnungsbau. Finanzminister Klingbeil.
3: Wir gründen eine Wohnungsbaugesellschaft für bezahlbaren Wohnraum. Wir wollen bauen, nicht enteignen. Das ist die klare Botschaft. Der Bund wird hier künftig kräftig mitmischen.
1: Und diese Reform dürfte auch viele freuen. Bäckereien, Konditoreien und Bibliotheken dürfen sonntags bald länger öffnen, nämlich bis zu 8 Stunden.
0: Die Regierung. So, nochmal. Die Regierungskoalition, wollte ich sagen, hat sich auf ein großes Reformpaket geeinigt. Und Thorsten Ortmann war das mit den Infos. Ich danke dir.
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5: 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Egal was, Käfer, aber ich... Das ekelt mich an, diese Zecken und sowas. Weißt du, die sind so, also wirklich.
6: Muss das ja morgen der Horror für dich sein. Wir sprechen über das Picknick und das kommt ja nicht selten vor. Es ist ja so beim Picknick, dass so ein bisschen der Anspruch oder die Vorstellung davon und die Realität aufeinander clashen. Man denkt, das ist so romantisch, das ist schön, man hat sein Körbchen, man hat die Decke und dann liegt man irgendwie ganz fies auf einer Wurzel.
5: Ja, das mit der Decke und dem Körbchen finde ich grandios. Ich finde auch diese kleinen Leckereien toll. Das Vorbereiten darauf, mit einer anderen Person Zeit zu verbringen, das ist grandios. Aber... Wenn ihr, sag ich mal, diesen Clash nicht haben wollt, dann könnt ihr einfach ans Siegufer gehen, auf die Siegtreppen. Ich befürchte, da gibt es nicht so viele Zecken und Insekten.
6: Ja, da ist diesen Samstag das Innenstadtpicknick, deshalb sprechen wir ausführlich drüber. Und da gibt es auch ganz schöne Aktionen. Beispielsweise könnt ihr euch beim Kaffee Extrablatt so To-Go-Getränke holen, extra für diesen Tag. Es gibt wohl auch noch, solange der Vorrat reicht, eine kostenlose Laugenbrezel obendrauf und viele weitere kleine Geschichten. Es liegen auch Picknickdecken auf den Stufen aus.
5: Da komme ich sogar hin zum Picknick. Also Samstag ist dann großer Picknicktag und morgen ist er dann schon mal vorgezogen bei uns. Wir hören uns morgen früh wieder zwischen 6 und 10. Ich bin Paul Bald.
6: Und ich bin Florian Rubens. Tschüss und bis morgen.
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0: Es ist 12:30.
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0: Mit Simon Volkmann. Guten Tag. Die Bundesregierung will die telefonische Krankschreibung abschaffen und auch, dass wir uns alle schon ab Tag 1 beim Arzt krank melden müssen. Sie will so den aus ihrer Sicht zu hohen Krankenstand in Deutschland eindämmen. Kritik kommt vom Hausärzteverband. Er sagt, dass sich die Probleme mit den neuen Regelungen verschärfen würden. Die Praxen würden dadurch voller und das erhöhe das Ansteckungsrisiko. Für die Praxen selbst würden Überlastungen und mehr Bürokratie drohen. In Niederndorf hat es heute Morgen im Backes gebrannt. Gestern Abend haben die Verantwortlichen hier ganz normal angestochen, sagt uns die Polizei auf Nachfrage von Radio Siegen. Heute Nacht habe dann die Holzdecke zu kokeln angefangen. Die Feuerwehr konnte das Feuer heute Morgen aber löschen. Die Polizei schätzt den Schaden, Stand jetzt, auf 40.000 Euro. Nach den Sommerferien können in der neuen Grundschule in Wilnsdorf endlich die ersten Schüler unterrichtet werden. Heute schon könnt ihr euch das neue Gebäude anschauen. Ab 14 Uhr gibt es einen Tag der offenen Tür. Es gibt Führungen, Einblicke in das Lernkonzept und Gespräche darüber, wie sich die Schule und das Gebäude weiterentwickeln sollen. Die Gemeinde bittet darum, am Wielandstadion, am Gymnasium oder auch am Ruhrwald zu parken. Und das waren die Radio Siegen Nachrichten von hier mit Simon Volkmann. Wir schauen aufs Wetter für Siegerland und Wittgenstein. Zur Mittagszeit ist es noch trocken, Sonne und Wolken wechseln sich ab und der Wind weht mäßig aus Südwest. Am frühen Nachmittag werden die Tageshöchstwerte erreicht, dann kommen ab dem späten Nachmittag Schauer von Nordwesten. Heute werden es 22 Grad in Birkelbach und je 24 Grad in Niederdilfen und Stendenbach. Morgen bleibt es freundlich und trocken, das Wochenende startet sonnig, erst am Sonntag sind wieder einzelne Schauer möglich. Der aktuelle Radio Siegen Verkehrsservice. Achtung bitte, auf der A45 Gießen Richtung Hagen. Zwischen Drohlzagen und Meinerzagen Gefahr durch eine ungesicherte Unfallstelle. Bitte fahrt hier besonders vorsichtig. Außerdem gibt's 1 Kilometer Stau auf der A45 weiter in Richtung Dortmund zwischen Kreuzhagen und dem Westhofener Kreuz. Ihr braucht 3 Kilometer länger. Drei Minuten länger braucht ihr auch auf der B508 zwischen Kreuztal und Hilchenbach. Drei Blitze habe ich noch für euch. Mudersbach in der Giebelwaldstraße, Niederdilfen, Siegener Straße in beide Richtungen und Siegen-Frankfurter Straße ebenfalls in beide Richtungen. Allen unterwegs eine gute und sichere Fahrt.
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0: Hallo zusammen an diesem Donnerstagmittag. Joris. Joris platzt gerade vor guter Laune. Er hat sich Zeit genommen für ein Interview mit uns. Also, deswegen hatte man natürlich auch gute Laune, ist ja gar keine Frage. Aber auch ansonsten läuft's bei ihm.
1: Ey, mir geht's ehrlich gesagt richtig gut. Ich habe ja 10 Jahre mein erstes Album gefeiert. Und irgendwie, besser hätte man es sich nicht ausdenken können, im März ging es auf einmal los, dass auf TikTok mein Song Sommerregen, der 10 Jahre alt ist, komplett durch die Decke gegangen ist. Ich habe das nicht mal mitbekommen. Völlig absurd. Und jetzt stehe ich da, die Konzerte sind alle voll und die Leute gehen völlig ab. Und das ist irgendwie so unverhofft. Und das ist richtig, richtig schön.
0: Das glaube ich. Man muss aber auch sagen, die gute Laune kommt bei ihm auch durch die Jahreszeit. Sommer hat er richtig Bock drauf. Deswegen hat er diesen Sommernächten gerade einen Song gewidmet, nämlich Sternenstaub.
1: Ich liebe das wirklich im Sommer, weil all das, was in letzter Zeit sich irgendwie mal so merkwürdig fremd angefühlt hat, ist im Sommer einfach irgendwie anders. Und ich glaube, das ist diese Zeit, über die ich auch singe. So, die haben die Lichter der Stadt nur für uns angemacht. Du gehst abends raus und bist mit wildfremden Menschen unterwegs und es fühlt sich irgendwie richtig an.
0: Da hat er verdammt nochmal recht. Hören wir mal rein in die Nummer.
1: Leute, jetzt ist der Zeitpunkt gekommen. Macht das Radio laut. Hier ist Joris mit Sternenstaub.
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1: Mit José Nachsiandi. Guten Tag.
2: Sie, meine Damen und Herren, die Bürgerinnen und Bürger unseres Landes, wollen Entscheidungen und Sie wollen keinen Streit. Und genau das haben wir geliefert. Wir geben auch eine Bitte an Sie weiter. Machen Sie mit. Unterstützen Sie uns bei den jetzt notwendigen Reformen.
1: Bundeskanzler Merz am Vormittag in Berlin. Union und SPD haben sich auf ein umfangreiches Reformpaket geeinigt. Damit wollen sie die Wirtschaft wieder in Schwung bringen. Klappen soll das unter anderem durch Steuerentlastungen und weniger Bürokratie. Thorsten Adolfs mit einem Überblick.
3: 34 Punkte stehen auf der Reformliste. Steigen sollen zum Beispiel der Grundfreibetrag, der Kinderfreibetrag und das Kindergeld. Und wer ein geringes oder mittleres Einkommen hat, zahlt ab dem nächsten Jahr weniger Steuern. Gegenfinanziert werden soll das über höhere Steuern für Menschen mit sehr hohen Einkommen. Leicht steigen soll die Steuer auf Minijobs und zwar von 2% auf 5%. Ob Minijobber in Zukunft in die Rentenkasse einzahlen müssen, ist noch offen. Ein Goodie gibt es für diejenigen, die sonntags oder an Feiertagen arbeiten. Bei Stundenlöhnen bis 75 Euro bleiben die Zuschläge in Zukunft steuerfrei. Änderungen soll es bei der Krankschreibung geben. Telefonisch soll das bald nicht mehr möglich sein. Und schon ab dem ersten Krankheitstag muss man zum Arzt, um eine Arbeitsunfähigkeitsbescheinigung zu bekommen. Die Koalition will außerdem den bürokratischen Wahnsinn im Alltag reduzieren, zum Beispiel bei der Steuererklärung oder durch weniger Dokumentationspflichten. Im Mittelpunkt dieser Erleichterungen sollen die Firmen und Familien stehen.
1: Und diese Themen habe ich heute Mittag auch für euch. Nach 2 Wochen Stillstand im Bahnverkehr rund um Wuppertal hat auch der geplante Neustart nicht funktioniert. Zwar hat die Bahn ein defektes Stellwerk reparieren können, dafür ist fast zeitgleich ein anderes Stellwerk ausgefallen. Eine Prognose, wie schnell der Fehler behoben werden kann, gibt es

0: laut Barn nicht. Google und der Mutterkonzern Alphabet müssen in der EU eine Geldbuße in Rekordhöhe zahlen. Der Europäische Gerichtshof hat die Strafe von 4,1 Milliarden Euro bestätigt. Die EU-Kommission hatte vor 8 Jahren festgestellt, dass Google mit dem Betriebssystem Android damals seine Marktmacht missbrauchte. Beschäftigte in Deutschland haben im vergangenen Jahr seltener und im Schnitt kürzer gestreikt als im Vorjahr. Die gewerkschaftsnahe Hans-Böckler-Stiftung zählte 261 Konflikte und damit 25 weniger. Ein wichtiger Grund für den Rückgang ist offenbar, dass die Inflation im vergangenen Jahr nicht mehr so stark angestiegen ist wie in den Jahren davor. Internationale Ermittler sind zum ersten Mal gezielt gegen Online-Netzwerke von Männern vorgegangen, die ihre Partnerinnen betäuben und dann sexuell missbrauchen. Aufnahmen von dem Missbrauch würden sie dann ins Netz stellen. Laut Europol konnten europaweit 156 mutmaßliche Opfer und Täter identifiziert werden. An den Ermittlungen waren das Bundeskriminalamt und das Hamburger Landeskriminalamt federführend beteiligt. Die Ermittlungen führen nach Angaben von Europol zu hunderten neuen Spuren. Insgesamt waren 9 Länder am Einsatz beteiligt. Einzelheiten über Täter oder Opfer nannte Europol wegen der laufenden Ermittlungen nicht. Und das waren die Nachrichten mit José Nachsiandi.
1: Das Wetter.
2: Mal kommt die Sonne raus heute, mal zieht es sich zu. Da kann es dann auch mal regnen im Tagesverlauf. Dazu bis 27 Grad. Morgen bis 26 Grad, da dann wieder mehr Sonne und es ist trocken.
1: NRW Verkehr.
2: Die A57 Köln-Krefeld ist zwischen Neuss-Norf und Neuss-Hafen weiter gesperrt wegen Bergungsarbeiten. Und hier kommen jetzt die Staus und zwar ab 14 Minuten Zeitverlust. Die A1 Köln-Münster zwischen Hagen-West und dem Kreuz Dortmund-Unna 7 Kilometer Stau, eine Viertelstunde plus. Die A2 Oberhausen-Dortmund zwischen Herten und Recklinghausen-Ost 4 Kilometer Stau, 19 Minuten. Die A3 Köln-Oberhausen zwischen Duisburg-Wedau und Oberhausen-Lierich 3 Kilometer Stau, hier kommen 14 Minuten obendrauf. Die A4 Aachen-Köln zwischen Weißweiler und Düren 4 Kilometer Stau, eine halbe Stunde plus. Und die A61 Mönchengladbach-Koblenz zwischen dem Kreuz Bliesheim und Miel 6 Kilometer Stau, 17 Minuten plus. Gute Fahrt!
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2: Da gibt es jetzt eine Studie, die hat sich angeschaut, ob Giraffen Kopfrechnen können. Und es hat sich herausgestellt, die können addieren. Die haben dafür mehrere Boxen mit Karotten vor die Giraffen hingestellt und dann haben sie Karotten hinzugefügt. Jedenfalls ist rausgekommen, Giraffen erkennen, wenn plötzlich mehr Möhren in einer Box sind als vorher. Ich denke mir halt nur so, wer kommt denn auf die Idee, sowas zu untersuchen? Was machen wir denn morgen? Gucken, ob Delfine spülen können oder was? Wobei, das ist eine lustige Vorstellung, muss ich sagen. Ihr könnt auch gerne mal bei mir vorbeikommen. Laura Potting hier, hallo zusammen.

0: Es ist die XXXXXXL Mega Ober Crazy Hochzeit des Jahres. Ach, was des Jahrhunderts? Ach, des Jahrtausends. Universum, alles. Claudia Löhr ist da. Ich übertreibe nicht, oder?
1: Das geht gar nicht. Du kannst gar nicht übertreiben bei dem Thema.
0: Es geht natürlich um Taylor Swift und Travis Kelce. Falls es irgendwer auf diesem Planeten noch nicht mitbekommen haben, die heiraten. So, die Hochzeit soll angeblich im Madison Square Garden stattfinden, mitten in New York. Also in einer Sporthalle.
1: Ja. Ist wirklich witzig. Also die Basketballer spielen da, die NHL, also die Eishockeymannschaft. Und jetzt soll in dieser Sporthalle ohne Fenster ein Märchenschloss aufgebaut werden.
0: Natürlich.
1: Na sicher. Ja. Pompös, so kennt man es, mit traumhaftem Garten, mit Kunstrasen und Blumen und Bäumen und dem ganzen Schnickschnack. Aber auf der anderen Seite, da passen 20.000 Menschen rein in das Ding. Von außen auch nicht einsehbar.
0: Also die Halle jetzt, ne?
1: Ja, die Halle. Und also eigentlich gute Voraussetzung für so ein Event.
0: Morgen soll es ja angeblich soweit sein. Das spekulieren viele amerikanische Medien. Warum? Was passiert da gerade?
1: Ja, da ist also gerade richtig Action am Madison Square Garden. Riesige Trucks und Gabelstapler rollen da seit Tagen an, fett beladen. Ein roter Teppich ist aus Versehen auch schon ausgerollt worden. Der ist dann eine kurze Zeit wieder kassiert worden. Und die Mannschaftskollegen von Travis Kelce, die sollen sich schon in Hotels eingebucht haben. Also da passiert schon gerade was.
0: Ja, aber das könnte ja auch alles so ein riesengroßes Täuschungsmanöver sein. Da gibt es auch wilde Theorien drüber.
1: Genau, ein paar Klatschmedien spekulieren, das wäre ja nur der Treffpunkt für die Gäste. Und die beiden machen sich dann aus dem Staub mit dem Privatjet und heiraten auf einer romantischen Einsamen Insel. Alles möglich,
0: ja,
1: ne?
0: Ja, alles bei Taylor Swift auf jeden Fall gut. Aber einfach mal so ein Märchenschloss bauen für so eine Hochzeit. Kann man sich auch nicht vorstellen, ne? Aber ganz ehrlich, bei Leuten, die zu viel Geld haben, das ist einfach so. Danke dir, Claudia. Ich frage mich ja, was wird der DJ wohl für Mucke spielen auf der Hochzeit? Die Nummer hier wird ja wohl dabei sein, oder? Hier ist Taylor Swift mit Shake It Off.
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0: Es ist kurz vor 13:30.
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0: Mit Bernd Müller. Guten Tag. Union und SPD haben sich auf ein umfangreiches Reformpaket geeinigt. Damit wollen sie die Wirtschaft wieder in Schwung bringen. Klappen soll das unter anderem durch Steuerentlastungen und weniger Bürokratie. 34 Punkte stehen auf der Reformliste, vom höheren Grundfreibetrag bis zu höheren Steuern für Menschen mit sehr hohen Einkommen. Google und der Mutterkonzern Alphabet müssen in der EU eine Geldbuße in Rekordhöhe zahlen. Der Europäische Gerichtshof hat die Strafe von 4,1 Milliarden Euro bestätigt. Die EU-Kommission hatte vor 8 Jahren festgestellt, dass Google mit dem Betriebssystem Android damals seine Marktmacht missbrauchte. 4 Handwerksbäcker aus Siegen-Wittgenstein haben jetzt Brote zur öffentlichen Brotprüfung der Bäckerinnung Westfalen-Süd eingereicht. Auch 6 Bäcker aus dem Kreis Olpe machten mit. Die Bäckerei Schwan aus Diedenshausen ragt bei den Ergebnissen heraus. Inhaber Marco Frank reichte 8 Brotsorten zur Prüfung ein. Alle wurden vom unabhängigen Brotprüfer Mike Wegner mit sehr gut benotet. Silke Voss-Schulz ist neues Vorstandsmitglied Vertrieb der Volksbank in Südwestfalen. Die 50-jährige gebürtige Bochumerin hat ihr Amt gestern angetreten. Der Volksbank-Aufsichtsrat hatte sie schon im Februar 2026 berufen. Silke Voss-Schulz ist unter anderem verantwortlich für Firmenkundenbank und Private Banking. Das waren die Radio Siegen Nachrichten von hier mit Bernd Müller. Die Wetteraussichten für Siegen-Wittgenstein. Zunächst bleibt es überall sonnig. Die höchsten Temperaturen liegen heute Nachmittag zwischen 21 und 26 Grad. Am späten Nachmittag werden dann die Wolken dichter und der Wind wird stärker. Gegen Abend könnte es dann hier und da ein bisschen regnen. Die Nacht ist dann aber wieder trocken und klar. Bis morgen früh kühlt es sich auf 13 bis 10 Grad ab. Auch morgen beginnt es sonnig. Später wird es dann stärker bewölkt sein. Bei 20 bis 25 Grad soll es morgen aber trocken bleiben.
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0: Der Radio Siegen Verkehrsservice A45 Hagen-Gießen zwischen Olpe und dem Kreuz Olpe Süd dichter Verkehr. Ihr verliert im Moment 1 Minute. Ebenso auf der A4 Olpe Köln zwischen Gummersbach und Bielstein minus. Ihr verliert 1 Minute, braucht also länger. Und dann blicken wir auf die B508 zwischen Kreuztal und Hilchenbach, genauer gesagt an der Ortsgrenze Gredenbach-Ferndorf an der Baustelle plus 4 Minuten. Diese Radarkontrolle ist bekannt. In Niederdilfen an der Siegener Straße in beide Richtungen.
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0: So, die WM läuft, aber eben ohne uns. Ein bisschen weh tut das schon noch, ne?
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0: Ja, und hinter den Kulissen beim Deutschen Fußballbund, da scheint es rund zu gehen. Trainer Nagelsmann steht ja ordentlich in der Kritik. Die Frage ist, darf er jetzt bleiben oder nicht? Nico Hartmann ist in unserem WM-Studio. Hallo!
2: Hi!
0: Hi Nico, wir sind uns einig, so kann es in der Nationalmannschaft nicht weitergehen. Fass mal bitte zusammen. Was passiert denn da jetzt gerade alles?
2: Also wir kommen direkt zum Punkt. Julian Nagelsmann wird als Bundestrainer nicht mehr zu halten sein. Er hat die WM kommunikativ, taktisch sowie in der Außendarstellung komplett an die Wand gefahren. Zur Stunde tagt der DFB. Das kann auch noch ein Weilchen dauern. Julian Nagelsmann soll auch noch mal die Chance haben, sich zu erklären. Das ist ja auch richtig. Aber es wird eigentlich an der Entscheidung nichts geändert. Die Spieler haben schlecht gespielt, zu wenig Verantwortung gezeigt. Und zu verantworten hat das eben der Bundestrainer. Und deshalb kann es hier eigentlich nur eine Entscheidung geben.
0: Und was, wann denkst du, also du sagst, die Entscheidung wird es geben. Nagelsmann wird gehen. Das sagst du zumindest. Wann wird denn diese Entscheidung fallen? Was glaubst du?
2: Ja, zeitnah. Denn jetzt noch mal Wochen vergehen zu lassen, das wird ja der Sache nicht gerecht. Der deutsche Fußball braucht schnell Klarheit, neue Ideen und Strukturen. Denn mit der Personalie Bundestrainer allein ist es ja nicht getan. Ich nenne die Themen Jugendarbeit, Persönlichkeitsentwicklung junger Spieler, Arbeit der Vereine, Ausbildungsinhalte. Das muss ja alles hinterfragt werden. Es gibt da wenig Zeit zu verlieren und demzufolge wird es schnell gehen müssen. Morgen zum Beispiel.
0: Okay, das heißt, dein Tipp ist es, es wird einen neuen Trainer geben. Jürgen Klopp soll übernehmen.
2: Ja, einmal kurz eingehakt, dazu müsste natürlich auch das Einverständnis von Rudi Völler erfolgen, dem ein etwas schwieriges Verhältnis zu Klopp nachgesagt wird. Da gibt es unterschiedliche Auffassungen und Völler hat ja bis zuletzt auch Julian Nagelsmann unterstützt, wird aber vermutlich jetzt auch einsehen, dass ein Neustart her muss. Über Jürgen Klopp müssen wir nicht sprechen. Er hat als Trainer in Mainz, Dortmund und Liverpool die Fans begeistert, Vereine wieder renoviert. Empathie, Menschenführung kann er alles. Er holt aus den Spielern alles raus. Das hätte Charme, aber eben alles zu seiner Zeit. Nagelsmann, Völler, Klopp, drei Namen. Um die geht's jetzt gerade beim DFB.
0: Ja, spannende Stunden auf jeden Fall, gerade rund um den deutschen Fußball. Ja, Nico Hartmann aus unserem WM-Studio war bei mir. Danke dir und wir haben die ganzen Entwicklungen natürlich für euch weiter im Blick.
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1: Mit José Nachsiandi. Guten Tag. Das Reformpaket der Koalition in Berlin wird von Experten unterschiedlich bewertet. Der Präsident des Deutschen Instituts für Wirtschaftsforschung, Fratscher, sieht es eher kritisch. Er hat der Rheinischen Post gesagt, das Reformpaket sei nicht der große Wurf, sondern eher ein Symbolpaket. Es werde der deutschen Wirtschaft nicht den gewünschten Impuls für Wachstum und Wettbewerbsfähigkeit geben. Thorsten Adolfs aus dem Newsteam der Wirtschaftsweise Felbermeier sieht das Paket dagegen positiv. Was sagt er?
2: Ja, er hat im Handelsblatt gesagt, es sei eine gute Nachricht, dass die Regierung in der Lage sei, durchaus zukunftsweisende Reformen anzugehen. Und er habe die Hoffnung, dass es doch möglich sei, das Land zu modernisieren. Die Vereinbarung, kleine und mittlere Einkommen bei der Steuer zu entlasten und das mit einer höheren Reichensteuer gegenzufinanzieren, sei ein nachvollziehbarer Deal, sagt Felbermeier. Gut findet er auch, dass der Kündigungsschutz für gut verdienende Personen gelockert werden soll.
1: Und wenn wir auf die Einzelmaßnahmen schauen, dann sticht eine besonders heraus. Eine AU beim Arbeitgeber muss künftig schon ab dem ersten Krankheitstag vorgelegt werden. Und die telefonische Krankschreibung soll wegfallen. Was sagen die Ärzte dazu?
2: Sie finden die Regelung katastrophal. Der Chef des Hausärzteverbandes Blumenthal-Bayer warnt davor, dass auf die Praxen eine riesige Bürokratiewelle zurollen könnte, die kaum zu schaffen sei. Er wirft der Politik vor, bei dieser Entscheidung völlig an den Fakten vorbeizuarbeiten und eine Überlastung der Praxen billigend in Kauf zu nehmen. Wenn es so wie jetzt angekündigt umgesetzt wird, dann müssen wir wohl wegen jedem kleinen Schnupfen persönlich in der Praxis erscheinen, um eine Arbeitsunfähigkeitsbescheinigung zu bekommen. Dadurch würden Millionen Menschen zusätzlich in die Wartezimmer strömen, was noch längere Wartezeiten bedeute, sagt der Hausärzteverband. Einen kleinen Lichtblick gibt es aber. Kanzler Merz hat gesagt, dass Firmen in Arbeitsverträgen oder Betriebsvereinbarungen auch eigene lockerere Regeln festlegen dürfen.
1: Danke, Thorsten. Und diese Themen sind heute Nachmittag auch noch wichtig. Die Polizei in Essen sucht nach einem Mann, der im U-Bahnhof Viehofer Platz eine Frau niedergestochen und schwer verletzt hat. Die Fahndung sei bisher ohne Erfolg geblieben. Bei dem Opfer handelt es sich um eine Obdachlose. Sie schwebt nicht in Lebensgefahr. Schon vor den schlimmsten Hitzetagen hat es in Deutschland in diesem Jahr mehr als 800 Hitzetote gegeben. Das schätzt das Robert-Koch-Institut. Erste Daten über die Todesfälle während der Hitzewelle wollen die Forscher nächste Woche vorstellen. 2 Wochen lang herrschte im Bahnverkehr rund um Wuppertal Stillstand.

0: Stand heute sollte damit eigentlich Schluss sein, das klappt aber nicht. Zwar hat die Bahn das defekte Stellwerk reparieren können, dafür ist fast zeitgleich ein anderes Stellwerk ausgefallen. Eine Prognose, wie schnell der Fehler behoben werden kann, gibt es laut Bahn nicht. Reisende müssen auf Ersatzbusse umsteigen. Und das waren die Nachrichten mit José Nachsiandi.
1: Wir switchen auf die Straßen. Das ist der aktuelle Radio Siegen Verkehrsservice. Da haben wir eine Meldung aus Siegen. Da braucht ihr nämlich zwischen dem Schleifmühlchen und Kochs Ecke etwas länger. Da tümmelt es sich wohl ziemlich, rund 10 Minuten laut ADAC. Dann haben wir außerdem 3 Radarkontrollen. Danke für euch. Siegen am Lindenbergfriedhof. Stadt einwärts wird kontrolliert. Also dieselbe Stelle, wo gerade ungefähr der Stau ist. Dann einmal zwischen Eiserfeld und Salchendorf und in Niederdiel. Siegener Straße, hier wird in beide Richtungen geblitzt. Kommt gut und sicher an euer Ziel. Ein paar Wölkchen über Siegen-Wittgenstein und die deuten es schon so ein bisschen an. Am späten Nachmittag könnten örtlich ein paar Tropfen runterkommen, aber nichts Wildes. Ansonsten ist es heute ein toller Sommertag in Siegen-Wittgenstein. 25 Grad habt ihr in der Spitze in der Dreisbach, 23 in Weide. Morgen am Freitag, euer Start ins Wochenende, den erwarten wir durchweg trocken, mit viel Sonne und ähnlich warmen Temperaturen wie heute.
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1: Ja, da wäre gestern fast der nächste größere geflogen. Belgien, die lagen 0-2 bei der Fußball-WM zurück und sind dann doch noch zurückgekommen und haben das Spiel dann gewonnen. Erzähle ich euch, weil der nächste Song in der Playlist hier der offizielle WM-Song ist. Shakira und Burna Boy mit Die Die spiele ich euch jetzt. Max Schäpp ist mein Name. Schönen Nachmittag.

Fool's Garden mit Lemon Tree bei Radio Siegen. Und vielleicht habt ihr dazu schon mal online ein Video gesehen. Jetzt nicht zum Lemon Tree, sondern hierzu zu zwei russischen Extremkletterern, die sich in der Nacht auf Mittwoch illegal auf die Spitze des Empire State Buildings in New York geklettert haben. Ja, 443 Meter hoch sind die einfach ohne Genehmigung hochgekraxelt, ohne Sicherung vor allem auch. Und das offenbar ganz ohne Angst. Denn oben hat der Ivan, der Angela, so heißen die beiden, noch einen Heiratsantrag gemacht. Und sie hat natürlich Ja gesagt nach so einer Mammutstour, ganz klar. Danach ist dann aber auch direkt der Polizeihubschrauber gekommen. Und dann haben sie die beiden da oben runtergeholt. Verhaftung kam danach, Fingerabdrücke wurden genommen und alles, was so dazugehört. Ich glaube, das ist tatsächlich so die verrückteste Situation nach der Verlobung, die ich je gehört habe. Wie habt ihr euren Partner kennengelernt oder euch eben verlobt? Gibt es da auch so ähnlich verrückte Geschichten? Wahrscheinlich nicht ganz so krass, aber vielleicht ähnlich verrückt. Dann sagt sie mir gerne und wir reden hier im Radio drüber. Per WhatsApp an die 0271 23 und 5 mal die 2. Bin gespannt, ob da irgendwer ansatzweise rankommt an die beiden, die da auf die Spitze des Empire State Buildings in New York geklettert sind. Ohne Genehmigung, ohne Sicherung für einen Heiratsantrag. Hier ist Radio Siegen. 12 Minuten nach 2 haben wir es jetzt.

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8 Minuten vor 3 haben wir es jetzt gleich hier bei Radio Siegen. Ja, damals, ich bin 16 gewesen, stand das erste Mal so richtig alleine vor einem Bierrondell am Siegener Stadtfest unten am Kölner Tor und auf der Bühne lief genau dieser Song hier. 80 Millionen von Max Giesinger, muss ich immer wieder dran denken, wenn ich diesen Song höre. Ich wünsche euch einen schönen Nachmittag. Max Schepp ist mein Name. Da, wo ich

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8: Vor unseren Nachrichten von hier nochmal voll aufdrehen. Der Hit vor halb bei Radio Siegen. 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Welcome to Saint-Tropez.

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0: Jetzt mit Bernd Müller.
2: Guten Tag. Mit einem 34 Punkte umfassenden Reformpaket zu Steuern, Arbeit und Entbürokratisierung wollen Union und SPD Deutschland aus der Wirtschaftskrise führen. Ab 2027 sollen kleine und mittlere Einkommen steuerlich entlastet werden. Die von den Spitzen von Union und SPD vereinbarten Entlastungen umfassen ein Volumen von rund 10 Milliarden Euro. Sie sollen ab 2028 ihre volle Wirkung entfalten. Irans Streitkräfte haben erneut ihre Kontrolle über die für den weltweiten Energiehandel wichtige Straße von Hormuz beansprucht. Alle Öltanker und Handelsschiffe seien verpflichtet, ausschließlich die von Iran festgelegte Route zu benutzen, hieß es in einer Erklärung der Militärführung. Die USA fordern für alle Schiffe eine freie Passage ohne Gebühren. Vier Handwerksbäcker aus Siegen-Wittgenstein haben jetzt Brote zur öffentlichen Brotprüfung der Bäcker in Westfalen-Süd eingereicht. Auch sechs Bäcker aus dem Kreis Olpe machten mit. Die Bäckerei Schwan aus Diedenshausen ragt bei den Ergebnissen heraus. Inhaber Marco Frank reichte 8 Brotsorten zur Prüfung ein. Alle wurden vom unabhängigen Brotprüfer Mike Wegner mit sehr gut benotet. In der Nacht von Dienstag auf Mittwoch sind Unbekannte in eine Firma an der oberen Industriestraße in Netphen eingebrochen. In zahlreichen Räumlichkeiten durchwühlten die Einbrecher Schränke und Schubladen. Ob die Täter etwas entwendet haben, ist Gegenstand der laufenden Kripo-Ermittlungen. Das waren die Radio Siegen Nachrichten von hier mit Bernd Müller.
0: Danke dir, Bernd. Dann gehen wir rüber auf die Straßen. Das ist der aktuelle Radio Siegen Verkehrsservice. Es gibt stockenden Verkehr auf der B508 zwischen Hilchenbach und Kreuztal. Rund 10 Minuten hier bitte mehr einplanen. Dann 4 Radarkontrollen. Einmal Siegen am Lindenbergfriedhof wird stadteinwärts kontrolliert. Außerdem zwischen Eiserfeld und Salchendorf. Niederdielfen in der Siegener Straße wird kontrolliert in beide Richtungen. Genauso wie auf der L722 zwischen der Anshäuser Mühle und dem Höwäldchen. Kommt gut und sicher an. Viel Sonne heute Nachmittag am Himmel über Siegen-Wittgenstein. Zwischenzeitlich kann es am späten Nachmittag auch mal örtlich etwas regnen, aber das trübt das Bild nicht wirklich, denn wenn, dann werden das wohl keine riesigen Schauer. Morgen am Freitag ist es dann vorerst trocken. Wir erwarten es ähnlich warm wie heute, bis zu 25 Grad.
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0: Max Schäpp ist mein Name. Schön, dass ihr mit dabei seid. Ich wünsche euch einen tollen Feierabend, gleich wenn er denn dann kommt. Bis dahin begleiten wir euch noch mit den Hits im besten Mix. Alex Warren ist das mit Feather Dream.
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0: 14.42 Uhr, hier ist Radio 7. Und morgen geht's wieder los. Ihr hört's im Hintergrund, ja, es hat was mit Blasmusik zu tun. Von morgen, Freitag bis Sonntag, wird nämlich durchgefeiert und durchgebechert, wahrscheinlich auch da oben in Bad Berleburg, denn es ist wieder das Berleburger Schützenfest. Und was ich noch nicht wusste über das Schützenfest da in Berleburg, da kommen jährlich Amerikaner hin. Ja, hat uns unser Poetry Slammer Tobias Beitzel erzählt. Der ist nämlich ursprünglich dort geboren, weil seine Eltern kurzzeitig dort gearbeitet haben.
1: Dadurch, dass immer wieder Leute aus Berleburg beruflich in Lancaster in Pennsylvania gearbeitet haben, ist es so eine kleine Tradition, dass so ja fast jedes Jahr irgendwelche Amis auf dem Berleburger Schützenfest zugegen sind. Also dieses Jahr sind es zwei, ja, vor 10, 15 Jahren, als ich klein war, da waren da auch schon mal 10, 15 Leute gleichzeitig aus allen Teilen der Welt irgendwie auf dem Berleburger Schützenfest.
0: Ja, also das ist eine Sache, die habe ich noch nicht gewusst. Ich stell mir das so vor, da kommt so ein Amerikaner, ne, mit blauer Sonnenbrille, gegelten Haaren nach hinten, weißen Sneakern und vor ihm, zack, ist auf einmal einer in Engelbert-Strauß-Hose, Stielkappe, Zigarette hinterm Ohr und sowas.
1: Die kommen mit 25, 26 erstmal aufs Schützenfest und sehen hier 16-jährige Bier trinken, das ist eine Erfahrung.
0: Ja, also wenn ihr auf dem Berleburger Schützenfest seid da und dann möglicherweise so ein bisschen gelalltes Englisch hört, dann wisst ihr, da ist wahrscheinlich dann gerade irgendein Amerikaner wieder hier zugegen. Also ein schöner Funfact zum Berleburger Schützenverein und zum Berleburger Schützenfest vor allem, das dann morgen startet und bis Sonntag geht. Und ihr hört zum Hintergrund, ja, ein paar Amis werden wahrscheinlich auch wieder da zugegen sein. Habt ihr gehört? Hier bei uns bei Radio Siegen. Weiter geht's jetzt mit den Hits im besten Mix. Dasha ist das mit Austin. Ich wünsche euch einen schönen Nachmittag.

0: 14 Minuten vor drei. Hier ist Radio Siegen. Und in Diedenshausen, oben im Wittgensteiner Raum, da kann man scheinbar ganz gut Brot backen. Ja, vor allem die Bäckerei Schwan. Das habt ihr vielleicht eben schon gehört in unseren Radio Siegen Nachrichten von hier. Sowas könnt ihr auch jederzeit nachlesen in unserer App und auf radiosiegen.de. Da hat nämlich Inhaber Marco Frank heute bei der öffentlichen Brotprüfung der Bäckerinnung teilgenommen, Brote eingereicht. Ja, und die sind alle von einem unabhängigen Prüfer mit sehr gut, mit der Note 1 benotet worden. Also, wenn ihr mal ein richtig gutes Brot wollt, zum Beispiel in Diedenshausen geht das. Gibt natürlich noch viele andere, die ausgezeichnet wurden. Das seht ihr dann, wie gesagt, online hier bei uns. Und in Niederdresselndorf, ja, da geht es auch so ein bisschen um Brot, um Teige. Hören wir mal rein.
1: 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Nicht das, was ihr denkt. Die will einfach zugedeckt und in Ruhe gelassen werden.
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2: Mit José Nachciandi. Guten Tag. Für den Tech-Giganten Google hat es vor dem Europäischen Gerichtshof eine große Niederlage gegeben. Das Unternehmen muss eine Rekordstrafe von über 4 Milliarden Euro wegen unfairen Wettbewerbs zahlen. Dabei geht es um das Betriebssystem Android für Smartphones und Tablets. Thorsten Adolfs aus dem News-Team. Warum genau muss Google so tief in die Tasche greifen?
3: Ja, es geht um die Art und Weise, wie Google sein Android-System auf unseren Smartphones durchgesetzt hat. Die Richter in Luxemburg haben jetzt endgültig entschieden. Google hat damit seine Marktmacht missbraucht. Wer Android nutzen wollte, musste als Hersteller automatisch das komplette Google-Paket mitinstallieren, also auch die Google-Suche und den Chrome-Browser. Die EU-Kommission sieht darin eine illegale Masche, um die eigene Vormachtstellung im Netz zu sichern und die Werbeeinnahmen sprudeln zu lassen. Den Einspruch gegen das Urteil hat der Europäische Gerichtshof abgeschmettert und deshalb wird es für Google jetzt sehr teuer. Die Entscheidung ist auch ein klares Signal der EU-Wettbewerbshüter. Niemand darf den Markt manipulieren, um uns Verbraucher bei der Wahl unserer Apps so stark einzuschränken.
2: Was bedeutet dieses Urteil jetzt für uns Nutzer? Immerhin haben fast 2 von 3 Smartphone-Besitzern Android als Betriebssystem.
3: Die gute Nachricht, niemand muss sein Handy jetzt in die Ecke legen. Google hat seine Geschäftspraktiken nach dem ursprünglichen Ärger mit der EU ohnehin schon angepasst. Google selbst sagt, dass Android dank vieler Investitionen kostenlos und offen bleiben soll. Und Sorgen um Google muss sich auch niemand machen. Trotz Milliardenstrafen läuft das Werbegeschäft des Internetriesen prächtig. Der Umsatz lag im vergangenen Jahr bei mehr als 400 Milliarden Dollar. Allein über die Videoplattform YouTube wurden Erlöse von mehr als 60 Milliarden erzielt.
2: Danke, Thorsten. Und diese Themen habe ich heute Nachmittag auch noch für euch. Die Bundesregierung hat ein umfassendes Reformpaket vorgestellt. Unter anderem sollen untere Einkommen entlastet und höhere stärker belastet werden. Kritik kommt unter anderem von den Hausärzten, weil die telefonische Krankschreibung abgeschafft werden soll. Außerdem soll schon ab dem ersten Tag eine Krankschreibung vorgelegt werden. Internationale Ermittler sind gezielt zum ersten Mal gegen Online-Netzwerke von Männern vorgegangen, die ihre Partnerinnen betäuben, sexuell missbrauchen und das dann online stellen. Laut Europol konnten europaweit 156 mutmaßliche Opfer und Täter identifiziert werden. Die Kölner Polizei rollt einen 30 Jahre alten Mordfall neu auf. Es handelt sich um den Mord an einem 31 Jahre alten Besitzer von Kiosken und Sonnenstudios im Mai 1996. Der Mann war erstochen und anschließend verbrannt worden. NRW-Reporter Frank Waltel, wieso hoffen die Ermittler nach so vielen Jahren doch noch den oder die Mörder zu finden?
4: Na, da ist zum einen der Fortschritt in der Kriminaltechnik. Die Methoden heute sind viel sensitiver, genauer als damals. Und die Ermittler haben diese alten Spuren mit neuer Technik nochmal angeschaut und sind der Meinung, jo, da geht was. Und zum anderen hoffen sie, dass mögliche Zeugen bereit sind, doch noch auszusagen, weil man sich zum Beispiel mit Verdächtigen auseinandergelebt hat, weil das Gewissen drückt vielleicht. Das ist in anderen Cold Case Fällen schon geglückt und deshalb wurden heute auch Dutzende Fahndungsplakate in den betroffenen Kölner Stadtteilen und in Rösrath aufgehängt.
2: Danke, Frank. Und das waren die Nachrichten mit José Nachciandi. Rüber.

0: die Straßen. Das ist der aktuelle Radio Siegen Verkehrsservice. Es gibt Verkehrsbehinderungen in Kahn-Marienborn und zwar auf der Hauptstraße in Höhe der Sparkasse. Da ist nämlich eine Ölspur. Dementsprechend, wenn es da ein bisschen stockt, wisst ihr warum. Ihr braucht ebenfalls etwas länger auf der B508 zwischen Hilchenbach und Kreuztal. Hier kommen rund 10 Minuten obendrauf. Dann habt ihr 4 Radarkontrollen durchgegeben. Danke dafür. Siegen am Lindenbergfriedhof. Hier wird stadteinwärts kontrolliert. Dann zwischen Eiserfeld und Salchendorf. Außerdem die L722 zwischen der Anshäuser Mühle und dem Höwäldchen. Hier wird in beide Richtungen kontrolliert, genauso wie in Niederdielfen in der Siegener Straße. Ihr dürft gerne ergänzen, wenn ihr noch was seht, über WhatsApp oder Telefon 0271 23 22 21 und die 0 ist da die Nummer. Kommt gut und sicher an euer Ziel. Heute kann es am späteren Nachmittag mal einen kleinen Schauer geben. Der ist aber, wenn, dann wirklich nur klein. Trübt unsere Sommerstimmung also gar nicht. Ansonsten haben wir 25 Grad in der Spitze in Seelbach, 23 oben in Balde. Morgen am Freitag bleibt es dann wohl komplett trocken mit ähnlich warmen Temperaturen wie heute.
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0: Neue Musik von hier habe ich gleich für euch und zwar aus...
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0: Ja, sagt Rahel Schneider. Sie wohnt mittlerweile in Hamburg, ist aber eben ein echtes Gilsbacher Mädchen, boah, und macht viel Musik. Mit ihr habe ich gesprochen über ihren neuen Song Traum. All das hört ihr dann gleich hier bei mir in der Sendung. Max Schrepp ist mein Name. Ich wünsche euch einen schönen Start in Richtung Endspurt des Feierabends. 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

0: Die Guns N' Roses haben wir euch ganz ausgespielt. Knocking on Heaven's Door hier. 5 Minuten 33 ist der Song lang und wir haben jetzt 13 Minuten nach 3 hier bei Radio Siegen. Und sie hier ist doch tatsächlich aus dem Weltdorf Gilsbach raus und hat sich ab in den hohen Norden nach Hamburg gemacht. Warum?
1: Weil mir Siegen ein bisschen zu klein war für Networking und andere Musiker kennenlernen.
0: Ja, ist wichtig für sie, der Musiker kennenzulernen. Rahel Schneider ist das nämlich gewesen. Sie ist Musikerin, verdient damit ihr Geld und sie kommt eben gebürtig aus Gilsbach, lebt jetzt seit 4 Jahren nicht mehr hier bei uns und sie macht auch eigene Songs und hat jetzt wieder einen neuen rausgebracht, den wir natürlich gerne vorstellen.
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0: Quizfrage jetzt, wie heißt dieser Song? Klar, Traum, so heißt er.
1: Den habe ich vor ein paar Monaten geschrieben, als ich eigentlich die ganze Zeit drüber nachgedacht habe, mit Musik aufzuhören. Und weil ich irgendwie das Gefühl hatte, ich mache nicht genug oder ich habe die Kraft nicht dafür. Und das habe ich dann wiederum wieder in einem Song bearbeitet. Und das ist der Song, der jetzt morgen rauskommt.
0: Ja, ihr hört, der morgen rauskommt. Also exklusiv hört ihr den jetzt das erste Mal hier bei uns im Radio bei Radio Siegen. Wie ist der vom Vibe her?
1: Er startet schön intim und klein und wird immer größer. Das heißt, man kann weinen und tanzen gleichzeitig.
0: Oh, klingt doch gut. Hören wir also rein in den neuen Song von Rahel Schneider. Traum.
1: Hi, ihr hört Radio Siegen und heute kommt mein neuer Song Traum raus. Ich grüße in diesem Zuge alle, die ich noch kenne von früher, meine Family und liebe Grüße.

Rahel Schneider ist das gewesen mit ihrem neuen Song Traum. Sie ist in Gilsbach geboren, wohnt mittlerweile aber in Hamburg. Und ab morgen könnt ihr ihren Song Traum, wie gerade gehört, dann streamen auf allen gängigen Streaming-Plattformen, Spotify etc. pp. Ähnlich gefühlvoll, aber dann zwischendrin auch mit richtig Wumms geht's jetzt hier weiter bei Radio Siegen, nämlich mit Herbert Rönemeyer und Bochum. Ich wünsche euch einen schönen Start in Richtung Feierabend mit uns.

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0: vom Big City Life, jetzt wieder zurück nach Siegen-Wittgenstein. Hier ist Radio Siegen um 3:30.
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2: Guten Tag. Öffentliche Bibliotheken sollen nach Plänen der schwarz-roten Koalition vom kommenden Jahr an bundesweit sonntags öffnen können. Die Spitzen von Union und SPD beschlossen, eine entsprechende Vereinbarung des Koalitionsvertrages zum 1. Januar umzusetzen. Ebenfalls zum 1. Januar 2027 soll zudem eine geplante Verlängerung der Öffnungsmöglichkeiten für Bäckereien und Konditoreien an Sonntagen kommen. Google und der Mutterkonzern Alphabet müssen in der EU eine Geldbuße in Rekordhöhe zahlen. Der Europäische Gerichtshof hat die Strafe von 4,1 Milliarden Euro bestätigt. Die EU-Kommission hatte vor 8 Jahren festgestellt, dass Google mit dem Betriebssystem Android damals seine Marktmacht missbrauchte. 4 Handwerksbäcker aus Siegen-Wittgenstein haben jetzt Brote zur öffentlichen Brotprüfung der Bäckerinnung Westfalen-Süd eingereicht. Auch 6 Bäcker aus dem Kreis Olpe machten mit. Die Bäckerei Schwan aus Diedenshausen ragt bei den Ergebnissen heraus. Inhaber Marco Frank reichte 8 Brotsorten zur Prüfung ein. Alle wurden vom unabhängigen Brotprüfer Mike Wegner mit sehr gut benotet. Silke Voss-Schulz ist neues Vorstandsmitglied Vertrieb der Volksbank in Südwestfalen. Die 50-jährige gebürtige Bochumerin hat ihr Amt gestern angetreten. Der Volksbank-Aufsichtsrat hatte sie schon im Februar 2026 berufen. Silke Voss-Schulz ist unter anderem verantwortlich für Firmenkundenbank und Private Banking. Das waren die Radio Siegen Nachrichten von hier mit Bernd Müller.
0: Danke dir, Bernd. Wir gehen rüber auf die Straßen. Das ist der aktuelle Radio Siegen Verkehrsservice. Ja, da haben wir eine Störung und zwar in Kahn-Marienborn. Hier gibt es leichte Verkehrsbehinderungen aufgrund einer Ölspur und zwar ist das auf der Hauptstraße etwa in Höhe der Tankstelle. Wenn es da etwas stockt, wisst ihr also warum. Dann haben wir insgesamt ja noch so ein paar Blitzer hier zu melden, unter anderem einmal in Siegen am Lindenbergfriedhof wird stadteinwärts kontrolliert, dann in Niederdielfen in der Siegener Straße, hier in beide Richtungen und auch nochmal im Raum Willensdorf und das hat uns die Angela gemeldet.
3: Wenn man vom Willensdorf kommt und abbiegen möchte, da wo die Fahrräder fahren, rechts nach Rudersdorf, links nach Anshausen, da steht ein Blitzer.
0: Also, plump gesagt an der Kreuzung bei der Anshäuser Mühle. Danke dir, Angela, für die Info. Ich wünsche euch eine gute und sichere Fahrt. Schauen wir aufs Wetter für Siegen-Wittgenstein. Haben wir ein paar Wölkchen derzeit hier über der Radio Siegen-Redaktion mitten in Siegen. Es könnte am späteren Nachmittag auch noch leicht tröpfeln. Das sollten, wenn, dann aber nur kleine Schauer sein. Morgen am Freitag bleibt es wohl trocken mit bis zu 25 Grad.
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0: Alle i-Dötzchen, die in Willensdorf bald eingeschult werden, ja, die werden dann in so einem richtig schönen neuen Gebäude eingeschult. Es gibt nämlich am Höhwäldchen in Willensdorf eine neue Grundschule. Und die ist ziemlich schön, meint auch Willensdorf-Bürgermeister Hannes Gieseler.
4: Ein modernes Gebäude, in dem man sich einfach nur wohlfühlen kann.
0: Ja, was genau da gemacht worden ist, wie viel es gekostet hat und so weiter, das hören wir dann gleich. Denn heute ist dort Tag der offenen Tür und ihr könnt auch noch einfach so vorbeikommen. Gleich mehr dazu also. Jetzt noch 2 Hits am Stück bis dahin. Das ist jetzt I Would Do Anything for Love und danach noch American Girls, Harry Styles. Der ist ganz neu bei uns. Max Schöpp ist hier. Hi.

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0: Der ist ganz neu bei uns im besten Mix. Harry Styles mit American Girls. Hier ist Radio Siegen. 20 vor 4 ist durch. Grau oder weiß von außen, Kritzeleien an den Wänden und dann dieser eine bestimmte Geruch und dieser Gong hier. Ja, das ist so die typische Schule bei uns in Siegen-Wittgenstein, ne? Und die Grundschüler in Willensdorf, die werden im Gegensatz zu diesem eher tristen Bild bald von ihrer Schule, man kann schon fast sagen, angelächelt. In Willensdorf gibt es ja eine neue Grundschule, die ist jetzt fertiggestellt worden. Ab dem neuen Schuljahr wird dort dann unterrichtet und die ist mal richtig schick geworden, meint Bürgermeister Hannes Gieseler.
1: Die Schule zeichnet aus, dass sie sehr viel Holz verbaut hat. Wir sind eine Schule im Grünen, im Wald, da gehört Holz einfach auch dazu. Und es ist ein modernes Gebäude, in dem man sich einfach nur wohlfühlen kann.
0: Ja, es ist halt nicht so ein Betonklotz in Grau, ne? Sondern grüne Fassaden mit etwas Grau dazu, eben Holzbalken, wie erwähnt, helle Fensterrahmen, Bäume vor dem Eingang. Also einfach so richtig ansprechend. Und es ist auch ökologisch, dieses neue Schulgebäude. Das ist der Gemeinde auch sehr wichtig gewesen. Solar auf dem Dach, Erdwärmeheizung und sowas. Kostet natürlich alles auch einen Batzen, aber tatsächlich nicht so viel wie gedacht. Und das ist in dieser Zeit ja wirklich selten.
1: Nach aktuellem Stand und unter Vorbehalt natürlich, weil noch nicht alle Abschlussrechnungen da sind, rechnen wir damit, dass wir unter 22 Millionen Euro Kosten für diese Schule bleiben werden, obwohl wir ein Kostenbudget von knapp 25 Millionen Euro dafür mal eingeplant hatten.
0: Ihr könnt euch die neue Grundschule in Willensdorf heute das erste Mal so richtig anschauen, auch von innen. Es ist nämlich Tag der offenen Tür. Das geht noch bis 18 Uhr heute. Die Schule ist ja oben am Höhwäldchen neu gebaut worden, direkt neben dem Altenheim. Parken könnt ihr dann entweder beim Sportplatz, beim neuen Bestattungswald oder am Schotterparkplatz beim Gymnasium. Ist ja auch nicht weit, quasi nur einmal über die Straße.

Maroon 5 ist das gewesen mit Memories. Und der hier, der ist jetzt was für alle Swifties. Ja, Taylor Swift spiele ich euch jetzt mit Opelite. Ich wünsche euch einen guten Endspurt Richtung Feierabend. Nicht mehr lang, 10 vor 4 haben wir es jetzt.

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1: Mit José Nachsiandi. Guten Tag. Internationalen Ermittlern ist ein großer Schlag gegen kriminelle Online-Netzwerke gelungen. Die Mitglieder sollen Frauen systematisch betäubt und missbraucht haben. Anschließend sollen teilweise Videos online gestellt worden sein. Unter der Leitung deutscher und britischer Behörden konnten jetzt viele Täter gefasst und Frauen in Sicherheit gebracht werden. Wie genau diese Netzwerke funktioniert haben, fasst Thorsten Adolf zusammen.
2: Die Ermittler von Europol sprechen von einer perfiden Masche. Männer betäubten ihre eigenen Partnerinnen, missbrauchten sie und filmten diese Taten. In frauenfeindlichen Gruppen tauschten sie dann diese Videos. Und in diesen Gruppen gaben sich Männer auch gegenseitig Tipps, welche Drogen besonders effektiv wirken und wie man sie am besten besorgt. Die Behörden haben bei ihrer Aktion 4 neue solcher kriminellen Netzwerke aufgedeckt. Seit April wurden insgesamt 57 Männer festgenommen und 158 Frauen aus der Gefahr befreit. Allein im Juni ergaben sich durch den Einsatz fast 300 neue Hinweise, denen die Polizei jetzt nachgeht. Weil die Ermittlungen noch laufen, gibt es zu den Hintergründen kaum Details. Das Vorgehen erinnert stark an den Fall der Französin Gisèle Pelicot, die über Jahre von ihrem damaligen Mann missbraucht wurde. Das Signal an die Täter ist klar. Die Polizei geht mit Hochdruck gegen solche Netzwerke vor, um weitere Taten zu verhindern.
1: Und diese Themen sind heute Nachmittag auch noch wichtig. Die Bundesregierung hat ein umfassendes Reformpaket geschnürt. Arbeitsverträge sollen länger befristet werden dürfen. Regeln zum Kündigungsschutz werden gelockert. Die Regeln für Krankschreibungen werden dagegen verschärft. Von Gewerkschaften und Ärzten kommt Kritik, Zustimmung dagegen von Arbeitgeberseite. Google und der Mutterkonzern Alphabet müssen in der EU eine Geldbuße in Rekordhöhe zahlen. Der Europäische Gerichtshof hat die Strafe von 4,1 Milliarden Euro bestätigt. Die EU-Kommission hatte vor 8 Jahren festgestellt, dass Google mit dem Betriebssystem Android damals seine Marktmacht missbrauchte. Der deutsche Leitindex DAX ist erstmals seit Januar wieder auf einen Rekordwert gestiegen. Das Börsenbarometer erreichte am Nachmittag 25.517 Punkte. 2 Wochen lang herrschte im Bahnverkehr rund um Wuppertal Stillstand. Heute sollte damit eigentlich Schluss sein. Das klappt aber nicht. Zwar hat die Bahn das defekte Stellwerk reparieren können, dafür ist fast zeitgleich ein anderes Stellwerk ausgefallen. Eine Prognose, wie schnell der Fehler behoben werden kann, gibt es laut Bahn nicht. Reisende sind jetzt weiterhin auf Ersatzbusse angewiesen. Und das waren die Nachrichten mit José Nachsiandi.
3: Und das ist der aktuelle Radio Siegen Verkehrsservice. Hier habt ihr weiterhin ein bisschen Behinderungen in Kahn-Marienborn. Dort ist immer noch eine Ölspur auf der Hauptstraße in Höhe der Sparkasse. Dementsprechend, wenn ihr da etwas steht, wisst ihr warum. Dann haben wir ansonsten keine längeren Staus oder Störungen. So ein bisschen stockenden Verkehr auf eurem Weg Richtung Köln. Die A4 Olpe-Köln zwischen Gummersbach und Bielstein. 1 Kilometer Stau, rund 7 Minuten plus laut ADAC. Und auch in der Gegenrichtung zwischen Engelskirchen und Gummersbach braucht es etwas länger. Dann schauen wir auf die Blitzer hier bei uns im Umkreis. Haben wir einen auf der L722 zwischen dem Höhewäldchen und der Anshäuser Mühle, da an der Kreuzung ungefähr, und in Niederdiefen wird kontrolliert, in der Siegener Straße in beide Richtungen. Ihr dürft gerne ergänzen per WhatsApp oder Telefon über die 0271 23 22 21 0. Gute Fahrt! Später könnte es örtlich mal noch etwas regnen, aber heftigere Schauer werden das wohl nicht. Morgen am Freitag bleibt es dann wohl trocken, mit bis zu 25 Grad in Dillenhütten, 23 in der Benfe.
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3: Ja, und jetzt um 4:15 drehen wir die Uhren 1 Stunde vor auf 5 a.m. Michael Schulte ist das jetzt für euch. Schönen Nachmittag.

0: Ready or not, hier bei Radio Siegen, 10 nach 2 haben wir es. Und sie hier, die ist noch jünger als ich, gerade mal 23 und hat da einfach schon 3 Grammys in der Tasche und ist mehrfach mit Platin ausgezeichnet worden. Ich meine sie hier, Olivia Rodrigo. Ja, den Song kennt ihr sicherlich. Drop Dead ist aus ihrem aktuellen Album und das geht ja gerade komplett durch die Decke. Wir haben mit Olivia über ihren neuen Song Drop Dead gesprochen, denn das ist nicht so ein gewöhnlicher Love-Song, ne? So wie sie quasi immer sind, Herzschmerz und so, sondern im Refrain heißt es Kiss me and I might drop dead. Also auf Deutsch ungefähr, küss mich und ich fall tot um. Und wir haben sie gefragt, was steckt denn dahinter?
1: Yeah, I think that's how it feels.
2: Ja, ich glaube, genauso fühlt es sich an, wenn man jemanden kennenlernt, den man sehr mag. Es fühlt sich irgendwie fast an wie Leben oder Tod, wenn man so heftig in jemanden verliebt ist. Ich finde, dann sind einfach alle Gefühle total verstärkt und man denkt nicht mehr wirklich klar und auch nicht mehr besonders rational.
0: Ah, klar, ne? Die berühmten Schmetterlinge. Alles intensiver, aufgeladener. Man kennt's. Und Olivia Rodrigo hat auch eine ziemlich genaue Vorstellung davon, zu welchen Situationen dieser Song so passt.
1: It feels like running around in a
2: Für mich fühlt sich der Song so an, wie nachts um 3 noch durch die Stadt zu ziehen, vielleicht aufs Fahrrad zu springen oder jemanden im Regen zu küssen. Man hat direkt Bilder im Kopf bei dem Song und ich krieg direkt Bock im Auto, die Fenster runterzumachen und sich frei zu fühlen.
0: Ja, das könnt ihr da jetzt auch machen, wenn ihr gerade auf dem Weg von der Arbeit nach Hause seid im Auto. Bestes Gefühl. Hier ist jetzt also Olivia Rodrigo mit Drop Dead für euch bei uns bei Radio Siegen.

The Final Countdown hier bei Radio Siegen. Ich hoffe, dass der schon hinter euch liegt und ihr jetzt schon Feierabend habt. Ja, und wenn das so ein richtig harter, schweißtreibender Arbeitstag war, ja, dann kühlt euch doch nochmal ab in unseren Freibädern. Ihr findet bei uns auf radiosiegen.de eine Übersicht über die Öffnungszeiten der Freibäder. Noch besser wäre natürlich einfach in den See zu springen. Vielleicht von so einem Haus aus, von so einem Steg aus. Peter Fox ist das jetzt mit Haus am See.

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0: Es ist 16:30.
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0: Jetzt von und mit Bernd Müller.
2: Guten Tag. Internationalen Ermittlern ist ein großer Schlag gegen kriminelle Online-Netzwerke gelungen. Die Mitglieder sollen Frauen systematisch betäubt und missbraucht haben. Anschließend sollen teilweise Videos online gestellt worden sein. Unter der Leitung deutscher und britischer Behörden konnten jetzt viele Tatverdächtige gefasst und Frauen in Sicherheit gebracht werden. Die Bundesregierung hat ein umfassendes Reformpaket geschnürt. Arbeitsverträge sollen länger befristet werden dürfen. Regeln zum Kündigungsschutz werden gelockert. Die Regeln für Krankschreibungen werden dagegen verschärft. Von Gewerkschaften und Ärzten kommt Kritik, Zustimmung dagegen von Arbeitgeberseite.
1: Und jetzt die Nachrichten von hier.
2: Im Kreisgebiet gibt es in Zukunft nur noch eine Ausländerbehörde. Die Stadt Siegen hat ihre aufgegeben und die Aufgaben an den Kreis übertragen. Anna-Luisa Jansen leitet das neue Amt und hat im Radio Siegen-Interview auf den Punkt gebracht, was für diese Behördenhochzeit gesprochen hat.
3: Dass Recht einheitlich angewendet wird, dass Zuständigkeiten klar sind und es ist natürlich auch für die Bürgerinnen und Bürger total von Vorteil, wenn sie nur noch eine zentrale Anlaufstelle haben.
2: An der Zahl der Mitarbeiter und der Kosten ändert sich durch die Fusion nichts. Die neue Ausländerbehörde hat aber ein neues Zuhause. Ihr findet sie jetzt im Seitenflügel des Telekom-Gebäudes hinter dem Kreishaus in Siegen. Aktuell laufen Umzug und Einarbeitung der rund 40 Mitarbeiter. Ab Montag in einer Woche ist die neue Ausländerbehörde dann für den Besucherverkehr geöffnet. Viele Angebote hier bei uns in Siegen-Wittgenstein gibt es nur, weil sich Menschen ehrenamtlich engagieren. Darauf weist der Kreis Siegen-Wittgenstein hin. Ob Bogenschießen im Schützenverein, ein Besuch im Naturfreibad oder Führungen in einem Schaubergwerk, viele Freizeitangebote werden von Freiwilligen organisiert. Landrat Andreas Müller sagt, diese Menschen machen Siegen-Wittgenstein lebenswerter und attraktiver für Gäste. Deshalb schreibt der Kreis jetzt den Heimatpreis 2026. aus. Das Motto lautet Lebensraum Siegen-Wittgenstein. Gesucht werden Vereine, Initiativen, Dorfgemeinschaften oder Einzelpersonen, die sich für die Region einsetzen. Sie sollen das Leben im Kreis bereichern, Traditionen bewahren oder besondere Angebote für Einheimische und Besucher schaffen. Bewerbungen sind bis zum 30. September möglich. Insgesamt gibt es Preisgelder in Höhe von 10.000 Euro. Sie können auf bis zu 3 Preisträger verteilt werden. Weitere Infos gibt es auf der Internetseite des Kreises Siegen-Wittgenstein. Es hätte so schön werden können. Ein neuer Radweg auf der alten Bahntrasse durch Dreistiefenbach. Radfahrer überqueren die Sieg von der Austraße kommend auf einer alten Eisenbahnbrücke und erreichen dann die Bismarckstraße. Und im Bereich der alten Mühle in Dreistiefenbach sollte ein großer Spielplatz entstehen. Dieser Spielplatz ist alles, was von dem Projekt übrig bleibt. Heute soll der Netverrat den Bau dieses Spielplatzes für 120.000 Euro beschließen. Alle anderen Planungen werden beendet. Denn die Gesamtkosten sind im Laufe der Jahre von 310.000 Euro auf 910.000 Euro gestiegen. Es gab bei Sieg verbindet außerdem unerwartete Schwierigkeiten bei der Trassenfindung für den Radweg. Und die alte Eisenbahnbrücke hätte wegen Rostschäden umfangreich saniert werden müssen. Heute wird der Rat dann wohl den Schlussstrich ziehen. Das waren die Radio Siegen Nachrichten von hier mit Bernd Müller.
0: Danke dir, Bernd.
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0: Ihr braucht jetzt überall an den üblichen Stellen im Berufsverkehr etwas länger. Zum Beispiel hier auf eurem Weg Richtung Köln, die A4 Olpe-Köln, zwischen Gummersbach und Bielstein, 1 Kilometer Stau, gut 6 Minuten obendrauf. Dasselbe gilt für die Gegenrichtung zwischen Bielstein und Gummersbach. Dann haben wir noch die B508 zwischen Kreuztal und Hilchenbach. Hier kommen gut 6 Minuten obendrauf. In der Gegenrichtung verliert ihr sogar rund 10 Minuten. Dann haben wir noch 3 Blitzer für euch. Danke fürs Durchgeben. Siegen, Heinerhütte, hier wird bergab kontrolliert. Dann Niederdielfen, Siegener Straße, hier in beide Richtungen. Und nochmal im Raum Willensdorf, da hat die Angela sich gemeldet.
5: Wenn man vom Willensdorf kommt, unten abbiegen möchte, da wo die Fahrräder fahren, rechts nach Rudersdorf, links nach Anshausen, da steht ein Blitzer.
0: Also Anshäuser Mühle. Danke dir, Angela, fürs Durchgeben. Und das ist jetzt das Wetter für Siegen-Wittgenstein. Da könnte es am Abend heute noch etwas regnen, so Richtung 20 Uhr. Wenn, dann sind das aber nur kleinere Schauer, also nichts Wildes. Morgen am Freitag ist es dann schön sommerlich, bis zu 23 Grad in Feuersbach, 21 in Puderbach. Sonne ist viel dabei und es bleibt wohl trocken.
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0: Max Schäpp ist hier in eurem Feierabend. Ich hoffe, ihr hattet ihn schon oder er kommt jetzt ganz bald. Shabuzi und Miles Smith spiele ich euch jetzt mit Blink Twice.

0: Teddy's Whims, Mr. Know-It-All. Hier ist Radio Siegen um 4:15. Deutschlands Regierung möchte uns wieder flott kriegen. So können wir das nennen, dieses Riesenreformpaket, das auf den Weg gebracht worden ist. Und das Wort Paket ist da wirklich wörtlich zu nehmen, denn es ist sich auf über 30 Punkte geeinigt worden. Reporter Robert Janz, Steuerentlastungen sind dabei, Abbau von Bürokratie, flexiblere Arbeitsverträge. Die Liste ist lang, ellenlang. Ein Riesenthema ist aber auch der berühmte Gelbe, ne? Der gelbe Schein.
1: Genau, die telefonische Krankschreibung fliegt raus und ganz wichtige Neuerung, ab dem ersten Krankheitstag muss eine Arbeitsunfähigkeitsbescheinigung vorgelegt werden. Heißt, wir müssen dann zum Arzt laufen und uns krankschreiben lassen. Bisher war es ja so, dass eine ärztliche Bescheinigung erst ab dem vierten Tag vorgelegt werden musste. Ganz spannend, Arbeitgeber sind übrigens auch jetzt schon berechtigt, schon früher eine AU zu verlangen.
0: Na gut, aber diese Pläne findet wahrscheinlich nicht jeder gut, wahrscheinlich Hausarztpraxen oder so nicht, ne?
1: Nee, das kann man so sagen. Verdi-Chef Frank Wernicke hat gesagt, dass sie Ausdruck einer grundsätzlichen Misstrauenskultur seien. Absolut katastrophal, nennt der Hausärzteverband die Pläne. Die Ärzte rechnen mit Millionen zusätzlichen Menschen, die in Wartezimmern sitzen und auf ihre AU warten.
0: Wer findet die Pläne denn gut?
1: Das haben wir euch mal gefragt.
2: Die Möglichkeit gab es ja schon immer schon, dass man in den Betrieben unterschiedlich handhaben kann. Ich finde es nicht schlimm.
3: Wir handhaben das seit Jahren schon so, dass ab dem ersten Tag ein Nachweis erbracht werden muss. Also ich finde es in Ordnung.
4: Also grundsätzlich finde ich es okay. Tatsächlich gibt es aber Leute, die das schamlos ausnutzen. Und da wäre es dann gut, auf die Karenztage zu verzichten.
5: Wie überfüllt soll denn dann das Wartezimmer sein? Also das ist ja jetzt schon voll. Und wenn wir jetzt alle ab dem ersten Tag da hocken, dann wird das nicht leerer.
1: Ja, Kanzler Friedrich Merz, der ist übrigens großer Fan der Pläne. Er sagt, dass wir uns den hohen Krankenstand im Vergleich zu anderen Ländern nicht mehr länger leisten können. Auch Arbeitgebervertreter begrüßen die geplante Regelung. Von der Bundesvereinigung Deutscher Arbeitgeberverbände heißt es, die Koalition reagiere zu Recht auf den im internationalen Vergleich hohen Krankenstand.
0: Also wer krank ist und nicht arbeiten kann, muss gleich am ersten Tag zum Arzt, nicht mehr ab dem dritten. Der Zeitplan, wann das Ganze umgesetzt wird, ist noch unklar. Danke dir, Robert Janz, für die Infos.

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1: Mit José Nachsiandi. Guten Tag.
2: Die Bürgerinnen und Bürger unseres Landes wollen Entscheidungen und sie wollen keinen Streit. Und genau das haben wir geliefert. Machen Sie mit, unterstützen Sie uns bei den jetzt notwendigen Reformen.
1: Bundeskanzler Merz heute Vormittag in Berlin. Union und SPD haben sich auf ein umfangreiches Reformpaket geeinigt. Damit wollen sie die Wirtschaft wieder in Schwung bringen, wie sie sagen. Klappen soll das unter anderem durch Steuerentlastungen und weniger Bürokratie, auch durch neue Regeln beim Kündigungsschutz und für Krankschreibungen. Thorsten Adolfs mit einem Überblick.
3: 34 Punkte stehen auf der Reformliste. Steigen sollen zum Beispiel der Grundfreibetrag, der Kinderfreibetrag und das Kindergeld. Und wer ein geringes oder mittleres Einkommen hat, zahlt ab dem nächsten Jahr weniger Steuern. Gegenfinanziert werden soll das über höhere Steuern für Menschen mit sehr hohen Einkommen. Leicht steigen soll die Steuer auf Minijobs und zwar von 2% auf 5%. Ob Minijobber in Zukunft in die Rentenkasse einzahlen müssen, ist noch offen. Ein Goodie gibt es für diejenigen, die sonntags oder an Feiertagen arbeiten. Bei Stundenlöhnen bis 75 Euro bleiben die Zuschläge in Zukunft steuerfrei. Änderungen soll es bei der Krankschreibung geben. Telefonisch soll das bald nicht mehr möglich sein. Und schon ab dem ersten Krankheitstag muss man zum Arzt, um eine Arbeitsunfähigkeitsbescheinigung zu bekommen. Die Koalition will außerdem den bürokratischen Wahnsinn im Alltag reduzieren, zum Beispiel bei der Steuererklärung oder durch weniger Dokumentationspflichten. Im Mittelpunkt dieser Erleichterungen sollen die Firmen und Familien stehen.
1: Und diese Themen habe ich heute Nachmittag auch für euch. Nach 2 Wochen Stillstand im Bahnverkehr rund um Wuppertal hat auch der geplante Neustart nicht funktioniert. Zwar hat die Bahn ein defektes Stellwerk reparieren können, dafür ist fast zeitgleich ein anderes Stellwerk ausgefallen. Eine Prognose, wie schnell der Fehler behoben werden kann, gibt es laut Bahn nicht. Schon vor den schlimmen Hitzetagen hat es in Deutschland in diesem Jahr mehr als 800 Hitzetote gegeben. Das schätzt das Robert-Koch-Institut. Erste Daten über die Todesfälle während der Hitzewelle wollen die Forscher nächste Woche vorstellen. Die Kölner Polizei rollt einen 30 Jahre alten Mordfall neu auf. Es handelt sich um den Mord an einem 31 Jahre alten Besitzer von Kiosken und Sonnenstudios im Mai 1996. Der Mann war erstochen und anschließend verbrannt worden. NRW-Reporter Frank Waltel erklärt, wieso die Ermittler nach so vielen Jahren hoffen, den oder die Mörder doch noch zu finden.
4: Na, da ist zum einen der Fortschritt in der Kriminaltechnik. Die Methoden heute sind viel sensitiver, genauer als damals. Und die Ermittler haben diese alten Spuren mit neuer Technik nochmal angeschaut und sind der Meinung, jo, da geht was. Und zum anderen hoffen sie, dass mögliche Zeugen bereit sind, doch noch auszusagen, weil man sich zum Beispiel mit Verdächtigen auseinandergelebt hat, weil das Gewissen drückt vielleicht. Das ist in anderen Cold Case Fällen schon geglückt und deshalb wurden heute auch Dutzende Fahndungsplakate in den betroffenen Kölner Stadtteilen und in Rösrath aufgehängt.
1: Und das waren die Nachrichten mit José Nachsiandi.
5: Wir switchen auf die Straßen. Das ist der aktuelle Radio-Siegen-Verkehrsservice. Ja, mit allen Staus oder Störungen ab mindestens 5 Minuten. Einmal die A4 Olpe-Köln zwischen Gummersbach und Bielstein. 1 Kilometer Stau, gut 6 Minuten braucht ihr hier länger. In der Gegenrichtung zwischen Engelskirchen und Gummersbach ebenfalls gut 6 Minuten. Dann schauen wir hier aufs Kreisgebiet in Siegen-Wittgenstein. Da haben wir die B508 zwischen Kreuztal und Hilchenbach. Hier kommt gut 1/4 Stunde obendrauf. Außerdem dann die B62 zwischen Bad Larsve und Niederlarsve. Hier gut 6 Minuten plus laut ADAC. 3 Radarkontrollen haben wir. Danke euch fürs Durchgeben. Siegen, Hainerhütte, bergab. Außerdem Niederdielfen, Siegener Straße in beide Richtungen und die L722 zwischen dem Höhwäldchen bei Willensdorf und der Anshäuser Mühle. Ich wünsche euch eine gute und eine sichere Fahrt. Das ist das Wetter für Siegerland und Wittgenstein. Ja, die Wölkchen über der Radio Siegen Redaktion hier mitten in Siegen, die verraten es. Es könnte heute Abend mal noch was runterkommen. Im Kreisgebiet hat es auch schon geregnet, zum Beispiel in Bad Berleburg. Da hat sich der Steve eben bei uns gemeldet. Danke dir dafür, Steve, für diese Wettermeldung. Also ein paar Tröpfchen könnten kommen, es sollte aber nichts allzu Wildes werden. Morgen am Freitag erwarten wir dann wieder einen richtig schönen Sommertag ohne Regen den gesamten Tag über. Dazu bis zu 23 Grad in den Tieflagen, 21 weiter oben.
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2: Einen schönen Feierabend wünsche ich euch und wir spielen euch passend dazu die Hits im besten Mix. Safe Tonight ist das. Mein Name ist Max Schäpp. Ich grüße euch.

0: Lady Gaga mit The Dead Dance hier bei Radio Siegen. 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

Funnel mit Jump hier bei Radio Siegen. Der wird einfach nie alt. Ich glaube, in 100 Jahren ist es immer noch ein Hit. 6:08 haben wir es jetzt hier bei Radio Siegen. Und das hier ist schon kurios, finde ich als Fußballfan, aber sehr sympathisch. Der österreichische Bundespräsident Alexander Van der Bellen, der hat alle Eltern in Österreich dazu aufgerufen, ihre Kinder doch heute etwas länger aufzulassen, damit die noch das WM-Spiel der Österreicher gegen Spanien sehen können. Ja, die spielen ja im 16-Finale gegen die Spanier. Um 21 Uhr geht's los. Und bei Österreich, ja, ist vielleicht auch für uns interessant, denn da spielen ja sehr, sehr viele Bundesliga-Profis, also viele bekannte Gesichter. 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

0: Es ist 5:30.
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2: Guten Tag. Mit einem 34 Punkte umfassenden Reformpaket zu Steuern, Arbeit und Entbürokratisierung wollen Union und SPD Deutschland aus der Wirtschaftskrise führen. Ab 2027 sollen kleine und mittlere Einkommen steuerlich entlastet werden. Die von den Spitzen von Union und SPD vereinbarten Entlastungen umfassen ein Volumen von rund 10 Milliarden Euro. Sie sollen ab 2028 ihre volle Wirkung entfalten. Der deutsche Leitindex DAX ist erstmals seit Januar wieder auf einen Rekordwert gestiegen. Der DAX erreichte 25.517 Punkte, ein Plus von 1,9% zum Vortagsschluss. Den jüngsten Impuls gaben Arbeitsmarktdaten aus den USA. Der Aufschwung dort scheint gebremst.
1: Und jetzt die Nachrichten von hier.
2: Aus 2 mach 1. Im Kreis Siegen-Wittgenstein gibt es ab sofort nur noch eine Ausländerbehörde. Die Stadt Siegen hat ihre aufgegeben. Der Kreis übernimmt die Aufgaben. Das spare zwar weder Stellen noch Geld, sei aber sinnvoll aus Sicht der über 50.000 Ausländer in Stadt und Kreis, meinte die neue Leiterin der Behörde Anna-Luisa Jansen im Radio Siegen-Interview. Sie ist seit gestern im Amt. Für Besucher öffnet die neue Ausländerbehörde allerdings erst Montag in einer Woche.
3: Bis zum 13.07. werden die Beschäftigten sich jetzt erstmal hier finden und auch miteinander kennenlernen. Es werden weitere Zuständigkeiten geregelt, es werden Aufgaben verteilt und es wird alles so vorbereitet, dass ab dem 13.07. der Publikumsverkehr wieder gut anlaufen kann und sich alle Beschäftigten hier an ihrem neuen Arbeitsplatz gefunden haben.
2: Die neue Ausländerbehörde befindet sich direkt neben dem Kreishaus im Telekom-Gebäude an der Koblenzer Straße. Sie ist zuständig für Aufenthaltserlaubnisse, Erwerbstätigkeit, Familienzusammenführungen, aber auch für Abschiebungen von Ausländern. Am Dachsweg im Freudenberger Ortsteil Hohenhain ist heute Nachmittag eine Gartenhütte in Flammen aufgegangen. Die Freiwillige Feuerwehr Freudenberg wurde gegen 3:15 alarmiert. Die Hütte samt Anbau brannte komplett nieder. Darin abgestellte Gartengeräte wurden zerstört. Die Ermittlungen der Polizei zur Brandursache dauern an. Vieles deutet auf einen technischen Defekt hin. Bei dem Einsatz verletzte sich ein Feuerwehrmann. Viele Angebote hier bei uns in Siegen-Wittgenstein gibt es nur, weil sich Menschen ehrenamtlich engagieren. Darauf weist der Kreis Siegen-Wittgenstein hin. Ob Bogenschießen im Schützenverein, ein Besuch im Naturfreibad oder Führungen in einem Schaubergwerk, viele Freizeitangebote werden von Freiwilligen organisiert. Landrat Andreas Müller sagt, diese Menschen machen Siegen-Wittgenstein lebenswerter und attraktiver für Gäste. Deshalb schreibt der Kreis jetzt den Heimatpreis 2026 aus. Das Motto lautet Lebensraum Siegen-Wittgenstein. Gesucht werden Vereine, Initiativen, Dorfgemeinschaften oder Einzelpersonen, die sich für die Region einsetzen. Sie sollen das Leben im Kreis bereichern, Traditionen bewahren oder besondere Angebote für Einheimische und Besucher schaffen. Bewerbungen sind bis zum 30. September möglich. Insgesamt gibt es Preisgelder in Höhe von 10.000 Euro. Sie können auf bis zu 3 Preisträger verteilt werden. Weitere Infos stehen auf der Internetseite des Kreises Siegen-Wittgenstein. Das waren die Radio Siegen-Nachrichten von hier mit Bernd Müller.
0: Danke Bernd. Rüber auf die Straßen. Das ist der aktuelle Radio Siegen-Verkehrsservice. Ihr braucht etwas länger auf eurem Weg Richtung Köln. Die A4 Olpe-Köln zwischen Gummersbach und Bielstein. 1 Kilometer Stau, gut 5 Minuten obendrauf. Und auch in der Gegenrichtung verliert ihr in etwa dieselbe Zeit zwischen Engelskirchen und Gummersbach. Dann die B508 zwischen Kreuztal und Hilchenbach. Hier kommen laut ADAC rund 10 Minuten obendrauf. 3 Radarkontrollen habt ihr durchgegeben. Danke dafür. Siegen, Heiner Hütte, es wird bergab kontrolliert. Niederdilfen, Siegener Straße, hier in beide Richtungen. Und die L722 zwischen dem Höhewäldchen bei Willensdorf und der Anshäuser Mühle. Gute und sichere Fahrt euch. Jetzt Richtung Abend kann es örtlich in Siegen-Wittgenstein leicht regnen. Dicke Schauer sollten aber nicht dabei sein. Morgen am Freitag, euer Start ins Wochenende, der ist dann sommerlich. Viel Sonne dabei, kein Regen, bis zu 23 Grad in Oberstdorf, 21 im Ludwigseck.
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0: Ja, morgen früh reden wir hier bei Radio Siegen unter anderem hierüber. Es ist kein Raumschiff. Was genau es damit auf sich hat, erkläre ich euch gleich. Max Schäpp ist mein Name. Jetzt gibt's erstmal noch 2 Hits am Stück. Beyoncé ist das mit Texas Hold'em. Danach noch der neue Track von den Toten Hosen. Nur noch nach vorn.

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0: Toten Hosen mit Nur nach vorn hier bei Radio Siegen. Und nach vorn wollte ich früher nie im Bus, ne? Da damals zu Schulzeiten immer hinten, letzte Reihe. Da waren die Coolen, damals zumindest. Sehe ich jetzt ein bisschen anders. Aber bei uns geht's morgen früh ja auch um Busse, nämlich um genau den hier. Ja, ihr hört's, kein normaler Bus, der mit Benzin oder Diesel betrieben wird, sondern ein E-Bus, den testen die VWS gerade. Und der kommt bei uns in Siegen-Wittgenstein trotz der Hügel wohl ganz gut hoch.
1: Ich bin auch erstaunt, wie der hier den Harder Berg hochkommt.
0: Ja, da hat er überhaupt kein Problem wohl mit gehabt. Unser Reporter Tom Schirmer, rasend wie immer, ist mal mit einem mitgefahren. Das hört er dann morgen früh hier bei uns im Programm bei den Moderatoren Paul Wald und Florian Rubens. Und was die sonst noch mit euch vorhaben, hören wir jetzt.
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3: Ich schwöre, wenn es keine Ameisen, Zecken, Wespen, ich würde den ganzen Tag mich in der Wiese wälzen. Egal was, Käfer, aber ich... Das ekelt mich an, diese Zecken und sowas. Weißt du, die sind so, also wirklich.
4: Muss das ja morgen der Horror für dich sein. Wir sprechen über das Picknick und das kommt ja nicht selten vor. Es ist ja so beim Picknick, dass so ein bisschen der Anspruch oder die Vorstellung davon und die Realität aufeinander clashen. Man denkt, das ist so romantisch, das ist schön, man hat sein Körbchen, man hat die Decke und dann liegt man irgendwie ganz fies auf einer Wurzel.
3: Ja, das mit der Decke und dem Körbchen finde ich grandios. Ich finde auch diese kleinen Leckereien toll, das Vorbereiten darauf, mit einer anderen Person Zeit zu verbringen, das ist grandios, aber... Wenn ihr, sag ich mal, diesen Clash nicht haben wollt, dann könnt ihr einfach ans Siegufer gehen, auf die Siegtreppen. Ich befürchte, da gibt es nicht so viele Zecken und Insekten.
4: Ja, da ist diesen Samstag das Innenstadtpicknick, deshalb sprechen wir ausführlich drüber. Und da gibt es auch ganz schöne Aktionen. Beispielsweise könnt ihr euch beim Kaffee Extrablatt so To-Go-Getränke holen, extra für diesen Tag. Es gibt wohl auch noch, solange der Vorrat reicht, eine kostenlose Laugenbrezel obendrauf und viele weitere kleine Geschichten. Es liegen auch Picknickdecken auf den Stufen aus.
3: Da komme ich sogar hin zum Picknick. Also Samstag ist dann großer Picknicktag und morgen ist er dann schon mal vorgezogen bei uns. Wir hören uns morgen früh wieder zwischen 6 und 10. Ich bin Paul Wald.
4: Und ich bin Florian Rubens. Tschüss und bis morgen.
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Punkt 10 vor 6 haben wir es hier bei Radio Siegen. Kamrad ist das gewesen mit Hug Yourself. Ich habe gleich ab 6 Uhr Feierabend. Mein Name ist Max Schepp. Ich wünsche euch jetzt schon mal einen schönen Abend an diesem Donnerstag. Woche ist ja fast geschafft. Ab 6 Uhr übernimmt hier Moderator Leo Arigi mit euch. Morgen Nachmittag hört ihr hier nicht mich, sondern meinen Kollegen Noel Schäfer. Macht's gut jetzt, einen schönen Abend euch und Grüße.

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1: Mit Nico Hartmann. Bei der Fußball-WM will Spanien ab 21 Uhr mit einem Sieg gegen Österreich das Achtelfinale erreichen. Der Europameister von 2024 trifft dabei auf die Elf von Ralf Rangnick, die im letzten Gruppenspiel gegen Algerien erst in letzter Sekunde weiterkam. Um 1 Uhr nachts kommt es dann zum mit Spannung erwarteten Duell der Allstars Ronaldo und Modric, wenn sich Portugal und Kroatien duellieren. In einem weiteren Duell des 16-Finals tritt dann ab 5 Uhr die Schweiz gegen Algerien an.
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2: Mit José Nachsiandi. Guten Abend. Das Reformpaket der Bundesregierung hat sehr unterschiedliche Reaktionen ausgelöst. Mit José Nachsiandi. Guten Abend. Das

0: aus zukunftsweisende Reformen anzugehen und er habe die Hoffnung, dass es doch möglich sei, das Land zu modernisieren. Die Vereinbarung, kleine und mittlere Einkommen bei der Steuer zu entlasten und das mit einer höheren Reichensteuer gegenzufinanzieren, sei ein nachvollziehbarer Deal, sagt Felbermayr. Gut findet er auch, dass der Kündigungsschutz für gut verdienende Personen gelockert werden soll.
1: Wenn wir auf die Einzelmaßnahmen schauen, dann sticht eine heraus. Eine AU beim Arbeitgeber muss künftig schon ab dem ersten Krankheitstag vorgelegt werden. Und die telefonische Krankschreibung soll wegfallen. Was sagen denn die Ärzte dazu?
0: Sie finden die Regelung katastrophal. Der Chef des Hausärzteverbandes Blumenthal-Bayer warnt davor, dass auf die Praxen eine riesige Bürokratiewelle zurollen könnte, die kaum zu schaffen sei. Er wirft der Politik vor, bei dieser Entscheidung völlig an den Fakten vorbeizuarbeiten und eine Überlastung der Praxen billigend in Kauf zu nehmen. Wenn es so wie jetzt angekündigt umgesetzt wird, dann müssen wir wohl wegen jedem kleinen Schnupfen persönlich in der Praxis erscheinen, um eine Arbeitsunfähigkeitsbescheinigung zu bekommen. Dadurch würden Millionen Menschen zusätzlich in die Wartezimmer strömen, was noch längere Wartezeiten bedeute, sagt der Hausärzteverband. Einen kleinen Lichtblick gibt es aber. Kanzler Merz hat gesagt, dass Firmen in Arbeitsverträgen oder Betriebsvereinbarungen auch eigene, lockerere Regeln festlegen dürfen.
1: Danke, Thorsten. Und diese Themen sind heute Abend auch noch wichtig. Google muss in der EU eine Geldbuße in Rekordhöhe zahlen. Der Europäische Gerichtshof hat die Strafe von 4,1 Milliarden Euro bestätigt. Die EU-Kommission hatte vor 8 Jahren festgestellt, dass Google mit dem Betriebssystem Android damals seine Marktmacht missbrauchte. Beschäftigte in Deutschland haben im vergangenen Jahr seltener und im Schnitt kürzer gestreikt als im Jahr zuvor. Die gewerkschaftsnahe Hans-Böckler-Stiftung zählte 261 Konflikte und damit 25 weniger als im Vorjahr. Ein wichtiger Grund für den Rückgang ist offenbar, dass die Inflation im vergangenen Jahr nicht mehr so stark angestiegen ist wie in den Jahren davor. In einer 3-stündigen Sitzung soll die DFB-Spitze Bundestrainer Julian Nagelsmann einen Rücktritt nahegelegt haben. Das berichtet die Bild. Nagelsmann soll sich Bedenkzeit erbeten haben. Laut Frankfurter Rundschau soll die Ablösung von Nagelsmann ausgemachte Sache und bis zum Wochenende durch sein. Der Verband hat sich bislang nicht offiziell dazu geäußert. Und das waren die Nachrichten mit José Nachsiandi.
2: Das Wetter. Aktuell sind wir so bei 18 bis 21 Grad bei uns in NRW. Heute Abend bleibt es dabei wechselhaft mit vielen Wolken, zeitweise Regen und auch kurzen Schauern. In der Nacht zieht die Regenfront dann mehr und mehr ab. Der Freitag wird freundlicher, heiter bis wolkig, weitgehend trocken und maximal 26 Grad.
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2: Und da ist noch einiges los. Hier kommt alles ab 21 Minuten Zeitverlust. A1, Euskirchen Richtung Dortmund. Zwischen Köln-Bocklemünd und Kreuz Leverkusen 11 Kilometer, dauert 31 Minuten länger. Auch in der Gegenrichtung, Dortmund-Euskirchen zwischen Kreuz-Leverkusen-West und Köln-Löwenich, 10 Kilometer, 21 Minuten. Dann die A3, Köln Richtung Oberhausen, zwischen Kreuz-Breitscheid und Oberhausen-Lierich, 5 Kilometer, 20 Minuten obendrauf. A3 Arnheim Richtung Oberhausen, zwischen Nahminkeln und Wesel, 2 Kilometer, 25 Minuten. Und die A4, Olpe Richtung Aachen, zwischen Kreuz-Köln-Ost und Kreuz-Köln-Süd, 6 Kilometer, dauert 25 Minuten länger. Euch allen unterwegs eine gute und sichere Fahrt.
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2: Die DFB-Spitze hat laut Bild berichten Julian Nagelsmann ja so quasi freundlich empfohlen, zurückzutreten. Mehr wissen wir bisher nicht. Wir verfolgen das weitere Geschehen da heute Abend natürlich für euch. Mal schauen, ob da noch was passiert. Also ihm das quasi einfach nahegelegt. Wie gesagt, sie haben ihn jetzt ja nicht entlassen oder ihn dazu gezwungen, zurückzutreten. Die Entscheidung liegt bei ihm. So ein bisschen wie bei der Mafia. Nein, den Vergleich will ich nicht ziehen. Mein Name ist Leo Arigi. Schönen Donnerstag euch.

0: Hey, where is my husband für diesen Donnerstagabend? Mein Name ist Leo Arigi und ich mache es in meinen Sendungen immer sehr gerne, dass ich einen Glückskeks mit euch öffne. Und ich habe da jetzt tatsächlich mal heute gedacht, ich mache das so ein bisschen ASMR-mäßig. Also ich nehme den Glückskeks ganz nah ans Mikrofon und wir öffnen den jetzt gemeinsam. Dafür brauchen wir natürlich auch nicht so eine Hintergrundmusik. Deswegen, also es wäre jetzt natürlich gut, wenn ich ihn aufkriegen würde. Okay, das hat schon mal funktioniert. Die Verpackung ist weg. Oh, jetzt habe ich das hier aufgebrochen. Also ich weiß nicht, ich esse ihn nie. Ich weiß nicht, wie es bei euch ist. Ich finde die Dinger total ekelhaft. Okay, was steht heute drin im Glückskeks des Tages? Der Einsatz, der all ihre Kräfte forderte, zahlt sich aus.
1: Oh.
0: Glückskeksspruch des Tages. Heute am 2. Juli 2026. Der Einsatz, der all ihre Kräfte forderte, zahlt sich aus.
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0: Das kann ja nur was Positives sein. Schönen Abend euch!

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0: Es ist 6:30.
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0: Mit Bernd Müller, guten Abend. Die Bundesregierung hat ihr Reformpaket präsentiert. Der Präsident des Deutschen Instituts für Wirtschaftsforschung, Fratscher, sieht es eher kritisch. Er sagte der Rheinischen Post, das Paket sei nicht der große Wurf, sondern eher ein Symbolpaket. Es werde der deutschen Wirtschaft nicht den gewünschten Impuls für Wachstum und Wettbewerbsfähigkeit geben. Internationalen Ermittlern ist ein großer Schlag gegen kriminelle Online-Netzwerke gelungen. Die Mitglieder sollen Frauen systematisch betäubt und missbraucht haben. Anschließend sollen teilweise Videos online gestellt worden sein. Unter der Leitung deutscher und britischer Behörden konnten jetzt viele Tatverdächtige gefasst und Frauen in Sicherheit gebracht werden. Im Kreis Siegen-Wittgenstein gibt es ab sofort nur noch eine Ausländerbehörde. Die Stadt Siegen hat ihre aufgegeben, der Kreis übernimmt die Aufgaben. Sitz ist direkt neben dem Kreishaus im Telekom-Gebäude an der Koblenzer Straße. Die Ausländerbehörde ist zuständig für Aufenthaltserlaubnisse, Erwerbstätigkeit, Familienzusammenführungen, aber auch für Abschiebungen von Ausländern. Am Dachsweg im Freudenberger Ortsteil Hohenhain ist heute Nachmittag eine Gartenhütte in Flammen aufgegangen. Darin abgestellte Gartengeräte wurden zerstört. Die Ermittlungen der Polizei zur Brandursache dauern an. Bei dem Einsatz verletzte sich ein Feuerwehrmann. Das waren die Radio Siegen Nachrichten von hier mit Bernd Müller. Die Wetteraussichten für Siegen-Wittgenstein. Letzte Regenschauer sollen jetzt gleich abziehen. Die Nacht soll trocken und klar werden. Bis zum Morgen kühlt es sich auf Tiefstwerte zwischen 13 und 10 Grad ab. Auch morgen ist es zunächst sonnig, später dann wieder stärker bewölkt. Bei 20 bis 25 Grad soll es morgen aber trocken bleiben. Und auch der Samstag wird ziemlich schön und noch ein bisschen wärmer. Der Radio Siegen Verkehrsservice A45 Hagen-Gießen zwischen Haiger-Burbach und Dillenburg, 3 Kilometer Stau. Da verliert ihr im Moment 13 Minuten, sagt der ADAC. Und wenn ihr dort im Stau steht, denkt bitte an die Rettungsgasse. A4 Köln-Olpe zwischen Bielstein und Gummersbach, 1 Kilometer Stau. Ihr verliert 3 Minuten. Und auch auf der B508 dauert es heute Abend wieder etwas länger. Zum einen am Ortsausgang Ferndorf in Fahrtrichtung Kredenbach an der Baustelle plus 5 Minuten, dann aber später auch im Stadtgebiet Hilchenbach auf der Wittgensteiner Straße und der Friedrich-Ebert-Straße an der Baustelle dort. Ebenfalls Zeitverlust 5 Minuten und eine Radarkontrolle gibt es in Niederdiefen an der Siegener Straße in beide Richtungen.
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0: Deutschland diskutiert die T-Frage. Ja? T-Frage, habt ihr richtig gehört? Ist Julian Nagelsmann noch der richtige Trainer oder muss der so schnell wie möglich weg? Rudi Völler hat ihn ja noch in Schutz genommen. Auch der Kanzler war noch ganz freundlich. Ja, dann muss jetzt halt eine andere Instanz ran.
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3: Ja, nee, ist klar.
4: Auch wenn das Ausscheiden schmerzt, was für ein Spiel. Mit eurem Einsatz und Teamgeist bei dieser WM habt ihr unser Land begeistert. Wir sind stolz auf euch.
3: Ja, leider sind das nicht meine Worte, sondern die von unserem großen Vorsitzenden und Vereinspräsi Friedrich Merz, unser gute Launebär. Das ist wie beim Sackhüpfen auf dem Kindergeburtstag, wo es hinterher heißt, ihr habt alle gewonnen. Wahrscheinlich empfängt Fritze Merz die Mannschaft auch noch und überreicht feierlich Teilnahmeurkunden. Also, ich will nicht polemisch werden, aber in Nordkorea würde diese Sache anders bewertet. Was ist denn eigentlich los mit uns? Das ganze Jahr sind wir Deutschen am Jammern und am Rummecken, aber kaum verkacken wir nach allen Regeln der Kunst und schon findet unser Bundeskanzler lobende Worte. Da sieht man mal wieder, wie vorausschauend Friedrich Merz ist. Das Ausscheiden passt doch komplett ins Konzept. Ja, sicher. Dienstag ist doch der Tankrabatt ausgelaufen. Autokursus könnte sich doch jetzt eh keiner mehr leisten. Mann.
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2: Mit José Nachsiandi. Guten Abend. In diesem Jahr hat es in Deutschland schon mehr als 800 Hitzetote gegeben. Auf diese Zahl kommt das Robert-Koch-Institut. Die Wissenschaftler warnen eindringlich vor den gesundheitlichen Folgen hoher Temperaturen. Die Zahl der Todesopfer stammt noch aus der Zeit vor der massiven Hitzewelle. Thorsten Adolfs aus dem News-Team mit den Einzelheiten.
3: Schon milde Sommertage mit Durchschnittswerten über 20 Grad können laut RKI zur Gefahr werden. Besonders für Menschen über 65 Jahre wird die Belastung schnell kritisch, weil bei ihnen oft Vorerkrankungen bestehen, die durch die

0: DFB-Spitze Bundestrainer Julian Nagelsmann einen Rücktritt nahegelegt haben. Das schreibt die Bild-Zeitung. Nagelsmann soll sich Bedenkzeit erbeten haben. Laut Frankfurter Rundschau soll die Ablösung von Nagelsmann ausgemachte Sache und bis zum Wochenende durch sein. Die Bundesregierung hat ein umfassendes Reformpaket geschnürt. Arbeitsverträge sollen länger befristet werden dürfen. Regeln zum Kündigungsschutz werden gelockert. Die Regeln für Krankschreibungen werden verschärft. Von Gewerkschaften und Ärzten kommt Kritik, Zustimmung dagegen von der Arbeitgeberseite. Die Getränke von Coca-Cola werden teurer. Das Unternehmen erhöht zum 1. September wieder seine Abgabepreise, unter anderem für den Handel und die Gastronomie. Die Preisanpassung liege über alle Produkte hinweg im einstelligen Prozentbereich, heißt es von Coca-Cola. Internationale Ermittler sind zum ersten Mal gezielt gegen Online-Netzwerke von Männern vorgegangen, die ihre Partnerinnen betäuben und dann sexuell missbrauchen. Aufnahmen von dem Missbrauch würden sie dann ins Netz stellen. Laut Europol konnten europaweit 156 mutmaßliche Opfer und Täter identifiziert werden. An den Ermittlungen waren das Bundeskriminalamt und das Hamburger Landeskriminalamt federführend beteiligt. Die Ermittlungen führen nach Angaben von Europol zu hunderten neuen Spuren. Insgesamt waren 9 Länder am Einsatz beteiligt. Einzelheiten über Täter oder Opfer nannte Europol wegen der laufenden Ermittlungen nicht. Und das waren die Nachrichten mit José Nachsiandi.
1: Das Wetter. Aktuell sind es in NRW Temperaturen zwischen 17 und 20 Grad. Dazu bleibt der Abend noch ziemlich ungemütlich mit vielen Wolken, zeitweise Regen und kurzen Schauern. Nachts lässt das Ganze dann nach und wird auch trockener. Am Freitag wird es angenehm. Sonne und Wolken wechseln sich ab. Es bleibt weitgehend trocken und die Temperaturen gehen rauf auf bis zu 26 Grad.
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1: Mit der A3 Arnheim Richtung Oberhausen zwischen Hamminkeln und Wesel 2 Kilometer 24 Minuten. A3 Oberhausen Richtung Köln zwischen Kreuzhilden und Leverkusen Opladen, 3 Kilometer, Viertelstunde. A4 Köln Richtung Aachen zwischen Dreiköln-Holmer und Kreuzköln-Süd, 4 Kilometer, Viertelstunde obendrauf. A43 Recklinghausen Richtung Wuppertal zwischen Wittenhewen und Sprockhövel, 2 Kilometer, dauert da 10 Minuten länger. Und die A45 Hagen Richtung Gießen zwischen Heiger-Burbach und Dillenburg, 3 Kilometer, dauert da auch nochmal eine Viertelstunde länger. Euch allen unterwegs eine gute und sichere Fahrt.
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1: Ja, das sind ja auch mal interessante Neuigkeiten. Kanada ist 2027 beim Eurovision Song Contest dabei. Ja, da werden die Grenzen der EU einfach mal ein bisschen weiter ausgelegt. Warum denn auch nicht? Die USA sind nicht dabei, muss man sagen. Wundert mich eigentlich, weil also normalerweise würden die doch dann auch auf den Zug springen. Obwohl, ja, ich kann mir vorstellen, es gibt dann vielleicht eine Gegenveranstaltung. Der Donald Trump Song Contest oder so. Leo Arrighi hier, schönen Abend euch.

0: würde mal sagen, bei vielen ist es der Strand oder vielleicht ein teures Abendessen bei Kerzenschein. Der richtige Ort für den Heiratsantrag, ja. Dafür kannst du aber eben auch über 400 Meter hoch klettern, wenn man denn drauf steht. Kollege Sascha Fassbender, ein Pärchen, ist jetzt nämlich das Empire State Building in New York. Hoch und oben gab es einen Heiratsantrag.
1: Ja, ich krieg schon feuchte Hände, wenn ich nur dran denke, diese Höhe. Aber ja, da oben gab es einen Heiratsantrag, illegal. Die beiden wurden jetzt festgenommen.
0: Ja, was es irgendwie fast noch romantischer macht, aber auch noch kurioser.
1: Total. Ich habe noch mehr kuriose Heiratsanträge gefunden. In einer US-Nachrichtensendung hat Wettermann Trent Eric Nachrichtensprecherin J.C. Birch mit einem Heiratsantrag vor laufenden Kameras überrascht.
0: Ja, ich finde, in solchen Situationen ist es immer für alle Anwesenden gut, wenn dann auch wirklich ein Ja, ich will kommt.
1: Mhm. Vergangene Woche gab es einen Antrag während eines Konzerts vor 6000 Leuten in Amsterdam und da kam dann ein Nein. Und sie hat danach auch noch so ganz unangenehm vor den Leuten erklärt, warum denn das Nein und unangenehm.
0: Oh Gott.
1: Das hier ist dann schon deutlich schöner abgelaufen. Er schenkt ihr Flugtickets. Was sie nicht wusste, er fliegt das Flugzeug von Melbourne nach Los Angeles und macht dann über den Wolken, über die Bordansage, also dieses Mikrofon, was sie da im Cockpit haben, einen Heiratsantrag.
0: Süß. Und tatsächlich muss man ja sagen, noch höher als das Empire State Building.
1: Ja, ist höher und legaler. Wir bleiben aber erstmal illegal. Hier in NRW in Bocholt hat sich ein Mann das Auto seiner Freundin geliehen und wurde geblitzt mit einem Schild hinter der Frontscheibe. Auf dem Schild die Frage: Willst du mich heiraten?
0: Gut, das macht Sinn, ne? Ist ihr Auto, bekommt sie auch den Bußgeldbescheid.
1: Ja, genau. Clever und romantisch. In Lüdenscheid gab es den gleichen Fall nochmal. Aber um unserer journalistischen Sorgfaltspflicht natürlich nachzukommen, bitte fahrt nicht zu schnell Auto.
0: Ja, und klettert bitte auch nicht einfach so aufs Empire State Building. Auch nicht für einen Heiratsantrag.
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0: Musik, die auf keiner Hochzeit fehlen darf, inzwischen muss man ja sagen, kommt jetzt Natasha Bedingfield, Unwritten.

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1: Ich schwöre, wenn es keine Ameisen, Zecken, Wespen, ich würde den ganzen Tag mich in der Wiese wälzen. Egal was, Käfer, aber ich... Das ekelt mich an, diese Zecken und sowas. Weißt du, die sind so, also wirklich.
2: Muss das ja morgen der Horror für dich sein. Wir sprechen über das Picknick und das kommt ja nicht selten vor. Es ist ja so beim Picknick, dass so ein bisschen der Anspruch oder die Vorstellung davon und die Realität aufeinander clashen. Man denkt, das ist so romantisch, das ist schön, man hat sein Körbchen, man hat die Decke und dann liegt man irgendwie ganz fies auf einer Wurzel.
1: Ja, das mit der Decke und dem Körbchen finde ich grandios. Ich finde auch diese kleinen Leckereien toll, das Vorbereiten darauf, mit einer anderen Person Zeit zu verbringen, das ist grandios. Aber... Wenn ihr, sag ich mal, diesen Clash nicht haben wollt, dann könnt ihr einfach ans Siegufer gehen, auf die Siegtreppen. Ich befürchte, da gibt es nicht so viele Zecken und Insekten.
2: Ja, da ist diesen Samstag das Innenstadtpicknick, deshalb sprechen wir ausführlich drüber. Und da gibt es auch ganz schöne Aktionen. Beispielsweise könnt ihr euch beim Kaffee Extrablatt so To-Go-Getränke holen, extra für diesen Tag. Es gibt wohl auch noch, solange der Vorrat reicht, eine kostenlose Laugenbrezel obendrauf und viele weitere kleine Geschichten. Es liegen auch Picknickdecken auf den Stufen aus.
1: Da komme ich sogar hin zu Picknick. Also Samstag ist dann großer Picknicktag und morgen ist er dann schon mal vorgezogen bei uns. Wir hören uns morgen früh wieder zwischen 6 und 10. Ich bin Paul Wald.
2: Und ich bin Florian Rubens. Tschüss und bis morgen.
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Ihre Songs werden von Musikjournalisten als dunkler Pop beschrieben. Ja, und dann denkt man ja auch, man kriegt dunklen Pop. Stattdessen klingt die Musik aber eher so. Holly Humberstone, Singer-Songwriterin aus Großbritannien. Neue Single To Love Somebody. Ich bin Leo Arigi. 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

0: Die Regierungskoalition hat sich heute in Berlin auf ein beachtliches Reformpaket mit 34 Punkten geeinigt, ja. Und das, obwohl schon einzelne Punkte in den vergangenen Monaten ordentlich Zoff ausgelöst haben.
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0: Jetzt also der Versuch eines Befreiungsschlags. Es geht um Steuerentlastungen, Entbürokratisierung, aber auch um einige Zumutungen. Thorsten Ortmann aus dem News-Team, du hast die Präsentation des Pakets heute Morgen verfolgt. Fangen wir mal mit dem unangenehmen Teil an, der Krankschreibung. Die wird nämlich in ihrer jetzigen Form abgeschafft.
2: Ja, man kann sich künftig nicht mehr telefonisch beim Arzt krank melden und man muss schon am ersten Krankheitstag den gelben Schein auch direkt beim Arbeitgeber vorlegen. Die Betriebe können das aber in Absprache mit den Betriebsräten auch anders regeln, so Kanzler Merz. Aber insgesamt sei die Zahl der Krankheitstage in Deutschland einfach zu hoch, darum die Änderung.
0: Aber das Paket hat auch angenehme Seiten. Ne? Es gibt Steuerentlastungen.
2: Vor allem Familien sollen entlastet werden. Der Grund- und der Kinderfreibetrag werden erhöht und auch der Arbeitnehmerpauschbetrag und das Kindergeld. Bundeskanzler Merz.
3: Wer unter Teuerung, Inflation und stagnierenden Löhnen am meisten leidet, wird entlastet. Wir rechnen mit bis zu 600 Euro. Pro Jahr Durchschnitt für einen Durchschnittshaushalt.
2: Und gegenfinanziert werden soll das Ganze unter anderem, indem Reiche mit einem Einkommen über 250.000 Euro mehr Steuern zahlen sollen.
0: Wichtiges Thema ist auch die Wirtschaft. Da gibt es neue Ideen, wie man die wieder flott kriegen will.
2: Ja, ein wichtiger Punkt ist, dass die Firmen entlastet werden sollen. Berichts- und Dokumentationspflichten sollen wegfallen. Der Datenschutz soll auf europäisches Mindestmaß reduziert werden. Die Firmen dürfen auch Jobs künftig 4 Jahre statt 2 befristen. Und auch der Bund will beim Thema Wirtschaft mitmischen, nämlich beim Wohnungsbau. Finanzminister Klingbeil.
4: Wir gründen eine Wohnungsbaugesellschaft für bezahlbaren Wohnraum. Wir wollen bauen, nicht enteignen. Das ist die klare Botschaft. Der Bund wird hier künftig kräftig mitmischen.
2: Und diese Reform dürfte auch viele freuen. Bäckereien, Konditoreien und Bibliotheken dürfen sonntags bald länger öffnen, nämlich bis zu 8 Stunden.
0: Die Regierungskoalition hat sich auf ein großes Reformpaket geeinigt. Thorsten Ortmann war das mit den Infos. Vielen Dank dir. Das ist Musik von Jennifer Lopez und David Guetta. Ganz neu, Save Me Tonight.

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1: Ich bin Thomas Bleskin. Die Bundesregierung will die Regelungen zu Krankschreibungen verschärfen. Wer sich krank meldet, soll schon ab dem ersten Tag eine Bescheinigung vom Arzt vorlegen müssen. Die Krankschreibung per Telefon fällt den Plänen zufolge weg. Erste Vertreter und Opposition sind empört.
2: Wer hustet, gehört ins Bett und nicht ins Wartezimmer einer Arztpraxis, um sich krankschreiben zu lassen. Ob Kassenärztliche Bundesvereinigung, Hausärzteverband oder Grüne und Linkspartei, die offizielle Krankschreibung ab dem ersten statt wie bisher ab dem vierten Krankheitstag wird als Schikane kritisiert. Geändert werden soll die Vorgabe dazu im Entgeltfortzahlungsgesetz. Arbeitgebern und Gewerkschaften die Möglichkeit bleiben, etwa in Tarifverträgen weiter die alte Regelung zu vereinbaren. Unklar ist noch, ab wann die Änderung genau greifen soll. Jan-Henner Reitze, Berlin.
1: Zum Beginn der Getreideernte beklagen Deutschlands Landwirte steigende Kosten und die Folgen der jüngsten Hitzewelle. Bauernpräsident Ruckwied warnte vor möglichen Ertragseinbußen, vor allem beim Weizen. Zugleich sprach er sich gegen eine Abschaffung der Minijobs aus, auf die viele Betriebe während der Ernte angewiesen seien. Außerdem forderte der Bauernverband, den Tankrabatt für Agrardiesel bis Ende November zu verlängern. Zum Fußball. Nach dem WM-Aus der deutschen Nationalmannschaft soll die DFB-Spitze laut einem Medienbericht Julian Nagelsmann den Rücktritt nahegelegt haben. Die Bild berichtet über ein mehrstündiges Gespräch des Bundestrainers mit den Spitzenfunktionären des

0: Bei der Fußball-Weltmeisterschaft stehen heute 3 weitere 16-Finalspiele auf dem Programm. Mitfavorit Spanien trifft auf Österreich, Portugal und Kroatien spielen gegeneinander und die Schweiz fordert das Überraschungsteam aus Algerien heraus.
1: Das Wetter. Heute Abend bleibt's in Nordrhein-Westfalen noch ziemlich wechselhaft. Viele Wolken, immer wieder Regen, zwischendurch kurze Schauer. In der Nacht zieht der Regen dann langsam weiter. Freitag wird wieder freundlicher. Es bleibt meistens trocken und gibt maximal 26 Grad.
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1: Mit der A1 Köln Richtung Dortmund zwischen Wuppertal-Ronsdorf und Kreuz Wuppertal-Nord 3 Kilometer 20 Minuten. A2 Hannover Richtung Dortmund zwischen Beckum und Hamm-Üntrop 3 Kilometer 22 Minuten. Die A45 Hagen Richtung Gießen zwischen Haiger-Burbach und Dillenburg 3 Kilometer 12 Minuten. Und die A52 Düsseldorf Richtung Essen zwischen Ratingen und Dreieck-Breitscheid 2 Kilometer, Viertelstunde kommt obendrauf. Euch allen unterwegs eine gute und sichere Fahrt.
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1: Deutschland ist voraus bei der Fußball-Weltmeisterschaft 2026. Ja, tut immer noch ein bisschen weh. Aber wir können ja einfach einen anderen deutschen Sportler anfeuern. Zum Beispiel Alexander Zverev. Der tut sich aktuell ganz gut bei Wimbledon. Hat ja dieses Jahr auch erst zum allerersten Mal einen Grand Slam gewonnen, nämlich die French Open. Schönen Donnerstag euch. Ich bin...

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0: Zweieinhalb Wochen noch bis zu den Sommerferien, da läuft ja nicht mehr so richtig viel in der Schule. Kann man sich bei dem schönen Wetter mal gerne gut gehen lassen. Soll ja nächste Woche wieder schöner werden. Strand und Wasser, das geht immer. Und wenn ihr ein bisschen Action mit dabei haben wollt, dann haben wir jetzt einen richtig schönen Tipp für euch. Die Wasserski- und Wakeboard-Anlage in Langenfeld liegt zwischen Düsseldorf und Köln, jetzt kurz vor den Ferien, sehr beliebt bei Schulklassen. Die Kollegin Claudia Löhr hat sich dort unter anderem mit Geschäftsführer Benjamin Süß getroffen.
1: Ja, also das ist hier eine der größten Wakeboard- und Wasserskianlagen weltweit. Es ist groß, es ist weitläufig.
2: Wir haben vier große Seilbahnen mit einem Rundkurs, ne, zwischen 500 und 800 Metern. Und dazu noch zwei Minibahnen, sogenannte Übungsbahnen für Schnupperkurse, Kindergeburtstage etc. Genau.
1: So, ich gehe jetzt hier mal runter. Hier startet die erste Bahn. Hier stehen schon zwei, drei Leute parat.
3: Das hier ist die Bahn 1. Genau, hier geht's los. Und ja, hier mal, je nachdem, wo man rausfällt, muss man entsprechend weit laufen.
1: Im Ernst, man muss zurücklaufen?
3: Naja, wenn man da hinten rausfällt, dann ist da kein Lift, der einen zurückholt. Ne? Muss man dann zu Fuß gehen und da ist man unter Umständen ein paar Minuten unterwegs. Ja.
1: Und wie läuft's bei dir? Gab's schon ein paar Wasserplatscher?
3: Einen Wasserplatscher gab's, ansonsten bin ich durchgefahren und ich bin recht zufrieden.
1: So, hier ist so ein kleiner abgetrennter Strand. Schön mit Sand. Die Liegestühle direkt am Wasser. Also man kann super hier den Start beobachten. Das macht natürlich riesig Spaß.
4: Ich bin Zuschauerin nur. Und ich feuer meinen Freund an, aber der ist gerade ins Wasser gefallen.
1: Und Sie filmen das alles hier schön?
4: Ja, genau. Damit er seine Fails auch sieht.
1: Eine Beachbar gibt es, eine sehr schöne Seeterrasse, da kannst du dich zwischendurch ein bisschen stärken. Also wer Bock hat auf Action und Wassersport, der ist hier wirklich genau richtig. Viele, viele Schulklassen, viele Gruppen, die können hier Kurse buchen. Das ist genial natürlich für eine Klassenfahrt. Jetzt vor den Ferien wird das sehr viel gemacht.
5: Wir sind ja das erste Mal heute hier. Wir haben eine Exkursion mit unserer Klasse gemacht und es ist schon sehr gut gewesen. Wir sind hier, unsere drei Bahnen haben wir auf jeden Fall alle schon gemacht eigentlich. Und es ist am liebsten, sollte es natürlich niemals aufhören hier heute.
1: Also wenn du hier deinen Nachmittag verbracht hast, dann hast du abends auf jeden Fall was zu erzählen.
0: Claudia Löhr von der Wasserskianlage Langenfeld. Ein richtig schöner Tipp hier von uns jetzt für die Sommerferien oder auch davor.
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Ich weiß, die Euphorie gegenüber der Fußball-Weltmeisterschaft 2026 hält sich jetzt nach dem Ausscheiden der deutschen Nationalmannschaft in Grenzen. Aber na gut, wir spielen natürlich trotzdem weiterhin hier das offizielle Lied von Shakira und Burna Boy. Gleich in einer halben Stunde ist ja auch Anpfiff von einer nicht ganz unattraktiven Partie, Spanien gegen Österreich. Ich bin Leo Arrigi. Schönen Abend euch!

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0: Die Köpfe rauchen beim Deutschen Fußballbund momentan. Um es mal vorsichtig auszudrücken. Ja, es muss etwas passieren nach dieser desolaten Weltmeisterschaft. Laut Bildinformationen hat die Spitze des DFB Julian Nagelsmann jetzt den Rücktritt nahegelegt.
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0: Nico Hartmann aus dem WM-Studio. Lass uns jetzt aber mal auf ein anderes Thema schauen. Ja, nach dem Ausscheiden gegen Paraguay gab es ja leider auch wieder einige Menschen, die uns fassungslos gemacht haben.
2: Ja, genau. Immer wieder schlimm und furchtbar. Das Thema Rassismus. Es ist leider mal wieder dieses Stichwort. Das DFB-Team hatte sich in einem Post nochmal an die deutschen Fans gewandt, sich für die Unterstützung bedankt und unter anderem mitgeteilt, wir wollten den Weg gemeinsam mit euch gehen, aber wir haben es in diesem Jahr als Team nicht besser hinbekommen. Daraufhin folgten unfassbarerweise viele Kommentare, die unter die Gürtellinie gingen und rassistisch waren. Auch übrigens, als Jonathan Tah sich nochmal für die Leistung der Mannschaft entschuldigte in einem eigenen Post. Und dagegen hat sich das Team gewehrt. Der Kritik an unseren Leistungen stellen wir uns. Hass gehört aber nicht dazu. Eine gute Reaktion. Aber wo sind wir hingekommen, dass so etwas ständig auftritt? Das macht einen bei aller Enttäuschung über die Leistung der Mannschaft sehr traurig und nachdenklich, wie ich finde.
0: Ja, total. Aber das Schöne ist, dass jetzt auch ganz viele eben positiv kommentieren, damit das Negative verdrängt wird. So, schauen wir mal auf die weiteren Spiele. Nico, die lohnt sich total, oder?
2: Ja, ganz genau. Und es beginnt mit der spannenden Partie Spanien gegen Österreich. Die Österreicher sind ja bei ihrem Spiel gegen Algerien unglaublich knapp dem Ausscheiden entronnen mit ihrem 3:3 Ausgleich in der Schlusssekunde. Vielleicht können sie ja diese Euphorie und diese Emotionen mit reinnehmen ins Duell gegen die Spanier, die zwar ein bisschen langweilig spielen, aber sehr stabil agieren. Im Normalfall werden sie gewinnen, aber das Rangnick-Team wird es ihnen schwer machen. Da bin ich sicher. Um 1 Uhr dann das Duell der Allstars. Ronaldo trifft auf Modric. Portugal spielt bislang noch sehr dosiert. Sehr gefährlich nun das Spiel gegen die stabilen Kroaten. Da würde ich gar keine Prognose wagen über den Ausgang. Für Frühaufsteher morgen dann noch um 5 Uhr die Partie Schweiz gegen Algerien. Tendenz eher für die Eidgenossen, aber lass uns gerne mal abwarten.
0: Dankeschön, Nico. Und wir halten euch weiter auf dem Laufenden hier in unserem WM-Studio. Aktuelle Infos zur Weltmeisterschaft und zu den Auswirkungen bei der deutschen Nationalelf hört ihr dann wie gewohnt bei uns.
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1: Ich bin Thomas Bleskin. Die Regeln für Krankschreibungen von Beschäftigten sollen nach Plänen der Schwarz-Roten Koalition verschärft werden. Eingeführt werden soll die verpflichtende Vorlage einer Arbeitsunfähigkeitsbescheinigung schon ab dem ersten Tag der Erkrankung. Das teilten Union und SPD nach Beschlüssen des Koalitionsausschusses mit.
2: Wer morgens mit Übelkeit aufwacht, kann nicht mehr beim Arbeitgeber anrufen, sich krank melden und dann auskurieren, sondern muss sich stattdessen zum Arzt schleppen. Kritik daran, Regeln in Sachen Krankschreibung zu verschärfen, kommt zum Beispiel von der SPD aus den Ländern. Sowieso schon überlastete Hausärzte erwarten noch mehr Patienten. Der Bund der Steuerzahler nennt die geplante Steuerreform mit einem Umfang von 10 Milliarden Euro viel zu klein für eine spürbare Entlastung. Lob für das Gesamtpaket kommt dagegen vom Arbeitgeberverband, der von einem überfälligen Kurswechsel spricht. Jan-Henner Reitze, Berlin.
1: Zum ersten Mal seit Mai hat Superbenzin der Sorte E10 im bundesweiten Tagesschnitt wieder mehr als 2 Euro gekostet. Gestern, direkt nach dem Ende des Tankrabatts, schlug ein Liter laut ADAC im Schnitt mit 2 Euro und einem Cent zu Buche.
3: Auch wenn es nur 17 Cent pro Liter waren, die der Tankrabatt ausgemacht hat, dass jetzt wieder eine 2 vor dem Komma steht, ist bitter für Autofahrer und der höchste Tageswert seit dem 5. Mai. Diesel blieb im bundesweiten Schnitt gestern zwar noch unter 2 Euro, allerdings nur knapp. Im Vergleich zu Dienstag stiegen die Preise für E10 damit nach dem Tankrabatt um gut 9, Diesel um 10 Cent. Das ist zwar deutlich weniger als der weggefallene Steuerrabatt, allerdings hatten die Preise auch schon vorher zugelegt. Die Mineralölkonzerne hatten das mit der gestiegenen Nachfrage erklärt. Diana Kramer, Nachrichtenredaktion.
1: Das Feuer in einem Krankenhaus in Ludwigslust ist wohl in einem Patientenzimmer der Gefäßchirurgiestation ausgebrochen. Das teilte eine Sprecherin des Landkreises mit. Bei dem Brand des Dachstuhls sind am frühen Morgen 2 Menschen ums Leben gekommen. Laut Auskunft des Landrats lag einer der Verstorbenen im Patientenzimmer, in dem das Feuer ausbrach, der andere im Nachbarzimmer. Dazu hat es einen Verletzten mit Rauchgasvergiftung gegeben. Und zum Sport, Fußball. Nach dem WM-Aus der deutschen Nationalmannschaft soll die DFB-Spitze laut einem Medienbericht Julian Nagel Rauchgasvergiftung gegeben.

0: Ohlsdorf und Kreuz Wuppertal Nord 2 Kilometer 17 Minuten. A1 Dortmund Richtung Köln zwischen Gevelsberg und Wuppertal Langerfeld 2 Kilometer 11 Minuten. Nochmal die A1 Köln Richtung Euskirchen zwischen Kreuz Köln Nord und Köln Bocklemünd 2 Kilometer 25 Minuten. Und die A2 Hannover Richtung Dortmund zwischen Beckum und Hamm-Üntrop 2 Kilometer dauert 22 Minuten länger. Euch allen unterwegs eine gute und sichere Fahrt.
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0: Alle Fans von US-amerikanischem Singer-Songwriter Alex Warren dürfen sich freuen. Ja, es ist kaum zu glauben. Er hat ein neues Album angekündigt. Wahnsinn. Wie das junge, aufstrebende Künstler nun mal so machen. Bald kommt's raus. Und alle Alex Warren-Fans dürfen sich jetzt auch freuen. Wir spielen jetzt zwar nicht das neue Album, aber trotzdem ein Lied von ihm. Fever Dream. Ich bin Leo.

0: Ihr habt doch bestimmt schon mal im Urlaub am Kickertisch das Spiel für euch entschieden. Ja, aber beim Kickern Urlaub gewonnen, das wahrscheinlich eher nicht, ne?
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0: Deutschland ist zwar raus aus dem Turnier, aber wir zocken hier weiter um Sonne, Strand und Meer. 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

kleiner Denkanstoß für euch am Donnerstagabend. Was bedeutet für euch Liebe? Ja, also das ist jetzt keine einfache Frage, die man eben mal so im Vorbeigehen beantwortet, aber 2 Minuten 35 hättet ihr jetzt Zeit und thematisch passt dieser Titel auch sehr gut. Felix Jen und Ray Dalton, Call It Love. Könnt ihr mal drüber nachdenken. Ich bin Leo Arigi.

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0: Die Regierung will Deutschland wieder flott kriegen. Dafür wird heute ein fettes Reformpaket auf den Weg gebracht. Ja, und das Wort Paket ist da wörtlich zu nehmen.
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0: Auf über 30 Punkte hat man sich geeinigt. Kollege Robert Jantz, Steuerentlastungen, Abbau von Bürokratie, flexible Arbeitsverträge, die Liste ist lang. Riesenthema ist auch der berühmte gelbe Schein, ne?
2: Genau, die telefonische Krankschreibung fliegt raus und ganz wichtige Neuerung, ab dem ersten Krankheitstag muss eine Arbeitsunfähigkeitsbescheinigung vorgelegt werden. Heißt, wir müssen dann zum Arzt laufen und uns krankschreiben lassen. Bisher war es ja so, dass eine ärztliche Bescheinigung erst ab dem vierten Tag vorgelegt werden musste. Ganz spannend, Arbeitgeber sind übrigens auch jetzt schon berechtigt, schon früher eine AU zu verlangen.
0: Lass mich raten, die neuen Pläne, da sind nicht alle begeistert, oder?
2: Nee, das kann man so sagen. Verdi-Chef Frank Wernicke hat gesagt, dass sie Ausdruck einer grundsätzlichen Misstrauenskultur seien. Absolut katastrophal, nennt der Hausärzteverband die Pläne. Die Ärzte rechnen mit Millionen zusätzlichen Menschen, die in Wartezimmern sitzen und auf ihre AU warten.
0: Findet denn irgendwer die Pläne gut?
2: Das haben wir euch mal gefragt.
3: Die Möglichkeit gab es ja schon immer schon, dass man in den Betrieben unterschiedlich handhaben kann. Ich finde es nicht schlimm.
4: Wir handhaben das seit Jahren schon so, dass ab dem ersten Tag ein Nachweis erbracht werden muss. Also ich finde es in Ordnung.
5: Also grundsätzlich finde ich es okay. Tatsächlich gibt es aber Leute, die das schamlos ausnutzen. Und da wäre es dann gut, auf die Karenztage zu verzichten.
6: Wie überfüllt soll denn dann das Wartezimmer sein? Also das ist ja jetzt schon voll. Und wenn wir jetzt alle ab dem ersten Tag da hocken, dann wird das nicht leerer.
2: Ja, Kanzler Friedrich Merz, der ist übrigens großer Fan der Pläne. Er sagt, dass wir uns den hohen Krankenstand im Vergleich zu anderen Ländern nicht mehr länger leisten können. Auch Arbeitgebervertreter begrüßen die geplante Regelung. Von der Bundesvereinigung Deutscher Arbeitgeberverbände heißt es, die Koalition reagiere zu Recht auf den im internationalen Vergleich hohen Krankenstand.
0: Wer krank ist und nicht arbeiten kann, der muss gleich am ersten Tag zum Arzt. Der Zeitplan, der ist übrigens noch unklar. Infos waren das von Robert Jantz. Danke dir.

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1: Ich bin Katrin Müller. Mit Steuerentlastungen von 10 Milliarden Euro, flexibleren Arbeitsverträgen und massivem Abbau von Bürokratie wollen Union und SPD Deutschland aus der Krise führen. Im Koalitionsausschuss verständigten sich die Spitzen der Regierungsparteien auf ein Reformpaket mit 34 Punkten, das auch die bereits in die Wege geleiteten Reformen in den Bereichen Rente und Gesundheit umfasst. Kanzler Friedrich Merz hat dazu im ZDF Stellung bezogen.
2: Wir haben damit einen Kompromiss gemacht. Das haben ja auch viele gesagt, die in diesem Bereich verdienen. Macht das. Das können wir bezahlen. Wir entlasten dafür die unteren und mittleren Einkommen. Ich sag mal, für eine Familie mit 60.000 Euro Einkommen, zwei Kindern sind das 600 Euro im Jahr, die wir da entlasten. Mehr war nicht möglich, aber das machen wir.
1: Merz hofft, dass die Konjunktur auch durch die Reformen wieder Fahrt aufnimmt und das Wachstum im kommenden Jahr mehr als 1% beträgt. Der Deutsche Wetterdienst hat den vorläufigen Temperaturrekord der jüngsten Hitzewelle nach oben korrigiert. Demnach wurden am vergangenen Samstag in Möckern-Drewitz in Sachsen-Anhalt 41,8 Grad gemessen und damit 0,1 Grad mehr als zunächst im brandenburgischen Koschen-Neiße-Münde. Grund ist nach Angaben des DWD eine nachträglich entdeckte Messlücke. Das Aus von Julian Nagelsmann als Bundestrainer der Fußballnationalmannschaft rückt offenbar näher. Wie die Bild berichtet, soll die DFB-Spitze Nagelsmann in einer dreistündigen Sitzung in Frankfurt einen Rücktritt nahegelegt haben. Das DFB-Team war bei der WM Anfang der Woche im 16. Finale an Paraguay gescheitert.
3: Julian Nagelsmann soll sich Bedenkzeit erbeten haben, aber alles klingt danach, als ob seine Ablösung beschlossene Sache ist. Das meldet auch die Frankfurter Rundschau. Angeblich soll bis zum Wochenende alles durch sein. Vom DFB kam bisher keine Erklärung dazu. An der Sitzung in der Verbandszentrale sollen neben Nagelsmann Präsident Neuendorf, Geschäftsführer Rettig, Rudi Völler, der Sportdirektor und Ligaboss Watzke teilgenommen haben. Nagelsmanns Vertrag läuft noch bis 2028. Als möglicher Nachfolger wird ja Jürgen Klopp heiß gehandelt. Thomas Thonfeld, Sportredaktion.
1: Zum Tennis. Alexander Zverev steht beim Tennisturnier in Wimbledon in der dritten Runde. Der French Open-Sieger gewann gegen den Franzosen Valentin Royer in 3 Sätzen. Ebenfalls weiter ist Jan-Lennard Struff. Er setzte sich in 5 Sätzen gegen den US-Amerikaner Brandon Nakashima durch.
4: Das Wetter.
5: Der Abend noch ein bisschen wilder bei uns in NRW. Es bleibt wolkig. Dazu gibt es zeitweise Regen und kurze Schauer. Nachts lässt das Ganze danach und es wird trockener. Am Freitag wechseln sich dann Sonne und Wolken ab. Größtenteils bleibt es trocken bei maximal 26 Grad.
0: NRW Verkehr.
5: Mit der A1 Köln Richtung Dortmund zwischen Wuppertal-Ronsdorf und Kreuz Wuppertal-Nord 2 Kilometer 17 Minuten. A1 Köln Richtung Euskirchen zwischen Köln Richtung Dortmund zwischen Wuppertal-Ronsdorf und Kreuz

Wir sprechen gleich nochmal ganz ausführlich über die anstehende Hochzeit von Taylor Swift und Travis Kelce in New York City. Ja, das ist wirklich toll, was sie da plant. Bevor sie ihren Göttergatten gefunden hat, hatte sie natürlich aber auch andere Liebeleien. Unter anderem hier mit Calvin Harris, DJ und Produzent. Ja, ja. Ist so ein bisschen an einem vorbeigegangen, aber die beiden waren auch mal ein richtig schönes Couple. Calvin Harris und Wreck-N-Bone Man, übrigens auch musikalisch gesehen ein schönes Couple. Die gibt's jetzt mit Giant.

0: Leute, es ist soweit. Die mit Abstand spektakulärste XXL-Traumhochzeit soll morgen stattfinden. Es geht natürlich um Taylor Swift und ihren Göttergarten Travis Kelce. Hochzeit soll im Madison Square Garden stattfinden, mitten in New York City. Kollegin Claudia Löhr, also wirklich so eine Sporthalle quasi.
1: Ja, ja, ist echt so. Ne? Die Basketballer spielen da, die NHL, also die Eishockeymannschaft. Und jetzt soll in dieser Sporthalle, ohne Fenster natürlich, ein Schloss aufgebaut werden. Pompös natürlich, mit märchenhaftem Garten, mit Kunstrasen, Blumen, Bäumen und dem ganzen Schnickschnack. Ich meine, da passen 20.000 Menschen rein. Das Ding ist von außen nicht einsehbar. Also eigentlich ganz gute Voraussetzungen für so ein Event.
0: Ja, ja, gut. Morgen soll es dann soweit sein. Spekulieren zumindest viele amerikanische Medien. Wie kommen die denn darauf? Was passiert denn da gerade?
1: Ja, da ist gerade richtig Action am Madison Square Garden. Riesige Trucks und Gabelstapler rollen da seit Tagen an, fett beladen. Ein roter Teppich soll auch schon aus Versehen ausgerollt worden sein. Der ist aber kurze Zeit später wieder entfernt worden. Und Mannschaftskollegen von Travis Kelce sollen sich auch schon in Hotels eingebucht haben. Also ja, da passiert schon gerade was.
0: Das könnte natürlich auch alles irgendwie ein großes Täuschungsmanöver sein. Da gibt es ja auch wilde Theorien.
1: Ja, ein paar Klatschmedien spekulieren, das wäre ja nur der Treffpunkt für die Gäste. Und die beiden machen sich dann aus dem Staub in einem Privatjet und heiraten auf einer romantischen, einsamen Insel. Was soll man sagen? Bei Taylor Swift ist alles möglich. Lassen wir uns einfach überraschen.
0: Ja, der Madison Square Garden in New York soll umgebaut werden in ein Märchenschloss für die Traumhochzeit des Jahres. Zwischen Taylor Swift und Travis Kelce. Morgen soll es dann soweit sein. Claudia, danke dir für die Infos.
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0: Das ist Johnny B. von den Hooters.

Michael Schulte, der tritt bei Wind und Wetter auf und vor allem auch bei der Hitze. Ja? Vor ein paar Tagen war es ja noch recht heiß hier bei uns in Deutschland, ist er aber trotzdem Open Air aufgetreten, hat sich nichts anmerken lassen. Und ich würde ihm jetzt einfach mal unterstellen, er würde, wenn er müsste, auch um 5 Uhr nachts auftreten. Na, zumindest hat er einen Song gemacht, der 5 Uhr nachts heißt. 5 AM. Spiele ich jetzt. Ich bin Leo Arigi.

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0: wird jetzt ja die nächsten Tage wieder richtig schön. Und da fragen wir uns, wie nutzen wir das schöne Wetter denn dann eigentlich am besten? Ne?
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0: Na, vielleicht am Wasser. Und wenn ihr ein bisschen Action mit dazu haben wollt, dann haben wir jetzt einen schönen Tipp für euch. Nämlich die Wasserski- und Wakeboard-Anlage in Langenfeld. Liegt zwischen Düsseldorf und Köln. Jetzt kurz vor den Ferien, vor allem sehr beliebt bei Schulklassen. Kollegin Claudia Löhr hat mal gecheckt, ob das was für euch ist.
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1: Wo treffen wir uns?
3: Wir treffen uns in der Wakeboard- und Wasserski-Anlage in Langenfeld im Rheinland. Sie ist eine der weltweit größten ihrer Art.
1: Muss ich was bezahlen?
3: Oh ja, das Date ist nicht ganz günstig. Ein Tagesticket liegt zwischen 40 und 50 Euro. Aber für den Anfang reicht wahrscheinlich ein 2-Stunden-Ticket. Das Ganze ist nämlich ziemlich anstrengend, kostet je nach Alter zwischen 30 und 35 Euro. Und Buchungen am besten, glaube ich, online, oder?
4: Ja, ich würde Schnupperkurse oder generell Kurse immer online buchen. Wer schon fahren kann, kann ich auch spontan vorbeikommen und einfach eine Karte kaufen.
2: Was können wir da machen?
4: Ja, Wakeboard fahren, Wasserski fahren natürlich, surfen, eine gute Zeit am See verbringen, zuschauen, was Nettes essen und trinken.
2: Kann ich meine Kids mitbringen?
4: Natürlich, wir können mit Kleinkindern auch hier hinkommen. Ab 6 Jahren, wenn sie schwimmen können, können die auch gerne schon die ersten Bambini-Kurse machen und sowas. Da kann man die ersten Versuche aufs Wasser wagen mit Wasserski.
1: Treffen wir uns zum Essen oder nur für Drinks?
5: Ja, wir bieten verschiedene Speisen an. Wir bieten ein Mittagsmenü an oder wir bieten ein Lunchbreak an. Von 12 bis 16 Uhr ist die Karte ein bisschen kleiner. Ab 16 Uhr haben wir eine große Karte. Nette Location, schöne Aussicht, leckere Kaltgetränke.
2: Können wir da chillen?
6: Ja, man kann ja auch chillen. Wir sehen hier quasi auch ganz viele Liegen. Kann ja auch entspannt liegen, einfach uns sonnen, nicht nur Wasserski fahren. Ja, das ist auch witzig. Setz dich hier einfach hin, sonnt dich, schaut die anderen zu, wie die da mal aufs Gesicht landen.
2: Ist es ein Match?
6: Auf jeden Fall, würde ich schon sagen, ja. Ist ein Match, ganz klares Match.
4: Ich glaube, hier sind alle Menschen happy, die gerne draußen sind und einfach mal ins Grüne an den See wollen. Einfach mal den Kopf abschalten wollen, einen kleinen Kurzurlaub machen wollen.
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1: Ich bin Katrin Müller. Nach monatelangem Ringen hat sich die Bundesregierung auf eine Steuerreform geeinigt. Entlastet werden sollen kleine und mittlere Einkommen. Mehr Steuern soll im Gegenzug bezahlen, wer besonders viel verdient. Bundeskanzler Friedrich Merz sieht darin einen wichtigen Baustein beim Weg aus der Krise. Wirtschaftsverbände und Opposition sind dagegen wenig begeistert.
2: Eine Familie mit zwei Kindern und einem Jahreseinkommen von 60.000 Euro soll durch die Reform 600 Euro pro Jahr mehr übrig behalten, auch durch mehr Kindergeld. 10 Milliarden Euro kostet das unterm Strich, finanziert durch höhere Steuersätze für Spitzenverdiener, mehr Steuern auf Minijobs und dass Handwerkerrechnungen weniger stark von der Steuer abgesetzt werden können. Diese Reform ist viel zu klein und bringt letztlich nichts, sind sich Steuerzahlerbund, AfD und Grüne einig. Jan-Henner Reitze, Berlin.
1: Zum ersten Mal seit Mai hat Superbenzin der Sorte E10 im bundesweiten Tagesschnitt wieder mehr als 2 Euro gekostet. Am Dienstag, direkt nach dem Ende des Tankrabatts, schlug ein Liter des Kraftstoffs im Schnitt mit gut 2 Euro zu Buche. Das hat der ADAC jetzt mitgeteilt.
3: Auch wenn es nur 17 Cent pro Liter waren, die der Tankrabatt ausgemacht hat, dass jetzt wieder eine 2 vor dem Komma steht, ist bitter für Autofahrer. Diesel blieb im bundesweiten Schnitt gestern zwar noch unter 2 Euro, allerdings nur knapp. Im Vergleich zu Dienstag stiegen die Preise für E10 damit nach dem Tankrabatt um gut 9, Diesel um 10 Cent. Das ist zwar deutlich weniger als der weggefallene Steuerrabatt, allerdings hatten die Preise auch schon vorher zugelegt. Diana Kramer, Nachrichtenredaktion.
1: Die Gewerkschaft Verdi ruft in den laufenden Tarifverhandlungen im Handel auch an diesem Freitag wieder zu bundesweiten Warnstreiks auf. In Dortmund, Berlin, Wiesbaden, Hannover, Oldenburg, Braunschweig und Hamburg sind demnach zentrale Streikkundgebungen geplant. Welche Handelsunternehmen bestreikt werden, teilte Verdi nicht mit. Zuletzt standen unter anderem Kaufland und IKEA im Mittelpunkt. Zum Sport. Nach dem WM aus der deutschen Nationalmannschaft soll die DFB-Spitze laut einem Medienbericht Julian Nagelsmann den Rücktritt nahegelegt haben. Die Bild berichtet über ein mehrstündiges Gespräch des Bundestrainers mit den Spitzenfunktionären des Verbands. Nagelsmann habe sich demnach Bedenkzeit erbeten. Der Deutsche Fußballbund äußerte sich dazu bislang nicht.
4: Das Wetter. Am Abend bleibt das Wetter in NRW noch durchwachsen. Dichte Wolken, zeitweise Regen und einzelne kurze Schauer sind weiter dabei. In der Nacht beruhigt sich das Ganze dann langsam. Der Freitag wird angenehmer mit Sonne, Wolken und meist trockenem Wetter. Höchstwert 26 Grad.
0: NRW Verkehr.
4: Mit der A1 Köln Richtung Euskirchen zwischen Kreuz Köln Nord und Köln Bocklemünd. 2 Kilometer dauert eine Viertelstunde länger. Euch allen unterwegs eine gute und sichere

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0: Also das WM-Aus haben wir, glaube ich, mittlerweile alle verdaut.
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0: Aber die Abrechnung mit der deutschen Nationalmannschaft ist noch in vollem Gang. War ja auch wirklich komplettes Versagen, muss man nochmal sagen. Wir alle kennen aber den Spruch natürlich auch, Krone richten und weitermachen. Auch wenn das gar nicht so einfach ist, wie man denkt. Michael von Kunhardt ist ehemaliger Profisportler und aktiver Sportmentalcoach. Er sagt, das Wichtigste ist, Niederlagen anzunehmen und sich dann nicht aufzugeben. Und dafür gibt es 7 Säulen.
2: Diese 7 Säulen sind erstens Optimismus, dass es irgendwie gut weitergeht. Zweitens Akzeptanz dessen, was man nicht ändern kann. Drittens Lösungsorientierung. Irgendwo wird schon eine Lösung sein für die Zukunft. Viertens raus aus der Opferrolle. Fünftens Verantwortung übernehmen. Sechstens Netzwerke aufbauen, also sich helfen lassen. Und siebtens die Zukunft planen und nach vorne schreiten. Und das kann man im Sport genauso machen wie im Berufsleben und im Privatleben.
0: Gut, das ist jetzt natürlich eine ganze Menge. Für den ersten Schritt empfiehlt er sich vorzustellen, dass man selbst sein eigener Mentalcoach sei.
2: Man hat ja erstmal mitzubekommen, dass man leidet. Ja? Und dann hat man mitzubekommen, dass man auch daran was ändern möchte. Und dann geht man, wie gesagt, einen Schritt zur Seite und gibt sich selbst Empfehlung, um zu sagen, okay, jetzt ist gut und jetzt schaust du mal nach vorne, jetzt guckst du mal, was du gelernt hast. Du kannst dir auch die Gründe anschauen, warum das dazu gekommen ist, wie es dazu gekommen ist und was liegt nun in der Zukunft für dich bereit.
0: Sich absichtlich deswegen dann aber kleine Ziele zu setzen, davon ist der Coach kein Fan. Zwischenziele sind da das Zauberwort.
2: Sich ganz kleinschrittige, niedrigschwellige Ziele zu setzen, sodass man auf diesem Weg zu einem höheren Ziel immer wieder Erfolge hat. Und das ist das, was einen dann auch wirklich immer wieder motiviert.
0: Ja, schau an. Also ob Profisportler im Job oder in der Beziehung. Es läuft nicht immer alles nach Plan. Das ist ganz normal. Wichtig ist, schnell wieder

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0: Einen schönen Abend euch. Hier ist Leo Arregui bei den angenehmen Temperaturen. Ich finde, das ist jetzt wirklich so der perfekte Sommer. Von mir aus noch 1-2 Grad wärmer und ein bisschen weniger Regen, aber ja, dann haben wir es doch, oder? Genießen wir es hier gemeinsam mit Alex Warren. Hier kommt Ordinary.
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0: kurzer Wissenscheck am Donnerstagabend. Nostradamus. Klingelt da irgendwas bei euch? Ich helfe euch kurz auf die Sprünge. War ein Franzose, der prophetische Gedichte geschrieben hat. Deswegen sagt man ihm nachher aber sowas wie ein Hellseher. Heute vor 460 Jahren ist er gestorben. Ich sag mal so, seine Fähigkeiten hätte ich gut beim WM-Tippspiel gebrauchen können. Ja, also Deutschland ist zwar raus, aber das Tippen geht ja weiter.
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2: Tipprunden sind wie früher der Schulbus. Ich verpenne es immer, rechtzeitig einzusteigen. Ja? Ob man mitmachen will, wird man immer nur von denen gefragt, die denken, dass sie sowieso selbst gewinnen. Ja, das sind diese Sportstudio-Gucker, die vorm Fernseher sitzen und sagen, ja, die haben doch alle keine Ahnung. Ja. Und jetzt sind schon 3 Wochen WM um und ich denk so, boah, hätte ich mal mitgemacht, weil die im Sportstudio haben doch alle keine Ahnung. Eigentlich müsste ich im Tippen ja richtig gut sein. Ich habe das immerhin meine ganze Schulzeit in Mathe geübt. Aber so ist es ja auch im Endeffekt immer. Tippkönigin wird am Ende irgendeine Sabine aus der Personal, die mit Fußball so gar nichts zu tun hat. Aber WM, da guckt sie die Deutschlandspiele. Ja, die gewinnt. Apropos, wer ist dieses Jahr eigentlich WM-Orakel? Ist das wieder so ein Tintenfisch oder ein Schwein? Oder ist es vielleicht mal ein Schimpanse? Nicht Nostradamus, sondern Nostraafmus? Mehr Prophet als Primat? Das wäre mal ein Titel. Über so einen hätte sich Oliver Kahn damals auch gefreut. Mehr Prophet als Primat. Ja, und immer dran denken, wenn du beim Tippspiel richtig abräumen willst, dann setz einfach auf die Gewinner.
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0: Neue Musik von den Toten Hosen, nur nach vorn für diesen Donnerstagabend. Mein Name ist Leo Arrighi. Ich bin raus für heute und wünsche euch noch eine schöne restliche Woche. Ist ja nur noch der Freitag, dann ist ja schon Wochenende.

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2: Ich bin Katrin Müller. Mit Steuerentlastungen von 10 Milliarden Euro, flexibleren Arbeitsverträgen und massivem Abbau von Bürokratie wollen Union und SPD Deutschland aus der Krise führen. Im Koalitionsausschuss verständigten sich die Spitzen der Regierungsparteien auf ein Reformpaket mit 34 Punkten. Kanzler Friedrich Merz hat dazu im ZDF Stellung bezogen.
3: Wir haben damit einen Kompromiss gemacht. Das haben ja auch viele gesagt, die in diesem Bereich verdienen. Macht das, das können wir bezahlen. Wir entlasten dafür die unteren und mittleren Einkommen. Ich sag mal, für eine Familie mit 60.000 Euro Einkommen, zwei Kindern, sind das 600 Euro im Jahr, die wir da entlasten. Mehr war nicht möglich, aber das machen wir.
2: Merz hofft, dass die Konjunktur auch durch die Reformen wieder Fahrt aufnimmt und das Wachstum im kommenden Jahr mehr als 1% beträgt. Der Deutsche Wetterdienst hat den vorläufigen Temperaturrekord der jüngsten Hitzewelle nach oben korrigiert. Demnach wurden am vergangenen Samstag in Möckern-Drewitz in Sachsen-Anhalt 41,8 Grad gemessen und damit 0,1 Grad mehr als zunächst im brandenburgischen Koschen-Neiße-Münde. Grund ist nach Angaben des DWD eine nachträglich entdeckte Messlücke. Die Gewerkschaft Verdi ruft in den laufenden Tarifverhandlungen im Handel wieder zu bundesweiten Warnstreiks auf. In Dortmund, Berlin, Wiesbaden, Hannover, Oldenburg, Braunschweig und Hamburg sind den Tag über zentrale Streikkundgebungen geplant. Welche Handelsunternehmen bestreikt werden, teilte Verdi nicht mit. Zuletzt standen unter anderem Kaufland und IKEA im Mittelpunkt. Die Auswirkungen der Ausstände bleiben für Kunden häufig überschaubar. Zum Fußball. Das Aus von Julian Nagelsmann als Bundestrainer der Fußballnationalmannschaft rückt offenbar näher. Wie die Bild berichtet, soll die DFB-Spitze Nagelsmann in einer dreistündigen Sitzung einen Rücktritt nahegelegt haben. Das DFB-Team war bei der WM Anfang der Woche im 16. Finale an Paraguay gescheitert.
4: Julian Nagelsmann soll sich Bedenkzeit erbeten haben, aber alles klingt danach, als ob seine Ablösung beschlossene Sache ist. Das meldet auch die Frankfurter Rundschau. Angeblich soll bis zum Wochenende alles durch sein. Als möglicher Nachfolger wird ja Jürgen Klopp heiß gehandelt. Thomas Thonfeld, Sportredaktion.
2: Und bei der WM hat das Europameister Spanien ins Achtelfinale geschafft. Das Team gewann in Los Angeles 3:0 gegen Österreich. Spanien trifft im Achtelfinale entweder auf Portugal oder Kroatien.
5: Das Wetter. Kühl ist es aktuell. 12 bis 9 Grad, dazu meist trocken. Ein paar Wolken sind aber unterwegs jetzt in der Nacht. Heute tagsüber dann schön, ein paar Wolken gibt's auch. Ansonsten kommt aber immer mal wieder die Sonne raus heute. Regen gibt es keinen, bis 26 Grad. Und der Samstag wird ähnlich schön, bis 28 Grad.
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6: Zurzeit liegen uns keine Meldungen vor. Wir wünschen allen unterwegs gute Fahrt.
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7: Hallo zusammen, der Freitag ist noch ganz frisch, aber es ist Freitag. Also nicht mehr lange bis zum Wochenende. Kommt gut durch die Nacht mit uns. Hier sind Fastboy und Raven mit Wave.

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Es gibt so Songs, die passen zum Sommer, weil sie nach vorne gehen, weil die so ein Sommerfeeling versprühen, ja. Und dann gibt es so Lieder, die passen perfekt zu diesen Sommernächten, wenn es schon dunkel ist, man ist schon so ein bisschen schläfrig, aber es ist einfach noch zu schön, um schon ins Bett zu gehen. Und diese Stimmung, die dann so in der Luft hängt, ja, die wird aufgefangen von diesem Song, finde ich. Das ist Lana Del Rey mit Summertime Sadness. Einen schönen frühen Freitag mit uns.

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0: Hallo zusammen und guten Morgen. Joris. Joris platzt gerade vor guter Laune, muss man sagen. Er hat sich Zeit genommen für ein Interview mit uns und finde, da kann man schon nochmal gute Laune haben. Aber das ist nicht der Grund, warum er so gut drauf ist. Es läuft einfach bei ihm.
1: Ey, mir geht's ehrlich gesagt richtig gut. Ich habe ja 10 Jahre mein erstes Album gefeiert. Und irgendwie, besser hätte man es sich nicht ausdenken können, im März ging es auf einmal los, dass auf TikTok mein Song Sommerregen, der 10 Jahre alt ist, komplett durch die Decke gegangen ist. Ich habe das nicht mal mitbekommen. Völlig absurd. Und jetzt stehe ich da, die Konzerte sind alle voll und die Leute gehen völlig ab. Und das ist irgendwie so unverhofft. Und das ist richtig, richtig schön.
0: Ja, voll. Und man muss sagen, die gute Laune, die kommt aber auch noch durch diese Jahreszeit. Sommer hat er richtig Bock drauf und deswegen hat er diesen Sommernächten gerade einen Song gewidmet, nämlich Sternenstaub.
1: Ich liebe das wirklich im Sommer, weil all das, was in letzter Zeit sich irgendwie mal so merkwürdig fremd angefühlt hat, ist im Sommer einfach irgendwie anders. Und ich glaube, das ist diese Zeit, über die ich auch singe. So, die haben die Lichter der Stadt nur für uns angemacht. Du gehst abends raus und bist mit wildfremden Menschen unterwegs und es fühlt sich irgendwie richtig an.
0: Da verdammt nochmal recht, oder? Hören wir mal rein in die Nummer.
1: Leute, jetzt ist der Zeitpunkt gekommen. Macht das Radio laut. Hier ist Joris mit Sternenstaub.
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1: Ich bin Katrin Müller. Nach monatelangem Ringen hat sich die Bundesregierung auf eine Steuerreform geeinigt. Entlastet werden sollen kleine und mittlere Einkommen. Mehr Steuern soll im Gegenzug bezahlen, wer besonders viel verdient. Bundeskanzler Friedrich Merz sieht darin einen wichtigen Baustein beim Weg aus der Krise. Wirtschaftsverbände und Opposition sind dagegen wenig begeistert.
2: Eine Familie mit zwei Kindern und einem Jahreseinkommen von 60.000 Euro soll durch die Reform 600 Euro pro Jahr mehr übrig behalten, auch durch mehr Kindergeld. 10 Milliarden Euro kostet das unterm Strich, finanziert durch höhere Steuersätze für Spitzenverdiener, mehr Steuern auf Minijobs und dass Handwerkerrechnungen weniger stark von der Steuer abgesetzt werden können. Diese Reform ist viel zu klein und bringt letztlich nichts, sind sich Steuerzahlerbund, AfD und Grüne einig. Jan-Henner Reitze, Berlin.
1: Zum ersten Mal seit Mai hat Superbenzin der Sorte E10 im bundesweiten Tagesschnitt wieder mehr als 2 Euro gekostet. Am Dienstag, direkt nach dem Ende des Tankrabatts, schlug ein Liter des Kraftstoffs im Schnitt mit gut 2 Euro zu Buche. Das hat der ADAC jetzt mitgeteilt.
3: Auch wenn es nur 17 Cent pro Liter waren, die der Tankrabatt ausgemacht hat, dass jetzt wieder eine 2 vor dem Komma steht, ist bitter für Autofahrer. Im Vergleich zu Dienstag stiegen die Preise für E10 damit nach dem Tankrabatt um gut 9, Diesel um 10 Cent. Das ist zwar deutlich weniger als der weggefallene Steuerrabatt, allerdings hatten die Preise auch schon vorher zugelegt. Diana Kramer, Nachrichtenredaktion.
1: Die Gewerkschaft Verdi ruft in den laufenden Tarifverhandlungen im Handel wieder zu bundesweiten Warnstreiks auf. In Dortmund, Berlin, Wiesbaden, Hannover, Oldenburg, Braunschweig und Hamburg sind den Tag über zentrale Streikkundgebungen geplant. Welche Handelsunternehmen bestreikt werden, teilte Verdi nicht mit. Zuletzt standen unter anderem Kaufland und IKEA im Mittelpunkt. Die Auswirkungen der Ausstände bleiben für Kunden häufig überschaubar. Zum Sport. Nach dem WM aus der deutschen Nationalmannschaft soll die DFB-Spitze laut einem Medienbericht Julian Nagelsmann den Rücktritt nahegelegt haben. Die Bild berichtet über ein mehrstündiges Gespräch des Bundestrainers mit den Spitzenfunktionären des Verbands. Nagelsmann habe sich demnach Bedenkzeit erbeten. Der Deutsche Fußballbund äußerte sich dazu bislang nicht. Und bei der WM hat das Europameister Spanien ins Achtelfinale geschafft. Das Team gewann in Los Angeles 3:0 gegen Österreich.
4: Das Wetter. Ein paar Wölkchen ziehen durch, jetzt gerade in der Nacht. Die sind aber harmlos und es gibt keinen Regen. 12 bis 9 Grad. Tagsüber heute dann bis 26 Grad. Dazu viel Sonne und trocken. Und so geht's auch am Samstag weiter. Da dann bis 28 Grad.
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5: Zurzeit liegen uns keine Meldungen vor. Wir wünschen allen unterwegs gute Fahrt.
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4: Also damals in der Schule ist das richtig abgegangen bei uns. Da haben wir uns in den Pausen in irgendwelchen Ecken getroffen, um zu handeln. Und dann hast du das Zeug mit nach Hause genommen, gut verwahrt, um es dann im Zweifel weiter zu vertauschen. Leute, am 20. Juli kommt die Maus mit den Riesenfüßen zurück. Diddle feiert sein Comeback. Und dann soll das eben wieder im Handel erhältlich sein. Ich hatte damals so einen ganzen Ordner mit so ganz vielen Diddle-Blättern, liebevoll in so Klarsichtfolie einsortiert. Ganz ehrlich, so eine Ordnung hatte ich danach nie wieder bei irgendwas. Schöne Nacht mit uns.

0: So, 2,5 Wochen noch bis zu den Sommerferien. Wetter macht mit und in einigen Schulen haben sie unterrichtsmäßig auch schon fast aufgegeben. Wir machen deswegen schon mal Pläne für die Ferien, für alle, die vielleicht auch nicht weg sind. Wir stellen euch die schönsten Badeseen in NRW vor. Heute ist die Wasserski- und Wakeboard-Anlage in Langenfeld dran. Die liegt zwischen Düsseldorf und Köln. Und jetzt, so kurz vor den Ferien, ist die auch sehr, sehr beliebt bei Schulklassen. Claudia Löhr hat sich dort unter anderem mit dem Geschäftsführer Benjamin Süß getroffen.
1: Ja, also das ist hier eine der größten Wakeboard- und Wasserski-Anlagen weltweit. Es ist großartig. Es ist weitläufig.
2: Wir haben 4 große Seilbahnen mit einem Rundkurs, ne, zwischen, sagen wir, 500 und 800 Metern. Und dazu noch 2 Minibahnen, sogenannte Übungsbahnen, Fischschnupperkurse, Kindergeburtstage etc. Genau.
1: So, ich gehe jetzt hier mal runter. Hier startet die erste Bahn. Hier stehen schon 2-3 Leute parat.
3: Das hier ist die Bahn 1. Genau, hier geht's los. Und je nachdem, wo man rausfällt, muss man entsprechend weit laufen.
1: Im Ernst, man muss zurücklaufen?
3: Naja, wenn man da hinten rausfällt, dann ist da kein Lift, der einen zurückholt. Ne? Muss man dann zu Fuß gehen und da ist man unter Umständen ein paar Minuten unterwegs. Ja.
1: Und wie läuft's bei dir? Gab's schon ein paar Wasserplatscher?
3: Einen Wasserplatscher gab's, ansonsten bin ich durchgefahren und ich bin recht zufrieden.
1: So, hier ist so ein kleiner abgetrennter Strand. Schön mit Sand. Die Liegestühle direkt am Wasser. Also man kann super hier den Start beobachten. Das macht natürlich riesig Spaß.
4: Ich bin Zuschauerin nur. Und ich feuer meinen Freund an, aber der ist gerade ins Wasser gefallen.
1: Und Sie filmen das alles hier schön?
4: Ja, genau. Damit er seine Fails auch sieht.
1: Eine Beachbar gibt es, eine sehr schöne Seeterrasse, da kannst du dich zwischendurch ein bisschen stärken. Also wer Bock hat auf Action und Wassersport, der ist hier wirklich genau richtig. Viele, viele Schulklassen, viele Gruppen, die können hier Kurse buchen. Das ist genial natürlich für eine Klassenfahrt. Jetzt vor den Ferien wird das sehr viel gemacht.
5: Wir sind ja das erste Mal heute hier. Wir haben eine Exkursion mit unserer Klasse gemacht und es ist schon sehr gut gewesen. Wir sind hier, unsere 3 Bahnen haben wir auf jeden Fall alle schon gemacht eigentlich. Und es ist am liebsten, sollte es natürlich niemals aufhören hier heute.
1: Also wenn du hier deinen Nachmittag verbracht hast, dann hast du abends auf jeden Fall was zu erzählen.
0: Absolut. Die Wasserski- und Wakeboard-Anlage in Langenfeld. Claudia Löhr hat sie für uns angeschaut. Danke dir. Und noch eine kleine Info von mir zum Wasserskifahren. Die erste Kurve zerschießt dich immer.
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0: Hallo zusammen, schön, dass ihr zuhört. Zu so früher Stunde braucht's was, was nach vorne geht. Und wie es der Zufall will, habe ich das für euch. Hier ist, oder hier sind, The Black Eyed Peas mit Let's Get It Started.
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0: Da gibt's jetzt eine Studie, die hat sich angeschaut, ob Giraffen kopfrechnen können. Und es stellt sich heraus, die können tatsächlich addieren. In der Studie haben sie dafür mehrere Boxen mit Karotten vor die Giraffen hingestellt und dann noch Möhren hinzugefügt. Und jedenfalls ist dann rausgekommen, die Giraffen können erkennen, wenn plötzlich mehr Möhren in der Box sind als vorher. Und ich denke mir jetzt halt so, wer kommt denn auf die Idee, sowas zu untersuchen? Und vor allen Dingen, was machen wir morgen? Gucken wir, ob Delfine spülen können?
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